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1: Und die lautet heute: Kennt ihr das, dass euer Kind auf dem Schulweg trödelt? Was das Zeug hält, so viel trödeln manche. Und so viele Eltern können ein Lied davon singen, dass die Kinder sich oft viel zu viel Zeit lassen. Manche kommen sogar ständig zu spät zur Schule. Ganz zu schweigen von den Sorgen, die wir uns machen, wenn das Kind wieder eine halbe Stunde später als erwartet zu Hause ankommt. Wir fragen mal Psychologin Henriette Grünert. Henriette, wie ist das? Warum trödeln Kinder denn überhaupt so, zum Beispiel auf dem Schulweg? Und was kann man da tun?
2: Das ist so witzig, weil wir müssen mal an uns denken, wenn wir von der Arbeit nach Hause gehen. Ich kenne wenig Menschen, die quasi ihren Schlüssel nehmen, gehen, sofort auf dem Weg nach Hause und dann sind sie zu Hause fertig. Dann überlegt man auf dem Weg zum Auto nochmal, ach, was wollt ihr, ach, einkaufen, okay. Mhm. Und dann muss man vielleicht nochmal unterwegs einkaufen. Mhm. Es ist auch immer irgendwas und genauso geht es unseren Kindern auch. Zu gucken, was finde ich jetzt interessant und was unsere Kinder, was wir wirklich lernen dürfen von unseren Kindern, ist, die sind viel achtsamer als wir. Was die für Dinge sehen auf dem Weg, was die für Dinge mitkriegen, was die plötzlich noch interessant und spannend finden, ist doch großartig. Eigentlich sollten wir uns davon eine Scheibe abschneiden.
1: Also Scheibe abschneiden und wahrscheinlich ein bisschen mehr Zeit einplanen. Danke an Psychologin Henriette Grünert.
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1: Mit Nils, hallo. Ihr kennt das bestimmt, wenn ihr nach Hause kommt oder vor dem Essen heißt es Hände waschen. Aber warum muss das immer sein, fragt Lilian. Wir fassen ja täglich alles Mögliche an. Türklinken, Treppengeländer, Stifte, Computertastaturen, Haltegriffe und noch vieles mehr. Das alles berührt aber nicht nur ihr, sondern noch ganz viele andere Menschen. Und nicht immer ist alles sauber. An allem können fiese kleine Krankheitserreger sitzen, die nur darauf warten, in euren Körper zu kommen. Und das passiert, wenn ihr mit den ungewaschenen Händen das Essen berührt oder die Finger in den Mund nehmt. Meistens wehrt der Körper die Krankheitserreger ab, aber eben nicht immer. Dann kann man sich zum Beispiel erkälten. Also, auch wenn es manchmal nervig ist, Hände waschen nicht vergessen. Und zwar mit Seife.
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1: Heute kümmern wir uns um die gesunde Schlafatmosphäre im Schlaf- und Kinderzimmer. Und ich habe die Schlafmedizinerin Dr. Samia Little-Elk mal gefragt, ob es denn wirklich gesünder ist, das Fenster zur Nacht zu öffnen.
2: Das ist eine Frage, die kann man nicht mit Ja oder Nein beantworten. Das hängt von vielen Faktoren ab. Also das eine ist, wie sind die Temperaturen draußen? Und bei welcher Temperatur fühlt das Kind sich wohl? Was hat das Kind an? Was hat das Kind für eine Bettdecke, Bettwäsche? Ist es warm genug, wenn das Fenster offen ist? Oder schwitzt es, wenn es zu ist? Das muss man berücksichtigen, also das Klima. Der zweite Punkt ist, sind die Geräusche draußen. Manch einer wohnt in einer stillen Umgebung, der andere in einer großen Einkaufsstraße und da rappeln dann morgens auch schon die Lieferwagen an und so. Auch da ist es die Frage, stört es das Kind? Ja, nein. Aber wenn das Kind davon wach wird oder abends gestört wird beim Einschlafen, dann muss man die Geräuschkulisse eher aussperren und lieber dann vorher oder zwischendurch in der Nacht mal lüften.
1: Also ist eine individuelle Sache. Was sagst du denn zur Kinderzimmertür? Auf oder zu? Viele Kinder mögen ja lieber auf. Viele Eltern haben dann aber so ein bisschen Sorge, das Kind würde vielleicht nicht gut einschlafen bzw. wieder wach werden.
2: Also es gibt Kinder, die schlafen mit einer geschlossenen Tür wunderbar, aber es gibt viele Kinder, die fühlen sich wohler, wenn die Tür auch nur ein Spalt offen ist. Manchmal reicht da wirklich der Spalt, der Lichtschein, der da durchkommt, weil der so eine psychische Verbindung zu der Welt da draußen ist, wo die Eltern sich befinden oder die Bezugspersonen sich befinden. Und diese Verbindung gibt auch Sicherheit. Von daher lieber dann den Spalt offen lassen.
1: Danke an Schlafmedizinerin Dr. Samia Little-Elk. 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
3: Mit Romy Ortwald. Hallo zusammen und das sind die wichtigsten Meldungen des Tages. Nachwuchstalente aus Berlin haben beim Deutschen Jugendfotopreis in Düsseldorf groß abgeräumt. Gleich 11 Preise gingen an junge Fotografen aus der Hauptstadt. Beim Deutschen Jugendfotopreis werden besondere Fotos und Bildideen von Kindern und Jugendlichen ausgezeichnet. Das Motto dabei: zeigen, wie junge Menschen die Welt sehen. Insgesamt gab es Preisgeld von mehr als 14.000 Euro. Die Gewinnerbilder sind noch bis November in einer Ausstellung in Düsseldorf zu sehen. Bis heute könnt ihr noch mitentscheiden, wie unser Geld in Zukunft aussehen soll. Die Europäische Zentralbank lässt darüber abstimmen, welche Bilder auf die neuen Euroscheine kommen. Zur Auswahl stehen zum Beispiel berühmte Persönlichkeiten wie Beethoven oder Motive aus der Natur mit Vögeln und Flüssen. Mitmachen geht auf der Internetseite der Europäischen Zentralbank. In Chemnitz in Sachsen haben 730 Menschen bei einem Weltrekordversuch gemeinsam Ballett getanzt, direkt vor dem bekannten Karl-Marx-Monument. Ziel war die größte Ballettklasse der Welt. Dafür hätten aber mindestens 1.800 Menschen mitmachen müssen. Der Rekord bleibt damit weiter in Queensland in Australien. Im nächsten Jahr soll es in Chemnitz aber einen neuen Versuch geben. Das Oktoberfest in München ist jetzt in vollem Gange. Schon in den ersten Tagen war auf der Wiesn jede Menge los. Viele Menschen kamen in Dirndl und Lederhosen und feierten in den Zelten. Auch die Sanitäter hatten schon gut zu tun. Damit alles sicher bleibt, sind viele Helfer und Polizisten im Einsatz. Die Wiesn läuft noch bis Mitte November. Auch in vielen weiteren Regionen in Deutschland finden derzeit viele Oktoberfeste statt. Festnahme nach Scherzaktion im Louvre in Frankreich. In Paris sind zwei deutsche Männer festgenommen worden, weil sie im berühmten Museum eigene Bilder aufgehängt haben. Im Saal der Mona Lisa klebten sie selbst Porträts mit Klebeband an die Wand. Wachleute bemerkten das und alarmierten die Polizei. Laut Polizei sagten die beiden Männer, das Ganze sei nur ein Scherz gewesen. Das bekannte Museum in Paris achtet besonders streng auf Sicherheit, denn dort hat es erst im vergangenen Jahr einen großen Juwelendiebstahl gegeben. Die Mona Lisa blieb unversehrt. Soweit die Meldungen und die Radio Teddy Nachrichten zum Nachhören jederzeit in der Radio Teddy App.
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1: Und jetzt geht's um das Thema Gesundheit für die ganze Familie mit Kinderarzt Jens-Uwe Köhler. Ob Tetanus, Diphtherie oder Kinderlähmung, Impfungen im Kindesalter müssen regelmäßig aufgefrischt werden. Und jetzt kommt's, natürlich auch bei uns Erwachsenen. Viele Kinder sind ja außerdem ein bisschen ängstlich, wenn es eine Spritze gibt. Da könnte man die Kids ja auch gleich so ein bisschen seelisch und moralisch unterstützen. Es lohnt sich also in doppelter Hinsicht für uns Eltern, wenn wir auch den eigenen Impfpass mitnehmen, wenn für unseren Nachwuchs eine Impfung ansteht.
2: In der Tat. Und ich bin eigentlich erstaunt, wie häufig ich gerade junge Eltern finde, die nicht ausreichend geimpft sind. Bei der Gelegenheit einer Kinderimpfung bietet es sich geradezu an, über diese Themen zu sprechen. Ich biete den Eltern relativ häufig auch an, den Elternimpfpass zu kontrollieren. Und wie gesagt, ich bin ziemlich erstaunt, wie häufig wir Eltern mitimpfen können.
1: Wie ist das eigentlich, wenn jemand den Impfpass verbummelt hat und gar nicht mehr weiß, wann seine letzte Impfung war? Kann man eigentlich zu viel impfen?
2: Nein, ein Überimpfen ist grundsätzlich nicht möglich.
1: Also dann am besten gleich mal gucken, wie der eigene Impfschutz aussieht und dann mit den Kindern zusammen den großen Peaks entgegennehmen. Danke an Kinderarzt Jens-Uwe Köhler. 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
1: Mit Nils, hallo. Warum hinterlässt ein Maulwurf Erdhügel im Garten? Das möchte Florentina wissen. Ein Maulwurf lebt unter der Erde. Er hat dunkelgraues Fell, einen spitzen Kopf und kräftige Vorderbeine, die wie Grabschaufeln aussehen. Mit ihnen gräbt er ein ganzes unterirdisches Reich mit Wohnhöhlen, Vorratskammern und vielen Gängen. Dabei bewegt er natürlich viel Erde. Wenn er eine Höhle oder einen Gang baut, schiebt er die überschüssige Erde mit dem Kopf bis an die Oberfläche. Dort bleibt sie dann als Maulwurfshügel liegen. Auch wenn sich Gärtner darüber ärgern, die Hügel sind ein Zeichen für gesunden Boden und ein aktives Tierleben unter der Erde.

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1: Ja, und es scheint ein altbekanntes Problem zu sein. Ich habe heute gefragt, kennt ihr das, dass euer Kind kurz vor dem Schlafengehen nochmal Kohldampf hat? Und da kann auch noch einiges anderes dahinter stecken, außer nur Hunger, sagt Familienexpertin und Psychologin Henriette Grünert.
2: Bei dem abendlichen Kohldampf muss man ein bisschen gucken. Also es könnte ja sein, dass das Kind einfach nochmal Aufmerksamkeit braucht, noch nicht schlafen kann und so quasi die Zeit bis zum Einschlafen verlängern will. Es kann aber auch sein, dass, weil Kinder ja noch nicht so einen ganz festgezurrten Rhythmus haben, tatsächlich irgendwie vorm Schlafen nochmal der Bauch grummelt und es irgendwie noch was zu essen her muss. Und das kann man ja ein bisschen beobachten. Also ich würde auf jeden Fall was zu essen geben. Man kann ja irgendwie einen kleinen Snack bereit haben. Und wenn das Kind dann wirklich isst, dann hat es halt noch Hunger gehabt. Und wenn es aber nur so ein bisschen dran rumknabbert, dann sieht man ja auch, es war eher so Mittel zum Zweck. Und wenn es Mittel zum Zweck ist, dann auf jeden Fall wird es mit dem Kind besprechen und sagen, ne, ich kann mir vorstellen, du brauchst vielleicht irgendwie noch eine Umarmung, um dich in den Schlaf zu verabschieden. Also solche Dinge auf jeden Fall dann ernst nehmen.
1: Und mal ganz im Ernst, ich sag mal so, wir Eltern, wenn die Kinder dann im Bett sind und wir gemütlich auf der Couch sitzen, wie oft holen wir uns noch eine kleine Knabberei, vielleicht ein paar Nüsse oder ein Stückchen Schokolade? Vielen Dank an Radio Teddy Familienexpertin Henriette Grünert.

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4: Mit Romy Ortwald. Hallo zusammen und das sind die wichtigsten Meldungen des Tages. Nachwuchstalente aus Berlin haben beim Deutschen Jugendfotopreis in Düsseldorf groß abgeräumt. Gleich 11 Preise gingen an junge Fotografen aus der Hauptstadt. Beim Deutschen Jugendfotopreis werden besondere Fotos und Bildideen von Kindern und Jugendlichen ausgezeichnet. Das Motto dabei: Zeigen, wie junge Menschen die Welt sehen. Insgesamt gab es Preisgeld von mehr als 14.000 Euro. Die Gewinnerbilder sind noch bis November in einer Ausstellung in Düsseldorf zu sehen. Bis heute könnt ihr noch mitentscheiden, wie unser Geld in Zukunft aussehen soll. Die Europäische Zentralbank lässt darüber abstimmen, welche Bilder auf die neuen Euroscheine kommen. Zur Auswahl stehen zum Beispiel berühmte Persönlichkeiten wie Beethoven oder Motive aus der Natur mit Vögeln und Flüssen. Mitmachen geht auf der Internetseite der Europäischen Zentralbank. In Chemnitz in Sachsen haben 730 Menschen bei einem Weltrekordversuch gemeinsam Ballett getanzt, direkt vor dem bekannten Karl-Marx-Monument. Ziel war die größte Ballettklasse der Welt. Dafür hätten aber mindestens 1.800 Menschen mitmachen müssen. Der Rekord bleibt damit weiter in Queensland in Australien. Im nächsten Jahr soll es in Chemnitz aber einen neuen Versuch geben. Das Oktoberfest in München ist jetzt in vollem Gange. Schon in den ersten Tagen war auf der Wiesn jede Menge los. Viele Menschen kamen in Dirndl und Lederhosen und feierten in den Zelten. Auch die Sanitäter hatten schon gut zu tun. Damit alles sicher bleibt, sind viele Helfer und Polizisten im Einsatz. Die Wiesn läuft noch bis Mitte November. Auch in vielen weiteren Regionen in Deutschland finden derzeit viele Oktoberfeste statt. Festnahme nach Scherzaktion im Louvre in Frankreich. In Paris sind zwei deutsche Männer festgenommen worden, weil sie im berühmten Museum eigene Bilder aufgehängt haben. Im Saal der Mona Lisa klebten sie Selbstporträts mit Klebeband an die Wand. Wachleute bemerkten das und alarmierten die Polizei. Laut Polizei sagten die beiden Männer, das Ganze sei nur ein Scherz gewesen. Das bekannte Museum in Paris achtet besonders streng auf Sicherheit, denn dort hat es erst im vergangenen Jahr einen großen Juwelendiebstahl gegeben. Die Mona Lisa blieb unversehrt. Soweit die Meldungen und die Radio Teddy Nachrichten zum Nachhören jederzeit in der Radio Teddy App.
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0: Ich habe früher oft von meiner Mutter den Spruch gehört, es wird gegessen, was die Kelle klackt. Also es wird gegessen, was auf den Tisch kommt. Für mich gab es keine Extrawürste früher beim Essen. Das ist aber in vielen Familien heute anders. Da werden regelmäßig 2 Gerichte gekocht, damit auch wirklich alle in der Familie zusammen am Familientisch sitzen und zusammen essen können. Und auch auf unseren Radio Teddy Social Media Kanälen, da habe ich genau diese Frage, ob ihr regelmäßig 2 Gerichte kocht, zur Abstimmung gegeben. Und da ist es relativ ausgeglichen. Also viele von euch, die kochen tatsächlich 2 Gerichte für den Familientisch. Und ich frage jetzt mal nach bei unserer Radio Teddy Familienexpertin Henriette Grünert. Warum kann mein Kind nicht das essen, was ich für alle gekocht habe?
2: Ja, tatsächlich ist das bei uns auch gerade Thema. Ne? Ich kenne das auch. Das ist halt so ein bisschen dieses Thema von, wie bedürfnisorientiert will ich das machen. Ne? Natürlich kann ich sagen, es gibt das Essen, das habe ich für alle gekocht und wer es nicht isst, hat halt Pech gehabt. Mhm. Gleichzeitig denke ich, die Kinder entwickeln halt auch ja noch ihre Vorlieben. Ne? Und dann ist ihnen den einen Tag nach dem und den anderen Tag nach dem anderen und uns Eltern ist aber auch noch was ganz anderem. Und dann denke ich immer, eine Alternative ist schon in Ordnung, ne? Um sie auch da abzuholen, wo sie vielleicht irgendwie gerade sind. Und ich denke dann immer auch an uns. Wir haben ja auch nicht jeden Tag vielleicht Lust auf das, was uns vorgesetzt wird. Ne? Und dann ja, freuen wir uns, wenn es auch eine Alternative gibt.
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1: Mit Nils, hallo. Und mit dieser neuen Frage hier.
2: Ich heiße Maxine und möchte folgende Frage wissen. Warum fühlen sich 5 Minuten manchmal ganz kurz und manchmal sehr lang an, obwohl sie immer genau gleich lang sind?
1: Ja, es kommt uns nur unterschiedlich vor. Wenn wir abgelenkt sind, dann vergeht die Zeit sehr schnell. Das passiert meistens, wenn etwas Spaß macht, weil wir einfach keine Zeit mehr im Kopf haben. Wer aber die Uhr beobachtet, dem ist schnell langweilig und die Zeit scheint ganz langsam zu vergehen. So ist das zum Beispiel bei einer langen Autofahrt oder beim Arzt im Wartezimmer. Albert Einstein, einer der größten Denker, den die Welt je hatte, der hat dieses unterschiedliche Zeitempfinden so erklärt. Wenn du mit einem Mädchen, das du liebst, 2 Stunden zusammensitzt, denkst du, es ist nur 1 Minute. Wenn du aber nur 1 Minute auf einem heißen Ofen sitzt, kommt dir das wie 2 Stunden vor.
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1: Und jetzt geht's um den gesunden Kinderschlaf. Damit verbunden ist natürlich auch immer der gesunde Elternschlaf. Und viele von uns kennen das, obwohl das Kind längst durchschläft. Wir Erwachsenen haben dann plötzlich Probleme durchzuschlafen. Ich spreche darüber mit Schlafmedizinerin Dr. Samia Little-Elk. Sammy, welche Möglichkeiten gibt's, wenn das Kind jetzt endlich durchschläft und Mama und Papa quasi verlernt haben, durchzuschlafen?
2: Ja, das ist ein sehr frustrierender Moment für viele Eltern, wenn sie merken, jetzt können sie eigentlich und können dann doch nicht schlafen. Der allerwichtigste Tipp ist, sich damit keinen Stress zu machen und nochmal zu überprüfen, ob man vor dem Schlafengehen sich auch genug Zeit genommen hat, um herunterzufahren, um wirklich auch den Abend und den Schlaf einzuläuten. Das heißt, keine Geschäftsmails abends noch beantworten, die Steuererklärung machen und sich womöglich streiten, sondern wirklich eher dann auch zur Ruhe zu finden. Abendrituale sind für Kinder super wichtig. Richtig, aber für uns Erwachsene auch, können uns auch dabei helfen zu schlafen. Manch einem hilft es auch, sich von seinen eigenen Gedanken und seiner Aufgewühltheit durch Hörbücher oder Hörspiele abzulenken. Das klappt nicht nur bei Kindern, auch bei Erwachsenen häufig. Viele Hörspiel-Apps kann man auch mit einem Timer so einstellen, dass die irgendwann dann auch aufhören nach einer Dreiviertelstunde, Stunde. Aber am wenigsten hilft, sich Stress mit der Situation zu machen.
1: Ganz konkret, Sammy, wenn wir jetzt in der Nacht wach werden, aufstehen oder liegen bleiben?
2: Was man nicht tun sollte, ist wie so ein Grillspieß sich hin und her drehen und immer frustrierter werden. Also wenn man dann das Gefühl hat, man ist echt wach, dann wirklich aufstehen und irgendwas Monotones machen, bis man wieder müde, so müde ist, dass man eher schlafen könnte und dann wieder ins Bett gehen.
1: Also auf keinen Fall den Grillspieß machen. Danke für den Tipp. Schlafmedizinerin Dr. Samia Little-Elk zum Thema Schlafstörungen bei Eltern.
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3: Mit Romy Ortwald, hallo zusammen und das sind die wichtigsten Meldungen des Tages. Nachwuchstalente aus Berlin haben beim Deutschen Jugendfotopreis in Düsseldorf groß abgeräumt. Gleich 11 Preise gingen an junge Fotografen aus der Hauptstadt. Beim Deutschen Jugendfotopreis werden besondere Fotos und Bildideen von Kindern und Jugendlichen ausgezeichnet. Das Motto dabei: zeigen, wie junge Menschen die Welt sehen. Insgesamt gab es Preisgeld von mehr als 14.000 Euro. Die Gewinnerbilder sind noch bis November in einer Ausstellung in Düsseldorf zu sehen. Bis heute könnt ihr noch mitentscheiden, wie unser Geld in Zukunft aussehen soll. Die Europäische Zentralbank lässt darüber abstimmen, welche Bilder auf die neuen Euroscheine kommen. Zur Auswahl stehen zum Beispiel berühmte Persönlichkeiten wie Beethoven oder Motive aus der Natur mit Vögeln und Flüssen. Mitmachen geht auf der Internetseite der Europäischen Zentralbank. In Chemnitz in Sachsen haben 730 Menschen bei einem Weltrekordversuch gemeinsam Ballett getanzt, direkt vor dem bekannten Karl-Marx-Monument. Ziel war die größte Ballettklasse der Welt. Dafür hätten aber mindestens 1.800 Menschen mitmachen müssen. Der Rekord bleibt damit weiter in Queensland in Australien. Im nächsten Jahr soll es in Chemnitz aber einen neuen Versuch geben. Das Oktoberfest in München ist jetzt in vollem Gange. Schon in den ersten Tagen war auf der Wiesn jede Menge los. Viele Menschen kamen in Dirndl und Lederhosen und feierten in den Zelten. Auch die Sanitäter hatten schon gut zu tun. Damit alles sicher bleibt, sind viele Helfer und Polizisten im Einsatz. Die Wiesn läuft noch bis Mitte November. Auch in vielen weiteren Regionen in Deutschland finden derzeit viele Oktoberfeste statt. Festnahme nach Scherzaktion im Louvre in Frankreich. In Paris sind zwei deutsche Männer festgenommen worden, weil sie im berühmten Museum eigene Bilder aufgehängt haben. Im Saal der Mona Lisa klebten sie Selbstporträts mit Klebeband an die Wand. Wachleute bemerkten das und alarmierten die Polizei. Laut Polizei sagten die beiden Männer, das Ganze sei nur ein Scherz gewesen. Das bekannte Museum in Paris achtet besonders streng auf Sicherheit, denn dort hat es erst im vergangenen Jahr einen großen Juwelendiebstahl gegeben. Die Mona Lisa blieb unversehrt. Soweit die Meldungen und die Radio Teddy Nachrichten zum Nachhören jederzeit in der Radio Teddy App.
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2: Auf geht's, raus aus den Federn. Hallöchen, guten Morgen. Und mit so viel Angeberwissen startet ihr nur hier bei Radio Teddy in diesen neuen wundervollen Tag mit dem Radio Teddy nachgefragt.
1: Liebe Kids, wir beantworten eure Fragen gleich die nächste um kurz vor halb.
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1: Die Radio Teddy Morgenshow mit Christina und Basti.
2: Moin.
1: Guten Morgen. Und Basti, kannst du bitte allen vom Radio etwas verraten, was du mir verraten hast?
2: Was habe ich dir denn verraten? Ich verrate gleich gar kein Geheimnis mehr. Warum muss ich mein Geheimnis auspacken? Worum geht's?
1: Ist das ein Geheimnis? Geht um die Zahnbürste.
2: Liebe Kids, die uns jetzt gerade hören, ihr kennt das vielleicht auch. Ich brauche so ungefähr alle 2 Wochen eine neue, weil ich die platt kaue wie nix. Das sieht aus wie ein Besen. Ja, ich lasse mich halt beim Zähneputzen ablenken und dann kaut man da drauf rum und dann hat man nur so ein plattes Ding. Da braucht es dann halt mal eine neue.
1: Ja, und dann hast du noch die Zahnbürste mit hier im Studio.
2: Also, ja klar, geht gleich los. Der Radio Teddy Zahnputz hit ab 6 alle 30 Minuten. Macht mit.
1: Ich kann nicht mehr.

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1: Werdet gut wach, die Radio Teddy Morgenshow ist schon an eurer Seite.
2: Guten
1: Christina
2: Morgen.
1: Und Basti hier und Nils ist auch schon im Studio. Guten Morgen. Und
3: hallo.
1: Bevor du sie wieder suchst, deine Brille ist auf deiner Stirn. Ja,
3: ja,
1: ich kenne dich.
2: Der Klassiker.
1: Aber ich finde das krass, weil guck mal, Christina und ich, wir machen uns jeden Morgen so schick, auch für euch, liebe Familien, aber auch für dich. Wir sind ein Hingucker, ja, ich will das gar nicht anders sagen.
3: Vielen
1: und
3: Dank.
1: Die Brille ist nie aufgesetzt, wenn du hier mit uns im Studio stehst, ja?
3: Ja, zumindest kann ich jetzt meine Nachrichten wieder lesen.
2: Gut informiert in den Tag starten, gleich ab 6 mit den Radio Teddy Nachrichten und Nils. Bis dahin, coole Hits für Eltern und Kids.

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1: Mit Nils, hallo. Warum heißt der Tuschkasten Tuschkasten? Das möchte Emma wissen. Eigentlich heißt der Tuschkasten gar nicht so, sondern Deckfarbkasten. Denn die Farben darin sind Deckfarben und keine Tusche. Das Wort Tusche ist nämlich nicht genau festgelegt. Trotzdem nennen wir den Deckfarbkasten oft Tuschkasten. Das Wort kommt aus dem Französischen. Touché, das bedeutet berühren. Früher haben Künstler ihre Leinwand sozusagen berührt, wenn sie Farbe auftrugen. Damals war das meist schwarze Farbe aus Ruß oder Kohle und Wasser. Und ähnlich ist es auch heute noch. Die Farben im Deckfarbkasten werden mit Wasser angerührt. Deshalb sagen wir dazu Tuschen, obwohl Deckfarbenmalen eigentlich richtiger wäre.
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2: Christina und Basti.
3: Guten Morgen.
4: Hallo.

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1: Schön, dass ihr auch schon wach seid. Die Radio Teddy Morgenshow hier mit
2: Hallo.
1: Christina und Basti.
2: Hallöchen.
1: Guten Morgen.
2: Ich bin mir nicht ganz sicher, du bestehst heute aus so viel Fell, Christina. Bist du Christina oder bist du ein Hund oder was ist heute los?
1: Ich habe nur heute ganz kurz meinen Hund Leo gestreichelt und schwupps hatte ich gleich so einen Pelz an mir.
2: Warte, ich komme mal rüber. Ich befreie jetzt mal Christina hier Stück für Stück von den Haaren.
1: Okay, das braucht ein bisschen Zeit. Ihr hört in der Zeit Lieblingsmusik und gleich mehr von der Radio Teddy Morgenshow ab 6.

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1: Guten Morgen, liebe Familien. Die Radio die Morgenshow hier mit Christina und Basti. Und hier ist eine ganz schlimme Luft im Studio.
2: Nicht schlimm. Ich hoffe, nicht. Guten Morgen erstmal. Es riecht intensiv, aber ich bin auch gleich fertig.
1: Christina lackiert sich hier vor meiner Nase die Nägel.
2: Ich hab's nicht geschafft heute Morgen.
1: Es sieht keine Familie da durchs Radio durch. Oder etwa doch? Dann sagt's uns.
2: Oh Mann, Basti.
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1: Guten Morgen, am Montag, 6 Uhr, Radio Teddy, das Familienradio für den ganzen Tag.
2: Hallo, guten Morgen.
1: Nils ist auch bereit?
3: Hi, guten Morgen.
1: War ja eine Menge los am Wochenende,
3: ja,
1: und vielleicht
3: allerdings
1: jetzt auch im Laufe der Nacht. Alles Wichtige von dir. Kommen wir zu den Stimmen. Die Stimmen bei den Wahlen in Berlin und Mecklenburg-Vorpommern sind gezählt und du hast die Ergebnisse.
3: Ja, in Berlin hat die Partei Die Linke die Abgeordnetenhauswahl klar gewonnen mit über 25% der Stimmen. Die bisherigen Regierungsparteien CDU und SPD haben im Vergleich zur letzten Wahl viele Stimmen verloren, ebenso die Grünen. Zugelegt hat dagegen die AfD. Alle anderen Parteien haben es nicht ins Abgeordnetenhaus geschafft. Für die Linke wäre jetzt eine gemeinsame Regierung mit Grünen und SPD möglich. Darauf hofft Spitzenkandidatin Elif Eralp.
4: Ab heute verändern wir gemeinsam unser Berlin.
3: Ob es dazu kommt, ist aber noch offen, denn auch die CDU hätte gemeinsam mit SPD und Grünen eine Mehrheit, um in Berlin eine Regierung zu bilden. In Mecklenburg-Vorpommern hat die AfD deutlich zugelegt und mit 38% die meisten Stimmen bekommen. Knapp dahinter folgt die SPD von Ministerpräsidentin Manuela Schwesig, die nach schlechteren Umfragewerten nochmal aufholen konnte.
5: Was für eine Aufholjagd! Vielen Dank!
3: Ganz schlimm lief es für die CDU, der Partei von Bundeskanzler Friedrich Merz. Sie hat weniger als 5% der Stimmen bekommen und ist erstmals nicht mehr in einem Landtag vertreten. In den Landtag geschafft haben es dagegen Linke und Grüne. Mit diesen beiden Parteien hätte die SPD in Mecklenburg-Vorpommern eine Mehrheit zum Regieren. Mit der AfD wollen die anderen Parteien nicht zusammenarbeiten. Und was bei uns in der Region los ist, das weiß Hanna.
6: Der RB20 hier bei uns in Thüringen ist jetzt UNESCO-Welterbe. Auf seiner Route von Eisenach nach Naumburg kommt der Zug nämlich an 5 verschiedenen Welterbestätten vorbei. Mit dabei sind zum Beispiel die Wartburg und der Naumburger Dom.
3: In der Fußball-Bundesliga hat Paderborn am Abend gegen Hoffenheim mit 3:1 gewonnen. In den anderen Sonntagsspielen hatten sich zuvor Schalke und Elversberg 0:0 unentschieden getrennt. Und Leverkusen hat gegen Leipzig einen 2:0-Sieg gefeiert. Soweit die Meldungen. 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
3: Hier bei uns in Thüringen auf der A4 Erfurt-Chemnitz zwischen Apolda und Magdala in beiden Richtungen Verkehrsbehinderungen wegen einer Baustelle. Allen eine gute Fahrt.
1: Sonne und harmlose Wolken, es bleibt trocken zum Start in diese neue Woche und dazu Höchstwerte bis zu, Trommelwirbel, 20 Grad.
2: Was,
1: ein
2: zweistellig?
1: Hauch von, ja, ein Hauch von Sommer ist immer noch.
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2: Und wir machen euch gleich schon zum 6-7-Champion des Tages, direkt zum Start in die neue Woche. Und bis dahin gibt's Nico Santos. Cool.

0: Guten Morgen!
1: Hallöchen!
0: Am Montag, Radio
1: Schön,
0: Teddy
1: dass
0: hier.
1: Ihr da seid. Und wir machen euch zum 6-7 Champion des Tages. Gewinnt dafür mit ein bisschen Glück das exklusive Radio Teddy 6-7 Diplom und das neue Guinness World Records Buch der Rekorde 2027. 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Je größer, bunter, lauter, desto besser.
0: Ruft jetzt an 0331 76 mal die 2, Mitmachregeln auf radioteddy.de 0331 76 mal die 2. Und jetzt anziehen zur Lieblingsmusik hier für euch, Megastar Taylor Swift mit ihrem Hit Elizabeth Taylor.

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1: Guten Morgen,
2: hallo,
1: am Montag.
2: Hallo, schön, dass ihr da seid.
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2: 6.12 Uhr, das heißt, wir versammeln uns jetzt gemeinsam vor dem Waschbecken. Alle kommen ran, mit ins Badezimmer. Ja gut, Mama und Papa können von mir aus auch parallel ausnahmsweise das Frühstück schon mal vorbereiten und die Brotboxen ready machen für die neue Woche. Auch wichtig, liebe Kids, jetzt seid ihr gefragt. Wir putzen gemeinsam zum Radio Teddy Zahnputz-Hit. Das heißt, wir nehmen uns die Zahnbürste. So, habe ich hier. Wir nehmen uns die Zahnpasta. Aufschrauben. So, ja. Oh, die ist noch frisch verpackt. Muss nur abreißen, hier, diesen Schniepel. Und dann wird die Zahnpasta drauf gemacht auf die Zahnbürste. Und jetzt putzen wir zusammen zu Bibi Rexha, New Religion.
4: Die

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1: Fertig.
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4: Vielleicht schaut ihr noch in der Küche vorbei. Was bereiten Mama und Papa vor für die Schule? Was kommt in die Brotbox? Und dann ab ins Kinderzimmer und fertig machen für den Tag dazu. Harry Styles aus den Charts. Coole Hits für Eltern und Kids hier bei Radio Teddy.

0: Guten Morgen.
1: Hallöchen.
0: 6.21 Uhr. Es ist Montag, die Radio Tele Morgenshow. Hier Christina und Basti. Und auch eure Lieblingsstars haben sich für euch um diese Uhrzeit versammelt. Unter anderem im Doppelpack. Jennifer Lopez und David Guetta. Und schön für die Stimmbänder zum Start in diesen Tag, der Hit Golden aus K-Pop Demon Hunter.
1: Und ich dachte schon, du meinst mit Superstars unser Nils, der schon da ist, gleich fürs Nachgefragt.
2: Hi, guten Morgen.
1: Aber bevor du dran bist, spielen wir eine Runde.
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1: Es ist der Trend des Jahres. Wir checken hier jeden Morgen, ob ihr bereit seid für 6-7 und ihr gewinnt dafür das exklusive Radio Teddy 6-7 Diplom und das neue Guinness World Records Buch der Rekorde 2027. Also staunt da über unglaubliche Rekorde. 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
0: 0331 7 und 6 mal die 2. 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
1: Und wir spielen jetzt mit Anton, 10 Jahre alt aus Erfurt in Thüringen. Guten Morgen.
4: 6-7.
1: Ja, sehr gut. Sehr cool, Anton. Dann lass uns loslegen. Eine kleine Matheaufgabe am Montag jetzt zum Fit werden. Was ist die Hälfte von 12? 6-7.
4: 6.
1: Und du bist
3: der 6-7 Champion des Tages.
1: Herzlichen Glückwunsch, lieber Anton.
4: Danke.
1: Und viel Spaß natürlich mit dem Radio Teddy 6-7 Diplom und dem neuen Guinness World Records Buch der Rekorde 2027.
3: Und morgen früh seid ihr dran. Um 6.07 Uhr. Nur bei Radio Teddy. 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
0: Viele von euch, liebe Kids, werden sie in der Brotbox haben. Apfelstückchen von Mama oder Papa schmecken sie geschnitten immer viel besser, als wenn man es selbst macht.
1: Manchmal auch so ein bisschen säuerlich, wenn Christina die Äpfelchen bereit gemacht hat.
0: Mit Zitronensaft, damit sie nicht braun werden. Genau, gut gelernt, Basti.
1: Genau.
0: Nils ist auch schon ready. Es geht um die Apfelernte. Dazu haben wir folgende Frage bekommen, und zwar von Fritzi. Fritzi möchte gerne wissen, haben Apfelschalen die meisten Vitamine? Wer isst gerne einen Apfel ohne Schalen?
5: Ja, also die Apfelschalenesser haben recht. Bei vielen Obst- und Gemüsesorten finden sich in der Schale tatsächlich mehr Vitamine als im Fruchtfleisch.
0: Oh, okay.
5: Ja, besonders groß ist der Unterschied bei Äpfeln und Birnen. Und das trifft auf alle untersuchten Nährstoffe zu, besonders auf Vitamin C. Viele schälen ja die Äpfel, weil sie Angst vor den Rückständen der Pflanzenschutzmittel haben. Aber hier muss man sich auch keine Sorgen machen. Die Angst ist unbegründet, wenn man das Obst gründlich wäscht. Und so hat eben die Schale die meisten Vitamine. Und wenn man alle wichtigen Stoffe zusammenzählt, dann sind 70% in der Schale und nur 30% im Rest der Frucht. Also, weg mit dem Schälmesser.
0: Nils, Team Apfel oder Team Birne?
1: Team Kiwi.
5: Team Kiwi. Aber eigentlich, also jetzt so gerade so im Herbst, so gerne Birne.
1: Ach so.
0: Oh, oh.
5: Ja, okay. Tatsächlich.
1: Freue mich, wenn du eine mitbringst.
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0: Kurz vor 6:30 am Montag. Guten Morgen, Radio Teddy hier.
1: Hallöchen, guten Morgen.
0: Und Nils ist am Start mit den wichtigsten Meldungen des Morgens.
2: Hi, guten Morgen. In Berlin hat die Partei Die Linke die Abgeordnetenhauswahl klar gewonnen, mit über 25% der Stimmen. Die bisherigen Regierungsparteien CDU und SPD haben im Vergleich zur letzten Wahl viele Stimmen verloren, ebenso die Grünen. Zugelegt hat dagegen die AfD. In Mecklenburg-Vorpommern ist die AfD bei der Landtagswahl stärkste Partei geworden, mit 38%.

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1: Ein Hauch von Spätsommer. Hier bei uns in Thüringen schaffen es die Temperaturen heute in den zweistelligen Bereich. Bis zu 17 Grad bekommen wir und es bleibt trocken.
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3: Morgen.
1: Guten Morgen am Montag. Die größte Pferdeaktion aller Zeiten läuft. Aus Basti und Christina werden Bibi und Tina. Wir ziehen auf den Martinshof.
3: Und ihr habt eine neue Aufgabe für den Reiterhof gestellt. Christina soll die Gangarten eines Pferdes erkennen. In 10 Minuten.

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0: 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Und viel Spaß mit euren Sitznachbarn in der Schule. Vielleicht habt ihr euch jetzt ja eingegroovt und dazu der Soundtrack.

0: Morgen am Montag, 6.38 Uhr, Radio Teddy läuft.
1: Hallo, schön, dass ihr da seid. Guten Start in die neue Woche. Und wir, die Radio Teddy Morgenshow, ziehen auf den Martinshof aus Basti und Christina, werden Bibi und Tina jeden Morgen hier in der Radio Teddy Challenge. Habt ihr euch ja Aufgaben für uns auf dem Reiterhof überlegt und wir sagen, ja, dann machen wir das wohl auch.
0: Und das noch vor dem Mega-Hits Save Me Tonight.
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1: Ja, und die nächste Aufgabe von euch für Christina auf dem Reiterhof. Hörst du, in welcher Gangart unser Ronny-Pony gerade läuft?
0: Okay, es klingt nach einer Gangart, bei der ich auf jeden Fall unten landen würde, glaube ich. Klingt nach Galopp. Das klingt ja auch schnell. Da ist doch Tempo mit drin. Als würde Ronny Pony fast fliegen, schweben. Ich sag Galopp.
3: Eva, was sagst denn du? War das jetzt Galopp?
4: Ronny Pony, was sagen wir dazu? Das war Trab.
0: Wirklich
4: das
0: so?
4: Das war leider falsch.
1: Das war nix. Aber es klang sehr selbstbewusst. So, ja, Galopp.
0: Du, ich hab...
1: Scheint sich auszukennen.
0: Ich hab versucht, auf meine Ohren zu vertrauen. Hat nicht geklappt.
1: Pass auf. Wir geben dir noch eine zweite Chance. Wir
0: Wirklich?
1: Haben noch eine zweite Gangart für dich und für euch, liebe Familien da vorm Radio. Dann könnt ihr nochmal eine Runde mitquissen. Und zwar morgen früh wieder 6.40 Uhr.
0: Dann läuft es bestimmt besser.
1: Ja.
0: Hast du gehört? Läuft
1: ja,
0: dann.
1: Ja.
0: Und die Videos findet ihr auf unseren Socials. Dann seht ihr, wie Ronny Pony aussieht.
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0: Guten Morgen.
1: Die Radio Teddy Morgenshow hier mit Christina und Basti. Und jetzt putzen wir zusammen.
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4: Wenn du das sagst mit dem Putzen, denke ich immer kurz daran, sauber machen. Wo soll ich jetzt putzen? In der Küche. Wie? Jetzt? Warum?
1: Fenster putzen um die Uhrzeit. Man sieht ja noch gar nichts. Ja, genau. Nein, viel wichtiger. Liebe Kids, das ist jetzt unser Moment. Wir putzen gemeinsam die Zähne. Und Benny, 10 Jahre alt, ist mit am Start und verrät mal seine Zahnputztaktik.
5: Also meistens putze ich so die Backenzähne am Anfang, oben und unten. Dann putze ich die anderen Zähne von oben und unten.
1: Ja.
5: Und dann putze ich vorne alles hin langschrubbeln. Und dann meistens nochmal hinten so alles.
1: Okay, Plan steht. Und dazu gibt's den Radio Teddy Zahnputzit. Hier ist To Love Somebody.

0: Ende hin nochmal langsamer putzen, zum Ende kommen und schwuppsiwupps sind die Zähne sauber.
1: Fertig!
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4: 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Und für den Start in den Montag, in diese neue Woche, coole Hits für Eltern und Kids, Mr. Know-It-All bei Radio Teddy.

0: Montagmorgen, 6.54 Uhr. Guten Morgen,
1: hallo.
0: Hier ist die Radio Teddy Morgenshow. 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
0: Montagmorgen, Radio Teddy ist an um 7 Uhr. Guten Morgen.
22: Hallo, guten Morgen.
0: Und jetzt die Radio Teddy Nachrichten mit Nils.
22: Hi, guten Morgen.
0: Die Stimmen bei den Wahlen in Berlin und Mecklenburg-Vorpommern sind gezählt. Mhm. Du hast die Ergebnisse.
22: Ja, in Berlin hat die Partei Die Linke die Abgeordnetenhauswahl klar gewonnen mit über 25% der Stimmen. Die bisherigen Regierungsparteien CDU und SPD haben im Vergleich zur letzten Wahl viele Stimmen verloren, ebenso die Grünen. Zugelegt hat dagegen die AfD. Alle anderen Parteien haben es nicht ins Abgeordnetenhaus geschafft. Für die Linke wäre jetzt eine gemeinsame Regierung mit Grünen und SPD möglich. Darauf hofft Spitzenkandidatin Elif Eralp.
23: Ab heute verändern wir gemeinsam unser Berlin.
22: Ob es dazu kommt, ist aber noch offen. Denn auch die CDU hätte gemeinsam mit SPD und Grünen eine Mehrheit, um in Berlin eine Regierung zu bilden. In Mecklenburg-Vorpommern hat die AfD deutlich zugelegt und mit 38% die meisten Stimmen bekommen. Knapp dahinter folgt die SPD von Ministerpräsidentin Manuela Schwesig, die nach schlechteren Umfragewerten nochmal aufholen konnte.
23: Was für eine Aufholjagd! Vielen Dank!
22: Ganz schlimm lief es für die CDU, der Partei von Bundeskanzler Friedrich Merz. Sie hat weniger als 5% der Stimmen bekommen und ist erstmals nicht mehr in einem Landtag vertreten. In den Landtag geschafft haben es dagegen Linke und Grüne. Mit diesen beiden Parteien hätte die SPD in Mecklenburg-Vorpommern eine Mehrheit zum Regieren. Mit der AfD wollen die anderen Parteien nicht zusammenarbeiten. Und was bei uns in der Region los ist, das weiß Hanna.
24: Der RB20 hier bei uns in Thüringen ist jetzt UNESCO-Welterbe. Auf seiner Route von Eisenach nach Naumburg kommt der Zug nämlich an 5 verschiedenen Welterbestätten vorbei. Mit dabei sind zum Beispiel die Wartburg und der Naumburger Dom.
22: In der Fußball-Bundesliga hat Paderborn am Abend gegen Hoffenheim mit 3:1 gewonnen. In den anderen Sonntagsspielen hatten sich zuvor Schalke und Elversberg 0:0 unentschieden getrennt. Und Leverkusen hat gegen Leipzig einen 2:0-Sieg gefeiert. Soweit die Meldungen. 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
22: Hier bei uns in Thüringen auf der A4 Erfurt-Chemnitz zwischen Apolda und Magdala in beiden Richtungen Verkehrsbehinderungen wegen einer Baustelle. Allen eine gute Fahrt.
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0: Ein Hauch von Spätsommer. Hier bei uns in Thüringen schaffen es die Temperaturen heute in den zweistelligen Bereich. Bis zu 17 Grad bekommen wir und es bleibt trocken.
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0: Morgen. Guten Morgen, auch heute wird wieder gejubelt.
27: Dankeschön.
0: Gleich ist es soweit, 333 Euro für eure Familie. Immer 707-88, jetzt schnell mitmachen über radioteddy.de und achtet in 3 Minuten auf euren Namen.
22: Und direkt danach Zahnbürsten startklar machen, wir putzen.
2: cool.

0: Jetzt gibt's 333 Euro von Radio Teddy für eure Familie. Das machen wir ja immer hier um 7.07 Uhr und 8.08 Uhr gleich nochmal.
1: Nicole Feiter hat mitgemacht mit Kind Chiara aus Berlin-Lichterfelde. Nicole, ruf jetzt an. 10 Minuten habt ihr Zeit. 0331 7 und 6 mal die 2. Und diese Stille haben wir extra jetzt erzeugt.
0: Ja, das ist so ein bisschen dramaturgisch so geplant.
1: Ja, so hört ihr euren Namen besser. Ja. Nicole! 0331 7 und 6 mal die 2. Nochmal Mitmachregeln auf radioteddy.de. Nicole Feiter mit Kind Chiara aus Berlin-Lichterfelde. Holt euch jetzt bei uns eure 333 Euro.
0: Also wenn das nichts wird, weiß ich auch nicht. So, Schluss mit der Stille. Hier sind Eddie und Dan, Eltern im Auto bei Radio Teddy.
2: Mein

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0: Guten Morgen am Montag, 7.15 Uhr, die Radio Teddy Morgenshow an eurer Seite.
1: Und wir frühstücken gemeinsam mit Lieblingsmusik. Gleich, oh, das wird ein bisschen schwierig, beim Kauen gleichzeitig noch mitsingen. Ihr kriegt das schon irgendwie hin, gleich der Hit von Olivia Rodrigo, Drop Dead.
0: Vorher wird gewonnen.
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1: Ein Thema, drei Dinge, 13 Sekunden Zeit. Wir spielen mit euch das schnellste Quiz am Morgen. Und dafür schicken wir euch in eins der 21 UCI-Kinos in Deutschland den Film. Sucht euch selber aus und dann geht's ab vor die große Kinoleinwand.
0: So, am Start jetzt unter 0331-76x2 Mitmachregeln auf radioteddy.de haben wir Finn, 9 Jahre, Bruder Käthe, 7 und Papa Bastian aus Schildow in Brandenburg.
1: Morgen.
3: Guten Morgen.
4: Guten Morgen.
3: Guten Morgen.
1: Und wir starten gesund in die neue Woche. Nennt uns bitte drei Obstsorten für die Brotbox. Und eure 13 Sekunden laufen ab jetzt.
3: Ein Apfel, Banane und Erdbeere.
1: Boah, das ist eine gute Brotbox. Das klingt lecker. Herzlichen Glückwunsch.
5: Danke.
1: Und viel Spaß in einem der 21 UCI-Kinos in Deutschland. Film sucht ihr euch selber aus und dann geht's ab vor die große Kinoleinwand. Und alle Infos zu den aktuellen Kinder- und Familienfilmen seht ihr jetzt auf uci-kids.de, dem Kinderclub der UCI-Kinos.
5: Supi.
3: Ja.
0: Und gewinnt auch heute wieder bei Kinderwissen Elternquiz. Wir schicken euch ins Kino zu Sean das Schaf. 0331-76x2 um 8.40 Uhr ist es soweit.
1: Und bis dahin Lieblingsmusik. Olivia Rodrigo jetzt für euch zum laut Mitsingen am Frühstückstisch. Macht mal richtig Alarm. Hier ist Drop Dead bei Radio Teddy. Das sind nämlich coole Hits für Eltern und Kids.

0: Drop Dead.
1: Guten Morgen am Montag, 7:20 Uhr.
2: Hallo.
1: Es wird noch gekaut, dabei läuft Radio Teddy. Freut uns Christina und Basti hier, die Radio Teddy Morgenshow.
2: Jetzt aber Schluss mit Kauen, wir putzen zusammen.
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2: Wobei ich sehr gerne auch auf meiner Zahnbürste kaue.
1: Das wollte ich gerade sagen, deshalb musst du die auch alle 2 Wochen wechseln.
2: Wir putzen jetzt gemeinsam, liebe Kids. Und Anton, 10 Jahre alt, putzt mit. Wir machten bei euch im Bad so die lustigsten Geräusche.
5: Mein Bruder.
2: Ja, wieso? Wie klingt das?
5: Ich kann das nicht nachmachen. Der macht immer Faxen.
2: Auch Faxen im Bad, die sind ausnahmsweise auch erlaubt. Hauptsache der Radio die Zahnputzit läuft dazu. Jetzt gibt's Fastboy mit Beautiful Life. Und wir schrubben zusammen in 3, 2, 1.

0: 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Geschafft.
1: Fertig.
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4: Und jetzt beantworten wir wieder eine Kinderfrage. Wir machen unsere Runde schlauer hier bei Radio Teddy. Immer kurz vor halb.
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4: Am Wochenende ist das größte Volksfest der Welt in München gestartet, das Oktoberfest. Und wieso? Das fragen viele Kids, unter anderem auch Leni. Sprechen wir vom Oktoberfest im September?
5: Ja, das ist natürlich komisch, aber die allererste Wiesn, so wird das bekannteste Oktoberfest in München auch genannt, weil es auf der Münchner Theresienwiese gefeiert wird, fand im Jahr 1810 statt. Der Anlass war die Hochzeit des bayerischen Kronprinzen Ludwig mit Prinzessin Therese. Das wurde vom 12. bis zum 17. Oktober, also ganze 5 Tage lang, ausgiebig gefeiert. Und weil es so schön war, wurde das Fest in den Jahren danach einfach wiederholt. Es wurde verlängert und vorverlegt. Und warum das? Das Wetter war schuld, denn es ist Ende September natürlich noch viel erträglicher als 2-3 Wochen später. Die Abende sind milder, man kann viel länger feiern. Aber immerhin fällt das letzte Wochenende des Oktoberfests auch wirklich in den Oktober.
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0: Und jetzt der Radio Teddy Familienspartipp der Stunde. Vergleichen und rechtzeitig den Urlaub buchen spart Geld. Ferienwohnungen sind für Familien oftmals günstiger als Hotels. Außerdem sollten Familien ihren Urlaub möglichst weit im Voraus buchen. Damit ist die Vorfreude riesig und mit Frühbucherrabatten können Familien bis zu 30% sparen.
1: Guten Morgen am Montag, kurz vor 7:30. Radio Teddy läuft. Und jetzt die wichtigsten Meldungen des Morgens mit Nils. Guten Morgen.
18: Hallöchen, guten Morgen. In Berlin hat die Partei Die Linke die Abgeordnetenhauswahl klar gewonnen, mit über 25% der Stimmen. Die bisherigen Regierungsparteien CDU und SPD haben im Vergleich zur letzten Wahl viele Stimmen verloren, ebenso die Grünen. Zugelegt hat dagegen die AfD. In Mecklenburg-Vorpommern ist die AfD bei der Landtagswahl stärkste Partei geworden, mit 38%. Knapp dahinter folgt die SPD von Ministerpräsidentin Manuela Schwesig. Die CDU hat es nicht in den Landtag geschafft, zum ersten Mal überhaupt. Mehr zu den Wahlen gibt's in den Nachrichten in einer halben Stunde. In der Fußball-Bundesliga hat Paderborn am Abend gegen Hoffenheim mit 3:1 gewonnen. In den anderen Sonntagsspielen hatten sich zuvor Schalke und Elversberg 0:0 unentschieden getrennt und Leverkusen hat gegen Leipzig einen 2:0-Sieg gefeiert.
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18: Hier bei uns in Thüringen auf der B4 Erfurt Richtung Bad Harzburg zwischen Nordhausen und Niedersachswerfen Stop and Go. Es dauert ein paar Minuten länger. Gute Fahrt.
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1: Ein Hauch von Spätsommer. Hier bei uns in Thüringen schaffen es die Temperaturen heute in den zweistelligen Bereich. Bis zu 17 Grad bekommen wir und es bleibt trocken.
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0: Schönen Morgen, Montag, 7.36 Uhr. Ihr sitzt im Auto, wir sind dabei. Hier ist die Radio Tiddy Morgenshow mit
1: Schönen
0: Christina
1: Morgen.
0: Und
1: Hallo.
0: Basti. Und wir haben sogar noch was mitgebracht. Wir haben gleich zwei Stars, die für musikalische Stimmung sorgen. Turn the Lights Off aus den Charts.
1: Und vorher reiten wir mit euch gemeinsam auf den Martinshof.
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1: Aus Basti und Christina werden Bibi und Tina. Das ist die aktuelle Radio Tiddy Challenge. Und ihr habt uns so viele Aufgaben geschickt für den Pferdehof.
0: Danke.
1: Vielen Dank.
0: Ja.
1: Und die nächste, die geht an dich, Christina. Hörst du, in welcher Gangart unser Ronny-Pony gerade läuft?
0: Okay, es klingt nach einer Gangart, bei der ich auf jeden Fall unten landen würde, glaube ich. Klingt nach Galopp. Das klingt ja schnell. Da ist doch Tempo mit drin. Als würde Ronny Pony fast fliegen, schweben. Ich sag Galopp.
3: Eva, was sagst denn du? War das jetzt Galopp?
4: Ronny Pony, was sagen wir dazu? Das war Trab.
0: Wirklich
4: das
0: so?
4: Das war leider falsch.
1: Oh, das war nix, Christina.
4: Ja, merke ich ja selbst.
1: Siehste, selbst Eva von Pony Kids Berlin war enttäuscht. Sie hätte dir mehr zugetraut.
0: Nein, enttäuscht ist ein großes Wort.
1: Nein, du warst so selbstsicher. So. Ja, klar, das ist die Antwort.
0: Ja,
1: war es leider nicht.
0: So sicher, weil ich dachte, es klang so.
1: Pass auf, wir machen das Ganze nochmal. Zweite Chance für dich. Und ihr, liebe Familien, könnt dann nämlich auch morgen die nächste Runde miträtseln. Da gibt es die nächste Gangart. Morgen früh 7.40 Uhr.
0: Läuft bestimmt besser dann bei mir.
1: Ja. Und ihr könnt euch nochmal nach... Ja,
0: hast du gehört?
1: Ja,
0: so, und wie der Trab bei einem Pony aussieht, das seht ihr jetzt auch auf unseren Socials, liebe Familien.
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0: 7:44 Uhr, eine gute Fahrt mit Radio Teddy. Es ist Montag.
1: Hallöchen.
0: Guten Morgen. Und Deutschlands Elternchat-Gruppen landen hier bei Radio Teddy.
1: Oh ja.
0: Wir lesen ab sofort mit. Wie der Opa heute das ganze Einschulungsfoto platzen lässt, das hört ihr in der Radio Teddy Elternchat-Gruppe um 8.15 Uhr.
1: Und jetzt putzen wir zusammen.
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1: Ja, auch vor allem für alle, die zur zweiten Stunde haben. Na perfekt, dann nutzen wir doch jetzt den Moment, um gemeinsam die Zähne zu putzen. Und immer mit dabei, hey, danke schön, Kai, schön, dass du da bist. Also, die Regel, Kauflächen, Außenflächen, Innenflächen, das ist das Motto. Was guckst du da so, Christina?
0: Nee, ich finde es sehr gut. Doch, na klar, ich finde es gut, dass du das kennst.
1: Ach so.
0: Ja. Also Kai, ich habe zwei Kinder, natürlich kenne ich Kai, allein schon durch meine Vergangenheit.
1: Und ich kenne auch Michael Schulte, der sorgt jetzt für den Radio-Teddy-Zahnputz-Hit am Montag. Jetzt wird losgeschoben.

0: 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Mit sauberen Zähnen. 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
4: Noch einmal Lieblingsmusik hören. Ja, hier. 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

0: Guten Morgen, Montag, 7.55 Uhr, die Radio Teddy Morgenshow ist wach.
1: Moinsen.
0: Christina und Basti hier, guten Morgen. Ihr seid vielleicht auch wach? Hoffentlich, hier kommt die Frage des Morgens. Worin tragen unsere Kinder und wir, liebe Eltern, die Schulstunden ein?
1: Beantwortet die Frage richtig und wir schicken euch dafür eure ganze Familie ins Kino in den neuen Shaun das Schaf Spuk im Kürbisfeld Film ab Oktober im Kino.
0: Ein Hauch von Halloween.
1: Aber wirklich, also Halloween-Stimmung mit Shaun, seinen Freunden und einem haarigen Monster im Kürbisfeld.
0: So.
1: Ja, was denn?
0: Geht ins Kino, liebe Eltern, aber ruft vorher an und gewinnt mit etwas Glück. Unter 0331 7 und 6 mal die 2. Mitmachregeln auf radioteddy.de. 0331 7 und 6 mal die 2. Und gewonnen wird für die Familie gleich um 8.40 Uhr.
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1: Und jetzt der verrückte Tierfakt der Stunde.
0: Elefanten können nicht springen. So riesig und so stark wie sie sind, hüpfen geht bei ihnen nicht.
1: Einen wunderschönen guten Morgen.
0: Guten Morgen.
1: Am Montag, ihr hört die Radio Teddy Morgenshow mit Christina und Basti. Und macht euch auf was gefasst, liebe Eltern. Eure Elternchatgruppen, die landen jetzt ab hier im Radio zum Hören. Gleich lässt der Opa ein ganzes Einschulungsfoto platzen. 8.15 Uhr.
0: Jetzt kommen wir zu Nils mit den Radio-Teddy-Nachrichten.
17: Guten Morgen.
0: Hi. Und alle, die vielleicht noch was verpasst haben. Die Stimmen bei den Wahlen in Berlin und Mecklenburg-Vorpommern sind gezählt. Nils hat nochmal die Ergebnisse.
17: Ja, in Berlin hat die Partei Die Linke die Abgeordnetenhauswahl klar gewonnen mit über 25% der Stimmen. Die bisherigen Regierungsparteien CDU und SPD haben im Vergleich zur letzten Wahl viele Stimmen verloren. Ebenso die Grünen. Zugelegt hat dagegen die AfD. Alle anderen Parteien haben es nicht ins Abgeordnetenhaus geschafft. Für die Linke wäre jetzt eine gemeinsame Regierung mit Grünen und SPD möglich. Darauf hofft Spitzenkandidatin Elif Eralp.
18: Ab heute verändern wir gemeinsam unser Berlin.
17: Ob es dazu kommt, ist aber noch offen. Denn auch die CDU hätte gemeinsam mit SPD und Grünen eine Mehrheit, um in Berlin eine Regierung zu bilden. In Mecklenburg-Vorpommern hat die AfD deutlich zugelegt und mit 38% die meisten Stimmen bekommen. Knapp dahinter folgt die SPD von Ministerpräsidentin Manuela Schwesig, die nach schlechteren Umfragewerten nochmal aufholen konnte.
18: Was für eine Aufholjagd! Vielen Dank!
17: Ganz schlimm lief es für die CDU, der Partei von Bundeskanzler Friedrich Merz. Sie hat weniger als 5% der Stimmen bekommen und ist erstmals nicht mehr in einem Landtag vertreten. In den Landtag geschafft haben es dagegen Linke und Grüne. Mit diesen beiden Parteien hätte die SPD in Mecklenburg-Vorpommern eine Mehrheit zum Regieren. Mit der AfD wollen die anderen Parteien nicht zusammenarbeiten. Und was bei uns in der Region los ist, das weiß Hanna.
2: Der RB20 hier bei uns in Thüringen ist jetzt UNESCO-Welterbe. Auf seiner Route von Eisenach nach Naumburg kommt der Zug nämlich an 5 verschiedenen Welterbestätten vorbei. Mit dabei sind zum Beispiel die Wartburg und der Naumburger Dom.
17: In der Fußball-Bundesliga hat Paderborn am Abend gegen Hoffenheim mit 3:1 gewonnen. In den anderen Sonntagsspielen hatten sich zuvor Schalke und Elversberg 0:0 unentschieden getrennt. Und Leverkusen hat gegen Leipzig einen 2:0-Sieg gefeiert. Soweit die Meldungen. 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
17: Hier bei uns in Thüringen auf der B4 Erfurt Richtung Bad Harzburg zwischen Nordhausen und Niedersachswerfen Stop and Go. Es dauert ein paar Minuten länger. Gute Fahrt.
0: 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Ein Hauch von Spätsommer. Hier bei uns in Thüringen schaffen es die Temperaturen heute in den zweistelligen Bereich. Bis zu 17 Grad bekommen wir und es bleibt trocken.
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1: Moinsen.
0: Guten Morgen am Montag. Es wird gejubelt.
19: Dankeschön.
0: Ja, auch ihr, liebe Eltern. 333 Euro für euch. Immer 7:07, 8:08. Jetzt schnell mitmachen, radioteddy.de und achtet in wenigen Minuten auf euren Namen. Also in 7 Minuten.
1: Und jetzt mitsingen. Hier ist Aperture.
20: Coole

0: Morgen.
1: Nach nur einem Hit hören wir die Elternchat-Gruppe Chaos im Klassenchat.
2: Oh ja.
1: Kommt euch bekannt vor? Seid dabei.
2: Und jetzt gibt's 333 Euro für eure Familie. 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
1: Ja. Mitgemacht auf radioteddy.de hat auch Elisa Lena, Martin mit Kind Maximilian aus Berlin-Schmargendorf. Ruf jetzt an, 10 Minuten hast du Zeit, Elisa Lena. 0331 76 mal die 2. Mitmachregeln auf radioteddy.de. 0331 76 mal die 2. Die Nummer zu uns hier ins Studio. Elisa Lena aus Berlin-Schmargendorf. Hol dir jetzt bei uns deine 333 Euro ab. Dazu Lieblingsmusik. Coole Hits für Eltern und Kids. Chasing Paradise bei Radio Teddy.

0: Guten Morgen, 8:11.
1: Guten
0: Ihr hört
1: Morgen.
0: Die Radio Teddy Morgenshow. Christina und Basti an eurer Seite am Montag. Und gleich geht's für euch schneller zur Kita und zur Arbeit mit dem Hit Good Old Days.
1: Vorher wird gelacht und geschmunzelt. Macht euch bereit, liebe Eltern. Elternchatgruppen landen ab jetzt hier im Radio.
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0: Guten Morgen.
1: Guten Morgen. 8.21 Uhr, die Radio Teddy Morgenshow hier, Christina und Basti an eurer Seite am Montag.
0: Hallöchen. Und gleich beantworten wir die Kinderfrage, seit wann es eigentlich den Euro gibt. Und apropos Euro und Geld.
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1: Jeden Morgen um 7.07 Uhr und 8.08 Uhr mitmachen über radioteddy.de.
0: Und ihr habt euch zurückgemeldet, Elisa Lena aus Berlin.
3: Ja, super, toll.
1: Was passiert mit dem Geld?
3: Es stehen ein paar Geburtstage an und wir müssen ja noch ganz viel Weihnachtsdekorationen kaufen und einen Weihnachtsbaum, damit der Weihnachtsmann kommen kann.
0: Ach, ihr seid die, die jetzt schon im September so viel Weihnachtskrams kaufen, ja?
3: Ja, natürlich. Die ganze Schokolade landet bei uns.
1: Wie cool. Dann ganz liebe Grüße an die Familie und habt eine schöne Zeit.
3: Ja, danke euch auch.
1: Danke.
0: Und frohes Fest.
1: Ach, was? Ich glaube, Basti meinte damit das Gruselfest.
0: Ja, natürlich.
1: Liebe Eltern, meldet euch jetzt an auf radioteddy.de und holt euch auch mit etwas Glück eure 333 Euro. 7.07 Uhr, 8.08 Uhr, jeden Morgen bei Radio Teddy.
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1: Es ist wieder soweit, wir beantworten die nächste Kinderfrage. Immer kurz vor halb passiert es hier bei Radio Teddy. Und der Mann der Stunde ist dann auch schon am Start,
4: hi.
1: Nils.
4: Guten Morgen, hi.
1: Du hast so viele Antworten im Kopf, das ist unglaublich. Die stecken bestimmt im Kopf so in so Schubladen drin, oder so?
4: Wie so ein Bücherregal.
1: Ja, so stelle ich es mir vor. Was für ein Glück für Susanne, 10 Jahre. Sie hat folgende Frage.
5: Ich wollte fragen, seit wann es den Euro gibt.
4: Ja, eingeführt wurde der Euro im Jahr 1999. Das Bargeld, also die Münzen und die Scheine, kamen aber erst ein paar Jahre später, ab 2002. Seitdem wird hier in Deutschland mit dem Euro bezahlt. Und nicht nur hier. 21 Länder sind mit dabei. Nicht alle von Beginn an. Nach und nach kamen Länder dazu. Als letzter hatte Bulgarien den Euro eingeführt, mit Beginn dieses Jahres. Vorher gab es in allen Euro-Ländern eigene Währungen. In Deutschland gab es die Mark, die war 100 Pfennig wert. Frankreich hatte den Franc, Österreich den Schilling, Italien die Lire, Spanien die Peseten oder die Niederlande den Gulden. Und weil Europa in den vergangenen Jahrzehnten immer enger zusammengewachsen ist und es mit dem Umtauschen immer kompliziert war, wurde die Einführung einer gemeinsamen Währung beschlossen. Und das ist der Euro.
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8: Hallo, hier ist Angie, eure Radio Teddy Reporterin. Leckere Schokolade plus knusprige Kekse. Beide zusammen ergeben sie den Kuchen Kalter Hund. In Ronneburg, hier bei uns in Thüringen, ist einer in Rekordgröße entstanden. 1,5 Tonnen Schokolade und über 90.000 Kekse wurden zusammen in eine extra dafür angefertigte Form geschichtet.
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28: Und jetzt der Radio Teddy Familienspartipp der Stunde. Heizung, Klimaanlage und Navi beim Autofahren ausgeschaltet lassen, spart Sprit und damit Geld. Wenn zum Beispiel die Klimaanlage ausgeschaltet bleibt, können Familien bis zu 1,5 Liter Kraftstoff auf 100 Kilometer sparen. Übrigens, zu den geringsten Verbrauchern gehört das Radio.

0: Hört ihr schon den Sound im Hintergrund?
1: Ja.
0: Es ist Zeit. Kurz vor 8:30 am Montag. Nils ist bereit.
2: Ja, ich bin auch da.
0: Wichtigsten Meldungen des Morgens, bitte.
2: Ja, in Berlin hat die Partei Die Linke die Abgeordnetenhauswahl klar gewonnen. Mit über 25% der Stimmen. Die bisherigen Regierungsparteien CDU und SPD haben im Vergleich zur letzten Wahl viele Stimmen verloren. Ebenso die Grünen. Zugelegt hat dagegen die AfD. In Mecklenburg-Vorpommern ist die AfD bei der Landtagswahl stärkste Partei geworden, mit 38%. Knapp dahinter folgt die SPD von Ministerpräsidentin Manuela Schwesig. Die CDU hat es nicht in den Landtag geschafft, zum ersten Mal überhaupt. Mehr zu den Wahlen gibt's in den Nachrichten in einer halben Stunde. In der Fußball-Bundesliga hat Paderborn am Abend gegen Hoffenheim mit 3:1 gewonnen. In den anderen Sonntagsspielen hatten sich zuvor Schalke und Elversberg 0:0 unentschieden getrennt und Leverkusen hat gegen Leipzig einen 2:0-Sieg gefeiert.
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2: Hier bei uns in Thüringen auf der B4 Erfurt Richtung Bad Harzburg zwischen Nordhausen und Niedersachswerfen Stop and Go. Es dauert ein paar Minuten länger. Gute Fahrt.
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0: Ein Hauch von Spätsommer. Hier bei uns in Thüringen schaffen es die Temperaturen heute in den zweistelligen Bereich. Bis zu 17 Grad bekommen wir und es bleibt trocken.
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0: Guten Morgen. Hallo. Am Montag, 8:30 Uhr, 8:30, es geht gleich um den Stundenplan und damit gewinnt ihr, liebe Eltern, für eure Kids in 10 Minuten.
1: Und vorher der gute Laune-Hit zum Mitsingen im Familienauto, das ist die ganz aktuelle Nummer von Kamrad, hier ist Love Sauber.

0: 8:37 Uhr, guten Morgen am Montag.
1: Hallöchen, ihr habt die Radio Teddy Morgenshow mit Christina und Basti und gleich gute Fahrt mit dem Hit von Leonie, Don't Worry.
0: Und jetzt auf dem Rateplatz Svenja für ihre Tochter.
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0: Einfach eine Frage richtig beantworten zum Start in diese neue Woche. Mit der richtigen Antwort auch noch für die ganze Familie gewinnen, liebe Eltern.
1: Wir schicken euch zu Shaun das Schaf, Spuk im Kürbisfeld, ganz neu im Kino.
0: 0331 7 und 6 mal die 2, Mitmachregeln auf radioteddy.de. Und eine Frage aus der Liebeswelt der Kids beantwortet jetzt Svenja für ihre Tochter Wiener 8 aus Jefa in Niedersachsen. Guten Morgen. Morgen.
3: Ja, guten Morgen.
0: Montagmorgen, wie war es denn, Avina aus dem Bett zu bekommen? Hast du es easy geschafft oder einen Trick angewendet?
3: Die Avina ist heute Morgen um 5:30 aufgestanden, eine Stunde bevor sie eigentlich aufstehen muss, weil sie heute ihren ersten Mathe-Test mit Noten schreibt.
0: Oh, aufregend.
3: Und sich dann mit Papa heute Morgen nochmal ein paar Aufgaben gestellt hat. Mhm. Und die haben ordentlich gelernt heute Morgen noch. Oh. Die ist jetzt fit für die Schule.
0: Wir drücken auf jeden Fall aus der Ferne die Daumen.
3: Ja, danke schön.
0: Und jetzt beantworte bitte für deine Familie folgende Frage richtig. Worin tragen wir und die Kids die Schulstunden ein?
3: In den Stundenplan.
1: Und das ist richtig. Herzlichen Glückwunsch und ganz, ganz viel Spaß. Wir schicken eure ganze Familie ins Kino zu Shaun das Schaf, Spuk im Kürbisfeld. Ab Oktober im Kino.
3: Super, vielen lieben Dank.
0: Sehr gerne. Und liebe Grüße an Avina.
3: Ja, sage ich dir, danke.
0: Und gewinnt auch morgen wieder Tickets für euren nächsten Familienausflug bei Kinderwissen Elternquissen um 8.40 Uhr.
1: Und jetzt der Soundtrack fürs Familienauto. Hier ist Leonie zum Mitsingen. Don't worry.

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0: Guten Morgen.
1: Hallöchen.
0: Kurz bevor ihr bei der Arbeit ankommt, liebe Eltern, nochmal schön Radio Teddy im Auto genießen. Freut uns. 8.48 Uhr.
1: Gute Wahl, dass ihr Radio Teddy hört. Und gleich in den Radio Teddy Nachrichten, da bekommt ihr alle Infos rund um die Wahlen in Berlin und Mecklenburg-Vorpommern. Alles, was da wichtig ist, hört ihr gleich um voll.

0: Am
1: Guten
0: Montag.
1: Guten Morgen.
0: Die Radio Teddy Morgenshow hier mit Christina und Basti. Hallo.
1: Ach, schön, dass wir uns hören. Und mit Radio Teddy geht's ja auch weiter. Kollegin Sander bringt euch gut durch den Vormittag, liebe Familien. Und es geht um Wespenstichen bei Kids. Da denkt man vielleicht, die Zeit ist gerade vorbei.
0: Ta.
1: Nix da. Der Kids-Doc, der verrät die wichtigsten Erste-Hilfe-Tipps. Bleibt dran, in 20 Minuten mehr dazu.
0: Ich bin eher so ein Freund von Bienenstich, aber...
1: und dazu Sprühsahne. Willst du noch Musik ansagen? Möchtest
0: Ach
1: du noch
0: so,
1: Bescheid geben?
0: Ja, wir haben, Entschuldigung, ich war jetzt schon so, hatte jetzt schon so einen Hunger, wir haben noch nicht gefrühstückt. Aber machen wir gleich und für euch gibt's gleich Musik von Sunny Boy Nico Santos. Why don't you say?
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3: Mit Angie, Hallöchen. Was verbirgt sich unter einem Maulwurfshügel? Warum sind Bienen so wichtig? Und wie ist der Waschbär zu uns gekommen? Alle Antworten darauf gibt's im Naturkundemuseum in Potsdam. Auf eurer Entdeckertour lernt ihr Tiere wie Elch, Wolf und Biber fast hautnah kennen. Und auf insgesamt 4 Etagen könnt ihr bei der Museumsrallye die Brandenburger Tier- und Pflanzenwelt kennenlernen. Ein Aquarium ist auch dabei. Dort gibt's sogar Fischfütterungen, bei denen ihr ganz genau sehen könnt, welcher Fisch welches Futter am liebsten frisst. Mehr Infos gibt's auf naturkundemuseum-potsdam.de. 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
1: Eichhörnchen pflanzen aus Versehen Bäume. Sie vergraben jedes Jahr Nüsse als Vorrat. Und dann vergessen sie viele davon einfach wieder.
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3: Mit Nils Olaf Setzepfand. Hallo zusammen. Nach den Wahlen in Berlin und Mecklenburg-Vorpommern sind die Stimmen gezählt. In Berlin hat die Partei Die Linke die Abgeordnetenhauswahl klar gewonnen, mit über 25% der Stimmen. Die bisherigen Regierungsparteien CDU und SPD haben im Vergleich zur letzten Wahl viele Stimmen verloren, ebenso die Grünen. Zugelegt hat dagegen die AfD. Alle anderen Parteien haben es nicht ins Abgeordnetenhaus geschafft. Für Die Linke wäre jetzt eine gemeinsame Regierung mit Grünen und SPD möglich. Darauf hofft Spitzenkandidatin Elif Eralp.
4: Ab heute verändern wir gemeinsam unser Berlin.
3: Ob es dazu kommt, ist aber noch offen, denn auch die CDU hätte gemeinsam mit SPD und Grünen eine Mehrheit, um in Berlin eine Regierung zu bilden. In Mecklenburg-Vorpommern hat die AfD deutlich zugelegt und mit 38% die meisten Stimmen bekommen. Knapp dahinter folgt die SPD von Ministerpräsidentin Manuela Schwesig, die nach schlechteren Umfragewerten nochmal aufholen konnte.
5: Was für eine Aufholjagd! Vielen Dank!
3: Ganz schlimm lief es für die CDU, der Partei von Bundeskanzler Friedrich Merz. Sie hat weniger als 5% der Stimmen bekommen und ist erstmals nicht mehr in einem Landtag vertreten. In den Landtag geschafft haben es dagegen Linke und Grüne. Mit diesen beiden Parteien hätte die SPD in Mecklenburg-Vorpommern eine Mehrheit zum Regieren. Mit der AfD wollen die anderen Parteien nicht zusammenarbeiten. In der Fußball-Bundesliga hat Paderborn am Abend gegen Hoffenheim mit 3:1 gewonnen. In den anderen Sonntagsspielen hatten sich zuvor Schalke und Elversberg 0:0 unentschieden getrennt. Und Leverkusen hat gegen Leipzig einen 2:0-Sieg gefeiert. Soweit die Meldungen. 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
3: Hier bei uns in Thüringen ist auf der A71 Erfurt-Sangerhausen zwischen Heldrungen und dem Dreieck Südharz wegen einer Baustelle eine Spur pro Richtung gesperrt. Gute Fahrt.
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7: Dieser Montag ist perfekt, um am Nachmittag Drachen steigen zu lassen. Das richtige Lüftchen haben wir auf jeden Fall hier bei uns in Thüringen. Dazu meist trocken, Sonne ist auch da bei Jackenwetter um die 18 Grad.
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7: 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So, und jetzt im September sind die Wespen gerade besonders gierig nach Süßem. Und während wir Erwachsenen meistens ja nur genervt sind, kriegen manche Kinder beim Summen schon allein Herzklopfen. Aber was machen wir eigentlich, wenn es wirklich passiert und eine Wespe zusticht? Der Kidsdoc verrät gleich die wichtigsten Erste-Hilfe-Tipps in 10 Minuten. So, und hier kommt jetzt euer Soundtrack für den Weg zur Kaffeemaschine.
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0: Radio Teddy läuft bei euch am Montag und jetzt klären wir wieder eine der ganz wichtigen Sommergesundheitsfragen.
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0: Und zack, sind sie wieder da. Kaum sitzen wir mit der ganzen Familie draußen bei Limo, Eis und Grillzeug, da schwirren sie auch schon um uns rum, die Wespen. Ziemlich nervig finde ich diese schwarz-gelben Biester und für unsere Kids sind die ja auch manchmal richtig unheimlich. Und bevor wir da panisch um uns schlagen, der beste Tipp ist, Ruhe bewahren. Aber was machen wir denn, lieber Kidsdoc, wenn es doch mal passiert mit dem Wespenstich?
3: Also hier ist am besten, dass man wirklich kühlt an der Stelle, weil durch den Stich entsteht natürlich ganz häufig, wissen wir, so eine Riesenschwellung und das kann ordentlich rot sein. Wenn ich jetzt nicht ein Allergiker bin, dann ist nochmal eine andere Sache, aber wenn ich jetzt kein Allergiker bin, dann wirklich lokal kühlen, wirklich an der Stelle lange kühlen und wichtig ist auch hier, dass man, wenn es wirklich sehr rot ist, sehr stark anschwillt, kann man in Rücksprache mit dem Arzt auch was gegen Allergie, gegen Juckreiz geben. Diese Antihistaminika, die man so bei Pollenallergie kennt, die kann man dann zum Beispiel auch an der Stelle einfach einnehmen, damit es einfach lokal ein bisschen dann einfach von innen wirken kann. Diese Cremes, die man da drauf schmiert, die wirken meistens eher nur kühlend, muss man sagen, sodass die Kühlung wirklich das Effektivste ist, wenn es sehr weh tut, auch was gegen die Schmerzen.
0: Also cool bleiben, im wahrsten Sinne des Wortes. Und warum es für uns Eltern wichtig ist, zu wissen, ob unser Kind schon mal von einer Wespe gestochen worden ist oder nicht, darüber spreche ich mit dem Kidsdoc in einer knappen halben Stunde.

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1: Mit Nils, hallo. Man muss Äpfel immer mit der Schale essen, da sind doch die meisten Vitamine drin. Das hat Fritzi schon oft gehört. Aber stimmt das überhaupt? Ja, die Apfelschalenesser haben recht. Bei vielen Obst- und Gemüsesorten finden sich in der Schale tatsächlich mehr Vitamine als im Fruchtfleisch. Besonders groß ist der Unterschied bei Äpfeln und Birnen. Und das trifft auf alle untersuchten Nährstoffe zu, besonders auf Vitamin C. Viele schälen ja die Äpfel, weil sie Angst vor den Rückständen der Pflanzenschutzmittel haben. Aber auch hier muss man sich keine Sorgen machen. Die Angst ist unbegründet, wenn man das Obst gründlich wäscht. Und so hat eben die Schale die meisten Vitamine. Und wenn man alle wichtigen Stoffe zusammenzählt, dann sind 70% in der Schale und nur 30% im Rest der Frucht. Also weg mit dem Schälmesser.
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6: Hallo, hier ist Angie, eure Radio Teddy-Reporterin. Herbstzeit ist auch Kürbiszeit. Ohne die spanischen Seefahrer würden wir den Kürbis hier gar nicht kennen. Ende des 15. Jahrhunderts haben Amerika-Entdecker Christoph Kolumbus und seine Crew die ersten Kürbisse mit nach Europa gebracht. Der Kürbis gehört übrigens zu den ältesten Kulturpflanzen der Welt.
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1: jetzt der verrückte Tierfakt der Stunde.
6: Koalas haben fast Menschenfingerabdrücke.

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2: Hier bei uns in Thüringen ist auf der A71 Erfurt-Sangerhausen zwischen Heldrungen und dem Dreieck Südharz wegen einer Baustelle eine Spur pro Richtung gesperrt. Gute Fahrt.
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3: Dieser Montag ist perfekt, um am Nachmittag Drachen steigen zu lassen. Das richtige Lüftchen haben wir auf jeden Fall hier bei uns in Thüringen. Dazu meist trocken, Sonne ist auch da bei Jackenwetter um die 18 Grad.
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3: Wespenstiche gehören ja zum Sommer und auch zum Spätsommer leider manchmal dazu. Die meisten sind zwar harmlos, warum es allerdings wichtig sein kann zu wissen, ob unser Kind schon einmal von einer Wespe oder Biene gestochen worden ist. Die Antwort gibt's gleich von Deutschlands bekanntestem Kinderarzt-Influencer, dem Kidsdoc, in 9 Minuten. So, und ihr hört's und ihr merkt's, kein Kind im Raum. Kein Auftrag in Sicht, dann gehört dieser Song hier jetzt absolut euch.
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1: Montag ist es, Radio Teddy läuft. Ihr wisst, wir beantworten die wichtigen Fragen. Und jetzt geht es um kleine schwarz-gelbe Biester.
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1: Bei mir dreht sich's heute rund ums Thema Wespen. Sie sind ja wieder überall unterwegs und als wäre so ein Wespenstich nicht schon unangenehm genug. Da kann sogar mal ein bisschen mehr dahinter stecken. Darum frage ich mal Deutschlands bekanntesten Kinderarzt-Influencer, den Kidsdog. Lieber Vitor, ich habe ja mal gehört, dass es wichtig ist, dass wir Eltern wissen, ob unser Kind schon mal gestochen worden ist von einer Wespe oder einer Biene oder ob das eine Premiere ist. Stimmt das?
4: Das stimmt wirklich, weil es ist so, dass man, wenn man den ersten Stich hat, dann hat ja der Körper zum ersten Mal Kontakt mit etwas und unser Körper ist sehr naiv und denkt erstmal, ach ja, schön, wir gucken mal, wer da kommt, so irgendwelche Proteine von der Wespe oder von der Biene. Beim zweiten Mal, und dann ist die Frage, wie wird's abgespeichert, und beim zweiten Mal oder auch beim dritten, vierten Mal, das muss nicht gleich beim zweiten Mal passieren, das kann auch später dann passieren, aber beim allerersten Mal ist die Wahrscheinlichkeit, dass irgendwie etwas Schwerwiegendes passiert, nicht groß. Aber man darf nicht unterschätzen, häufig vergessen wir, dass unser Kind schon mal von der Wespe gestochen worden ist oder irgendwie, oder es ist doch mal passiert im Kindergarten, nichts Großes gewesen und man kann sich nicht mehr dran erinnern, sodass man grundsätzlich immer ein bisschen aufpassen sollte. Und man weiß auch häufig nicht, war es jetzt eine Wespe dieses eine Mal und beim nächsten Mal war es eine Biene. Also das kann man auch ganz häufig nicht unterschätzen, sodass man einfach grundsätzlich immer so ein bisschen drauf achten sollte, wie reagiert das Kind jetzt in den nächsten 10 bis 15 Minuten.
1: Und liebe Eltern, wusstet ihr, dass wir bei einem Bienenstich ganz anders reagieren sollten als bei einem Wespenstich? Den ultimativen Bienen-Lifehack, den gibt's vom Kidsdog in einer knappen halben Stunde.

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0: Radio Teddy läuft und ich weiß, ihr liebt die Musik aus Südkorea.
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0: Und ich weiß, ihr liebt die Musik von BTS. Und diesmal zeigen die Jungs eine Seite, die man von Superstars manchmal eher selten sieht. Nämlich ganz normal. Normal, der neue Song, erzählt vom Leben abseits von der Bühne, von Kameras und dem ganzen Superstar-Trubel. Und genau deshalb passt der Song auch irgendwie perfekt zu uns ein. Denn normal kann ziemlich cool sein. Hier ist BTS, der Radio Teddy Superstar der Stunde.

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1: Mit Angie. Hallöchen. Lustig bunten Schokospaß mit Knusper-Effekt gibt's mit Konfetti-Schoki. Und den Knusper-Effekt gibt's mit einer Geheimzutat, die ich und ganz bestimmt auch viele von euch super gerne vernaschen. Und zwar Schokolinsen. Zerklopft die bunten Schokolinsen mit einem Nudelholz in einem Gefrierbeutel. Legt die zerbrochenen Linsen eine Silikonform für Schokolade. Schmelzt dann weiße Schoki in einem Wasserbad und gießt sie in die Form über die Schokolinsen. Und dann geht's ab in den Kühlschrank. Dort muss eure Schokolade nun gut auskühlen, bis sie wieder hart ist. Und fertig ist eure Konfetti-Schoki mit Knusper-Effekt. 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
23: Mit mir, Olaf Setze-Pfand. Hallo zusammen. Nach den Wahlen in Berlin und Mecklenburg-Vorpommern sind die Stimmen gezählt. In Berlin hat die Partei Die Linke die Abgeordnetenhauswahl klar gewonnen, mit über 25% der Stimmen. Die bisherigen Regierungsparteien CDU und SPD haben im Vergleich zur letzten Wahl viele Stimmen verloren, ebenso die Grünen. Zugelegt hat dagegen die AfD. Alle anderen Parteien haben es nicht ins Abgeordnetenhaus geschafft. Für Die Linke wäre jetzt eine gemeinsame Regierung mit Grünen und SPD möglich. Darauf hofft Spitzenkandidatin Elif Eralp.
2: Ab heute verändern wir gemeinsam unser Berlin.
23: Ob es dazu kommt, ist aber noch offen. Denn auch die CDU hätte gemeinsam mit SPD und Grünen eine Mehrheit, um in Berlin eine Regierung zu bilden. In Mecklenburg-Vorpommern hat die AfD deutlich zugelegt und mit 38% die meisten Stimmen bekommen. Knapp dahinter folgt die SPD von Ministerpräsidentin Manuela Schwesig, die nach schlechteren Umfragewerten nochmal aufholen konnte.
3: Was für eine Aufholjagd! Vielen Dank!
23: Ganz schlimm lief es für die CDU, der Partei von Bundeskanzler Friedrich Merz. Sie hat weniger als 5% der Stimmen bekommen und ist erstmals nicht mehr in einem Landtag vertreten. In den Landtag geschafft haben es dagegen Linke und Grüne. Mit diesen beiden Parteien hätte die SPD in Mecklenburg-Vorpommern eine Mehrheit zum Regieren. Mit der AfD wollen die anderen Parteien nicht zusammenarbeiten. In der Fußball-Bundesliga hat Paderborn am Abend gegen Hoffenheim mit 3:1 gewonnen. In den anderen Sonntagsspielen hatten sich zuvor Schalke und Elversberg 0:0 unentschieden getrennt. Und Leverkusen hat gegen Leipzig einen 2:0-Sieg gefeiert. Soweit die Meldungen. 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
23: Hier bei uns in Thüringen ist auf der A71 Erfurt-Sangerhausen zwischen Heldrungen und dem Dreieck Südharz wegen einer Baustelle eine Spur pro Richtung gesperrt. Gute Fahrt.
10: Dieser Montag ist perfekt, um am Nachmittag Drachen steigen zu lassen. Das richtige Lüftchen haben wir auf jeden Fall hier bei uns in Thüringen. Dazu meist trocken, Sonne ist auch da bei Jackenwetter um die 18 Grad.
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10: 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Und bei mir ging es bis jetzt um lästige und schmerzhafte Wespenstiche. Die anderen gelb-schwarzen Tierchen, die umherfliegen, das sind Bienen. Das sind ja die netten unter den Sumbrummern. Aber auch die können stechen und direkt danach können wir einen Fehler machen, der diesen Stich nur noch schlimmer macht. Wie wir uns bei einem Bienenstich richtig verhalten, der Kidsdoc erklärt's gleich in 10 Minuten. So, und für alles, was ihr eigentlich jetzt schnell hinter euch bringen wollt, hier kommt die richtige Musik dazu.
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1: Hey Flossenfreunde, hier ist Dizzy Disco, der Disco-Delfin aus der Lagune Nummer 3. Seid ihr für den Tag bereit?
2: Ja!
1: Sag mal, schlaft ihr noch? Ich hab ja gar nichts gehört. Flossen hoch, wer ist dabei?
2: Yeah.

0: ich bin Jochen.
1: Hey, Jochen ist auch wieder dabei. Und habt ihr schon Larry gesehen? Ruft mal Krokodil.
2: Hi.
1: Krokodil.
2: Kroko was?
1: Krokodil.
3: Das ist mein Lieblingsspiel.
1: Einsiedlerkrebs, wie geht's? Du weißt doch, welche blubberbunten Knöpfe man dreht. Also lass uns allen Flossenfreunden zeigen, wie eine echte Aquaparty geht.
0: Yeah.

0: Radio Teddy läuft bei euch und hier heißt es jetzt gleich Bienenstich gegen Wespenstich. Da gibt's nicht nur einen geschmacklichen Unterschied.
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0: Mein großes Thema: Wespen. Nerven. Am Familientisch, beim Grillen, beim Eisessen. Und die stechen uns ja und hauen danach ab. Und Bienen machen das ein kleines bisschen anders. Die fleißigen kleinen Helfer, die sterben nämlich, nachdem sie gestochen haben und lassen meist ihren Stachel dann auch in der Haut zurück. Und in dem Fall heißt es Ruhe bewahren, sagt Deutschlands bekanntester Kinderarzt-Influencer, der Kidstock.
3: Wenn der Stachel dann dran ist und die Biene ist schon weg und man sieht den Stachel, sollte man auf keinen Fall von oben diesen Stachel rausziehen, weil meistens, wenn man genau hinguckt, sieht man noch so einen kleinen Sack an dem Stachel, genau. Und das ist der Giftsack. Und der, wenn ich den jetzt von oben so festhalte, dann drücke ich gerade durch den Stachel das Gift in die Wunde und dann wird es erst recht richtig dick und das gibt eine Riesenreaktion. Deswegen ist der Tipp, wenn ihr den Stachel seht, immer von der Seite wegschnicken, also wegschnipsen mit dem Finger, immer von der Seite, sodass man es nicht irgendwie ausdrückt. Wenn ihr so eine Zeckenkarte habt oder einfach eine normale Kreditkarte, so eine normale Karte habt, dann könnt ihr die auch einfach so zur Seite schieben, sodass man wirklich nicht diesen Giftsack noch zusätzlich ausdrückt.
0: Deutschlands bekanntester Kinderarzt-Influencer, der Kidstock war das.

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1: Mit Nils, hallo. In München läuft das Oktoberfest. Aber es ist doch noch September. Leni möchte wissen, warum denn schon jetzt? Die allererste Wiesn, so wird das bekannteste Oktoberfest in München auch genannt, weil es auf der Münchner Theresienwiese gefeiert wird, fand im Jahr 1810 statt. Der Anlass war die Hochzeit des bayerischen Kronprinzen Ludwig mit Prinzessin Therese. Das wurde vom 12. bis zum 17. Oktober, also ganze 5 Tage lang, ausgiebig gefeiert. Und weil es so schön war, wurde das Fest in den Jahren danach einfach wiederholt. Es wurde verlängert und vorverlegt. Und warum das? Das Wetter war schuld, denn es ist Ende September natürlich noch viel erträglicher als 2 Wochen später. Die Abende sind milder, man kann viel länger feiern. Aber immerhin fällt das letzte Wochenende des Oktoberfests auch tatsächlich in den Oktober.
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4: Hallo, hier ist Angie, eure Radio Teddy Reporterin. Hier bei uns in Thüringen lernen jedes Jahr etwa 70.000 Grundschüler in rund 800 Schulen. Jeden Tag unterrichten ca. 17.000 Lehrkräfte Unterrichtsfächer wie Mathe, Deutsch, Englisch und viele mehr. Und für alle gibt es im Jahr 5-mal Ferien.
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1: Dieser Montag ist perfekt, um am Nachmittag Drachen steigen zu lassen. Das richtige Lüftchen haben wir auf jeden Fall hier bei uns in Thüringen. Dazu meist trocken, Sonne ist auch da bei Jackenwetter um die 18 Grad.
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1: Kurze Frage, liebe Eltern. Wie viele Nachrichten liegen denn gerade ungelesen in eurem Elternchat? 3? 37? 147? Wir schauen jetzt gleich mal rein in die wildeste Gruppendynamik, seit es Guten Morgen zusammen gibt. Die Radio Teddy Elternchat-Gruppe hört ihr gleich in 10 Minuten. Und Wäsche zusammenlegen, ne? Das geht ja auch ohne Musik. Aber warum sollte man sich's denn unnötig schwer machen?
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0: 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Und jetzt heißt es, Chat auf, Eltern rein und einfach mal gucken, was passiert.
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2: Hallo, wollen wir vielleicht nach der Einschulung zusammen ein kleines Gruppenfoto machen?
3: Wir müssen nach der Einschulung direkt zum Essen. Wir haben einen Tisch reserviert.
4: Wir können auch nur kurz.
5: Bitte das Foto nicht in der Sonne machen. Unser Opa kneift dann immer die Augen zu.
3: Geht's beim Einschulungsfoto jetzt um die Kinder?

0: lieben mich. Montagmorgen, kurz nach 8. Ein Name, eine Mission.
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0: Miley reicht neuerdings völlig. Den Nachnamen Cyrus lässt sie nämlich musikalisch einfach weg und passend dazu schlägt sie auch ein neues Kapitel auf. Ihr 10. Album Bass Persuades ist raus und der Titelsong zeigt eine ganz andere Seite von Miley. Dance-Pop mit 80er-Synthies und einer ziemlich guten Botschaft. Handy weg, Musik an und tanzen. Hier kommt Miley, der Radio Teddy Superstar in dieser Stunde.

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4: Mit Angie. Hallöchen. Sandburgen, Sandkuchen, Sandtiere. Das alles könnt ihr nicht nur im Sandkasten oder am Strand bauen, sondern auch zu Hause. Und zwar mit selbstgemachtem bunten Zaubersand. Das Beste am Zaubersand ist, er zerfällt nicht so leicht. Ihr braucht dafür nur drei Zutaten: Mehl, Öl und Lebensmittelfarbe. Vermischt 8 Tassen Mehl und eine Tasse Öl miteinander, gebt dann noch eure Lieblingsfarbe mit dazu und verknetet alles zu einer Masse. Der Glitzermark kann auch noch etwas Glitzerpulver dazu tun und wenn ihr euren Zaubersand nach dem Spielen in einer Dose aufbewahrt, könnt ihr ihn auch noch am nächsten Tag nutzen. Noch mehr Tipps für Kids für euch zum Nachhören bei Radio Teddy Plus.
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1: Und jetzt der Radio Teddy Familienspartipp der Stunde. Angebote der Krankenkassen nutzen. Viele gesetzliche Krankenkassen bieten für ihre Mitglieder kostenlose Sportangebote oder sogenannte Sport mit Rezeptkurse an. Damit können sich Familien den Preis für Sportmitgliedschaften im Jahr sparen.
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11: Mit Alexander Kanja. Hallo zusammen. Nach ihrem Wahlsieg in Berlin will die Linke ihren Regierungsanspruch anmelden. Zuerst wird parteiintern beraten, dann soll sondiert werden. Eine komfortable Mehrheit hätte ein rot-rot-grünes Bündnis. Knackpunkt wäre das Thema Mieten in Berlin. Die Linke will private große Wohnungsgesellschaften vergesellschaften. SPD und Grüne sind dagegen. Auch in Mecklenburg-Vorpommern wäre ein rot-rot-grünes Bündnis unter Führung von Manuela Schwesig denkbar. Zwar hat die AfD hier die Wahlen gewonnen, findet aber keinen Koalitionspartner für eine Mehrheit. Die CDU hat in beiden Wahlen herbe Verluste hinnehmen müssen, scheitert in Mecklenburg-Vorpommern sogar zum ersten Mal in der Geschichte der Bundesrepublik an der 5%-Hürde. Wegen ihrer Liebe zu Insekten sind viele Projekte beim Pflanzwettbewerb Deutschland summt ausgezeichnet worden. Ob in kleinen Gärten zu Hause oder in Schulgärten, überall sind insektenfreundliche Flächen entstanden. Die Preisverleihung fand am Wochenende in den Berliner Gärten der Welt statt. Wer mehr darüber wissen möchte, findet Infos auf der Seite stiftung-mensch-umwelt.de. Fast wäre er ausgestorben, jetzt ist er der Vogel des Jahres in Neuseeland, der Black Robin oder auch Karure genannt. Ein kleiner, schwarzer, federleichter und kugelrunder Singvogel. Vor ein paar Jahren gab es nur noch eine Handvoll Exemplare, inzwischen sind es wieder ein paar hundert. Und so klingt dieser äußerst seltene Vogel. Hinter der Wahl zum Vogel des Jahres steht eine ernste Botschaft. 4 von 5 Vogelarten sind in Neuseeland gefährdet oder sogar stark bedroht. Soweit die Meldungen und die Radio Teddy Nachrichten zum Nachhören jederzeit in der Radio Teddy App und überall, wo es Podcasts gibt.
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11: Hier bei uns in Thüringen ist die B87 Naumburg-Ilmenau in beiden Richtungen zwischen Ortsdurchfahrt Schwabsdorf und Ortseinfahrt Umferstedt bis Ende Oktober gesperrt. Wir wünschen gute Fahrt.
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13: Dieser Montag ist perfekt, um am Nachmittag Drachen steigen zu lassen. Das richtige Lüftchen haben wir auf jeden Fall hier bei uns in Thüringen. Dazu meist trocken, Sonne ist auch da bei Jackenwetter um die 18 Grad.
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13: 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So, und jetzt geht's erstmal um Tablet, Handy und Fernseher. Medien gehören ja zum Familienalltag mittlerweile dazu, ne? Aber wie viel ist eigentlich okay und wann wird's zu viel? Der Radio Teddy Webcheck zeigt, wie wir Familien unser digitales Miteinander ganz entspannt gestalten können. Gleich in 9 Minuten. So, und auf dem Weg zum nächsten Termin. Mit diesem Song fährt sich die Zeit gleich ein bisschen schneller weg.
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0: Hallöchen, Radio Teddy läuft bei euch, das Familienradio für den ganzen Tag. Und liebe Eltern, wie wir als ganze Familie die digitalen Medien gesund und gemeinsam nutzen können. Den Tipp, den gibt's jetzt.
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0: Hand aufs Herz. Wie oft sitzen bei euch zu Hause alle gemeinsam auf dem Sofa, aber jeder schaut auf seinen eigenen Bildschirm? Ja, der Alltag mit Medien ist für Familien manchmal ganz schön herausfordernd. Wann ist Medienzeit okay? Wann wird's zu viel? Und wie können wir als Familie mit gutem Gefühl durchs digitale Leben gehen? Antworten auf genau diese Fragen gibt die Seite familie-nrw.de, initiiert von der Landesmedienanstalt NRW. Hier finden Eltern praktische Tipps, wie man Mediennutzung im Alltag besser regeln kann, beispielsweise auch eine Mediencheckliste und kleinere Familienübungen, mit denen ihr herausfinden könnt, wie nutzen wir eigentlich Medien und was wollen wir vielleicht ändern. Ein spannender Bereich ist auch der digitale Familientisch. Da geht es um gemeinsame Rituale, bei denen alle mal wieder ohne Bildschirm zusammenfinden. Alle Infos um das Thema Alltag mit Medien findet ihr unter familie-nrw.de.
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3: Mit Nils, hallo. Und wir haben diese Frage hier.
4: Hallo, ich bin die Susanne, bin 10 Jahre alt und ich wollte fragen, seit wann es den Euro gibt.
3: Eingeführt wurde der Euro im Jahr 1999. Das Bargeld, also die Münzen und die Scheine, kamen aber erst ein paar Jahre später, ab 2002. Seitdem wird hier in Deutschland mit dem Euro bezahlt. Und nicht nur hier. 21 Länder sind mit dabei. Nicht alle von Beginn an. Nach und nach kamen Länder dazu. Als letztes hatte Bulgarien den Euro eingeführt, mit Beginn des Jahres 2026. Vorher gab es in allen Euro-Ländern eigene Währungen. In Deutschland gab es die Mark, die war 100 Pfennig wert. Frankreich hatte den Franc, Österreich den Schilling, Italien die Lire, Spanien die Peseten oder die Niederlande den Gulden. Und weil Europa in den vergangenen Jahrzehnten immer enger zusammengewachsen ist und es mit dem Umtauschen immer kompliziert war, wurde die Einführung einer gemeinsamen Währung beschlossen. Und das ist eben der Euro.
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3: Hallo, hier ist Angie, eure Radio Teddy-Reporterin. Leckere Schokolade plus knusprige Kekse. Beide zusammen ergeben sie den Kuchen Kalter Hund. In Ronneburg, hier bei uns in Thüringen, ist einer in Rekordgröße entstanden. 1,5 Tonnen Schokolade und über 90.000 Kekse wurden zusammen in eine extra dafür angefertigte Form geschichtet.
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7: Dieser Montag ist perfekt, um am Nachmittag Drachen steigen zu lassen. Das richtige Lüftchen haben wir auf jeden Fall hier bei uns in Thüringen. Dazu meist trocken, Sonne ist auch da bei Jackenwetter um die 18 Grad.
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7: Es ist, wie es ist. Es gibt Dinge, die müssen einfach erledigt werden. Und es gibt Dinge, die tun nur so. Und genau so einem Kandidaten verpassen wir gleich eine kleine Pause mit der Lizenz zum Liegenlassen in 10 Minuten. Und wenn ihr jetzt gerade allein im Auto sitzt, dann los. Fenster runter, Musik an und Elternmodus kurz auf Pause.
8: Hier bei uns in Thüringen.

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0: Die Sporttasche steht seit Tagen im Flur und du weißt, dass da noch ein Handtuch und verschwitzte Sportsachen drin sind und mittlerweile vermutlich auch eine andere Klimazone. Du könntest sie jetzt auspacken, aber was einmal Sport war, muss nicht sofort wieder Haushalt werden.

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0: Drei Stimmen, eine Mission. R&B Girl Groups zurück an die Spitze bringen. Flo aus London, das sind drei Mädels und spätestens seit ihrem Brit Award als Rising Star und der Grammy-Nominierung für ihr Debütalbum gehören sie zu den spannendsten Acts der aktuellen Pop- und R&B-Szene. Jetzt gibt's neue Musik von ihnen. 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
4: Mit Angie, Hallöchen. Was verbirgt sich unter einem Maulwurfshügel? Warum sind Bienen so wichtig? Und wie ist der Waschbär zu uns gekommen? Alle Antworten darauf gibt's im Naturkundemuseum in Potsdam. Auf eurer Entdeckertour lernt ihr Tiere wie Elch, Wolf und Biber fast hautnah kennen. Und auf insgesamt 4 Etagen könnt ihr bei der Museumsrallye die Brandenburger Tier- und Pflanzenwelt kennenlernen. Ein Aquarium ist auch dabei. Dort gibt's sogar Fischfütterungen, bei denen ihr ganz genau sehen könnt, welcher Fisch welches Futter am liebsten frisst. Mehr Infos gibt's auf naturkundemuseum-potsdam.de. 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
3: Und jetzt der verrückte Tierfakt der Stunde.
1: Strauße haben größere Augen als Gehirne. Kein Witz, ihre riesigen Augen helfen ihnen dabei, Feinde schon von weit weg zu entdecken. Schlau gemacht.
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3: Mit Alexander Kanja. Hallo zusammen. Nach ihrem Wahlsieg in Berlin will die Linke ihren Regierungsanspruch anmelden. Zuerst wird parteiintern beraten, dann soll sondiert werden. Eine komfortable Mehrheit hätte ein rot-rot-grünes Bündnis. Knackpunkt wäre das Thema Mieten in Berlin. Die Linke will private große Wohnungsgesellschaften vergesellschaften. SPD und Grüne sind dagegen. Auch in Mecklenburg-Vorpommern wäre ein rot-rot-grünes Bündnis unter Führung von Manuela Schwesig denkbar. Zwar hat die AfD hier die Wahlen gewonnen, findet aber keinen Koalitionspartner für eine Mehrheit. Die CDU hat in beiden Wahlen herbe Verluste hinnehmen müssen, scheitert in Mecklenburg-Vorpommern sogar zum ersten Mal in der Geschichte der Bundesrepublik an der 5%-Hürde. Wegen ihrer Liebe zu Insekten sind viele Projekte beim Pflanzwettbewerb Deutschland summt ausgezeichnet worden. Ob in kleinen Gärten zu Hause oder in Schulgärten, überall sind insektenfreundliche Flächen entstanden. Die Preisverleihung fand am Wochenende in den Berliner Gärten der Welt statt. Wer mehr darüber wissen möchte, findet Infos auf der Seite stiftung-mensch-umwelt.de. Fast wäre er ausgestorben, jetzt ist er der Vogel des Jahres in Neuseeland, der Black Robin oder auch Karure genannt. Ein kleiner, schwarzer, federleichter und kugelrunder Singvogel. Vor ein paar Jahren gab es nur noch eine Handvoll Exemplare, inzwischen sind es wieder ein paar hundert. Und so klingt dieser äußerst seltene Vogel. Hinter der Wahl zum Vogel des Jahres steht eine ernste Botschaft. 4 von 5 Vogelarten sind in Neuseeland gefährdet oder sogar stark bedroht. 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
3: Hier bei uns in Thüringen ist die B87 Naumburg-Ilmenau in beiden Richtungen zwischen Ortsdurchfahrt Schwabsdorf und Ortseinfahrt Umferstedt bis Ende Oktober gesperrt. Wir wünschen gute Fahrt.
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19: Dieser Montag ist perfekt, um am Nachmittag Drachen steigen zu lassen. Das richtige Lüftchen haben wir auf jeden Fall hier bei uns in Thüringen. Dazu meist trocken, Sonne ist auch da bei Jackenwetter um die 18 Grad.
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20: Nur wenige Kilometer von Brandenburg an der Havel entfernt, direkt am idyllischen Beetzsee, befindet sich mit dem Kinder- und Jugendhospiz Fridolins Regenbogenhof, eins der jüngsten stationären Kinder- und Jugendhospize Deutschlands. Wenn Menschen das Wort Hospiz hören, denken viele an Abschied, Trauer und die letzten Lebenstage. Doch gerade bei einem Kinder- und Jugendhospiz entspricht dieses Bild oft nicht der Realität, sagt Pflegedienstleiterin Christina.
21: Der größte Teil bei uns sind die Entlastungsaufenthalte. Das heißt, dass eine Familie mit einem lebensverkürzend erkrankten Kind oder Jugendlichen, bei uns ist das Alter 0 bis 27, zu uns kommt, um einfach Entlastung vom Alltag zu bekommen und sich bei uns zu erholen. Und dabei geht es dann eben nicht nur um das Gastkind, sondern dabei geht es eben um das ganze System Familie.
20: Die Aufenthalte auf Fridolins Regenbogenhof werden durch die Krankenkassen und durch Spenden finanziert, sodass den betroffenen Familien keinerlei Kosten entstehen. Wie sieht der Alltag aus, wenn Familien euch besuchen?
21: Wir haben ein ganz großes, buntes Team aus Pflegefachkräften, Heilerziehungspflegern, einer Physiotherapeutin und einer Heilpädagogin und einem pädagogischen Team. Und dementsprechend haben wir auch eine Riesenfülle an Angeboten, von Kreativangeboten zu Ausflügen, zu Musik. Ja, und dann planen wir einfach zusammen mit den Kindern und mit den Familien, worauf wir heute alle gemeinsam Lust haben. Ne? Das kann mal sein, dass wir einfach nur zusammen Pizza backen und uns einen Film angucken. Und kann aber eben auch sein, dass wir dann einfach sagen, oh, heute ist das Wetter schön, heute fahren wir einfach mal zu Karls Erdbeerhof.
20: Wie sind die Familien bei euch untergebracht?
21: In einem Gästehaus, das ist direkt neben unserem Haupthaus. Da haben wir Platz für 5 Elternpaare, Familien und haben dort auch nochmal eine separate Küche. Wir schauen von jedem Raum aus auf den Beetzsee und haben hier halt auch eine ganze Fülle an Tieren, die hier leben. Wir haben eine kleine Ponykoppel, wir haben Katzen, die hier auf den Höfen leben. Ja, in Regelmäßigkeit kann auch mal ein Hund zu Besuch kommen.
20: Könnte auch der Familienhund mit zu euch reisen?
21: Wir fragen dann alle Gäste im Haus, ob sie damit einverstanden sind. Und manchmal hatten wir dann eben auch schon kleine haarige Besucher, die dann eben im Gästehaus geschlafen haben und tagsüber dann auch mit zu uns ins Hospiz dürfen.
20: Das sagt Christina, Pflegedienstleiterin im Kinder- und Jugendhospiz Fridolins Regenbogenhof. Wie oft betroffene Familien einen Aufenthalt zur Entlastung beantragen können und wie genau das funktioniert, in 20 Minuten.
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1: Im Kinder- und Jugendhospiz Fridolins Regenbogenhof am BC bei Brandenburg an der Havel wird viel gelacht. Denn was viele nicht wissen, hier geht es nur selten um Abschied. Vielmehr ist Fridolins Regenbogenhof ein Ort, an dem pflegebedürftige Kinder liebevoll betreut werden, während Eltern, Geschwister oder auch Großeltern Entlastung finden und durchatmen können. Das Besondere, das Angebot ist für betroffene Familien kostenlos und wird durch die Krankenkassen und Spenden finanziert. Für die erkrankten Kinder gibt es ein vielfältiges Angebot, aber auch besondere Herzenswünsche werden erfüllt, sagt Pflegedienstleiterin Christina.
2: Genau, alles, was das Herz halt gerade so begehrt und was die Kinder und Jugendlichen, die gerade da sind, sich so wünschen. Das kann halt auch einfach mal sein, dass man einfach mal in die Stadt Brandenburg fährt und ein Eis isst und vielleicht auch einfach mal in die Drogerie geht und für die jungen Mädels dann ein bisschen Schminke kauft. Vielleicht auch Kinder, die gerne die Vögel beobachten, dann schaffen wir halt auch mal schnell ein Vogelhaus an. Wir haben auch eigene Ponys. Ein Pony, was auch stubenrein ist und ab und zu kriegt das ein paar Socken angezogen und dann geht das eben auch mal in die Zimmer hinein. Ne? Also gerade unsere Kinder, die ans Bett gebunden sind, die kriegen dann eben einfach auch mal tierischen Besuch.
1: Wie oft dürfen denn die Familien zu euch kommen?
2: Also wenn es um Entlastungsaufenthalte geht, dann sind es 28 bis 42 Tage im Jahr. Dabei können die Familien sich das selber switchen, ob sie eben einige Tage kommen oder wirklich mehrere Wochen. Handelt es sich allerdings um einen akuten Aufenthalt oder um die finale Begleitung, dann ist der Aufenthalt unbegrenzt.
1: Was müssen denn Familien machen, die gern einen Entlastungsaufenthalt bei euch verbringen möchten?
2: Zuallererst brauchen die Familien sich nur telefonisch bei uns melden und stimmen dann mit unserer Hospizleitung ab, welcher Zeitraum in Frage kommt. Dann senden wir per Mail alle Unterlagen, die gemeinsam mit dem Kinder- oder Hausarzt ausgefüllt werden müssen, zu. Und wenn alles ausgefüllt ist, kümmern wir uns um die ganze weitere Beantragung und gehen dann mit der Kasse ins Gespräch.
1: Christina, zu euch können ja auch Kinder kommen, die einen besonderen Pflegeaufwand benötigen.
2: Unser Personal ist ausgebildet im Beatmungsmanagement und deswegen können wir halt wirklich intensivpflichtige Kinder auch bei uns aufnehmen und gut betreuen.
1: Danke an Christina, Pflegedienstleiterin im Kinder- und Jugendhospiz Fridolins Regenbogenhof am BC nahe Brandenburg-Havel. Was den Alltag für Eltern und Geschwister schwer erkrankter Kinder so herausfordernd macht und was sich betroffene Eltern von ihrem Umfeld am meisten wünschen. In 10 Minuten.
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3: Mit Nils, hallo. Man muss Äpfel immer mit der Schale essen, da sind doch die meisten Vitamine drin. Das hat Fritzi schon oft gehört. Aber stimmt das überhaupt? Ja, die Apfelschalenesser haben recht. Bei vielen Obst- und Gemüsesorten finden sich in der Schale tatsächlich mehr Vitamine als im Fruchtfleisch. Besonders groß ist der Unterschied bei Äpfeln und Birnen. Und das trifft auf alle untersuchten Nährstoffe zu, besonders auf Vitamin C. Viele schälen ja die Äpfel, weil sie Angst vor den Rückständen der Pflanzenschutzmittel haben. Aber auch hier muss man sich keine Sorgen machen. Die Angst ist unbegründet, wenn man das Obst gründlich wäscht. Und so hat eben die Schale die meisten Vitamine. Und wenn man alle wichtigen Stoffe zusammenzählt, dann sind 70% in der Schale und nur 30% im Rest der Frucht. Also weg mit dem Schälmesser.
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7: Hallo, hier ist Angie, eure Radio Teddy Reporterin. Herbstzeit ist auch Kürbiszeit. Ohne die spanischen Seefahrer würden wir den Kürbis hier gar nicht kennen. Ende des 15. Jahrhunderts haben Amerika-Entdecker Christoph Kolumbus und seine Crew die ersten Kürbisse mit nach Europa gebracht. Der Kürbis gehört übrigens zu den ältesten Kulturpflanzen der Welt.
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3: Und jetzt der verrückte Tierfakt der Stunde.
21: Kolibris können rückwärts fliegen.

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1: Dieser Montag ist perfekt, um am Nachmittag Drachen steigen zu lassen. Das richtige Lüftchen haben wir auf jeden Fall hier bei uns in Thüringen. Dazu meist trocken, Sonne ist auch da bei Jackenwetter um die 18 Grad.
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3: Im Kinder- und Jugendhospiz Fridolins Regenbogenhof am Beetsee nahe Brandenburg an der Havel können pflegebedürftige Kinder und ihre Familien eine besondere Auszeit erleben. Der Aufenthalt ist kostenlos, beinhaltet liebevolle Pflege der betroffenen Kinder und zahlreiche Freizeitangebote auch für die Eltern und Geschwister. Christina ist die Pflegedienstleiterin. Christina, was macht den Alltag von Eltern lebensverkürzend erkrankter Kinder so herausfordernd?
4: Ja, die größten Herausforderungen liegen vor allen Dingen darin, dass egal wie es den Eltern geht, sie halt einfach immer funktionieren müssen. Und ja, das ist für die Eltern halt wirklich schön, mal zu uns zu kommen und halt einfach, ohne dass sie bewertet werden, dem nachgehen können, was ihnen vielleicht halt Freude macht. Ne? Und das ist halt sehr, sehr unterschiedlich. Die eine Familie, die freut sich schon morgens mit einem Kaffee einfach auf dem BC mal zu schauen oder mal auszuschlafen. Eine andere Familie will vielleicht einfach mal shoppen oder mal in einen Kurzurlaub fahren. Da ist es halt einfach wichtig, dass man sich einfach freut, wenn die Familien überhaupt wissen, was sie eigentlich brauchen. Denn ganz oft verlernen halt viele Familien, sich überhaupt mal selber zu fragen, wie geht's mir eigentlich und was brauche ich gerade, weil es eben einfach immer um die erkrankten Kinder geht.
3: Was wünschen sich die Eltern von ihrem Umfeld? Wie können wir als Nachbarn, Freunde oder Bekannte unterstützen?
4: Ich glaube, was die meisten Eltern sich wünschen, ist vor allen Dingen einen offenen Umgang mit allen Themen, die einen so bewegen, dass man eben auch einfach mal überfordert sein kann, dass halt alles einfach irgendwie Raum haben darf. An dem einen Tag kann man eben über viele Sachen lachen, aber an einem anderen Tag weint man, weil es einem alles zu viel ist. Ich glaube, viele wünschen sich, dass man, wenn man gerade die richtigen Worte nicht hat, dass man es dann vielleicht auch einfach mal sagt und sagt, ey, ich weiß gerade eigentlich gar nicht so richtig, wie ich dir helfen kann, wenn du weißt, ja, dann kannst du es mir total gerne sagen, weil eigentlich würde ich dich gerne irgendwie unterstützen. Ich weiß nur nicht, wie.
3: Wie kann man eure Arbeit unterstützen, wenn man keine Berührungspunkte im Umfeld hat?
4: Also wir sind super dankbar und auch einfach angewiesen immer wieder auf Spenden und auf Menschen, die von uns berichten und das Thema halt wirklich einfach in die Welt tragen.
3: Wie ist das mit den Geschwistern erkrankter Kinder? Was brauchen sie in der Regel am meisten?
4: Die Geschwister unserer kranken Kinder müssen ganz oft schon ganz früh lernen, ja, ich sag mal, sich schon ein Stück weit zurückzunehmen, wenn denn eben gerade vielleicht eine akute Phase ist. Insofern ist der Aufenthalt bei uns auch mal ein Raum dafür, wieder mehr im Mittelpunkt zu stehen und einfach mal ein Stück weit eine unbeschwerte Zeit zu erleben.
3: Danke an Christina, Pflegedienstleiterin im Kinder- und Jugendhospiz Fridolins Regenbogenhof am Beetsee in der Nähe von Brandenburg an der Havel. Glück kann man teilen, Sorgen auch. Gemeinsam ein Zeichen für lebensverkürzend erkrankte Kinder setzen, damit sich betroffene Familien weniger allein fühlen. Beim großen Etappenfest des Kinderlebenslaufs. Mehr dazu in 20 Minuten.
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1: Das Kinder- und Jugendhospiz Fridolins Regenbogenhof am Beetsee in Radewege nahe Brandenburg-Havel bietet Familien schwer erkrankter Kinder mehrmals im Jahr die Möglichkeit, eine besondere Auszeit zu erleben. Die Kinder werden liebevoll betreut, während den Eltern und Geschwistern geholfen wird, neue Kraft zu schöpfen, sagt Pflegedienstleiterin Christina.
2: Wir versuchen den Eltern, die zu uns kommen, einfach den Freiraum zu schenken. Auch vielleicht als Paar essen gehen oder der Besuch in der Therme. Manche wollen vielleicht halt auch einfach nur mal, ja, in Anführungsstrichen gammeln, ne, was man halt einfach sonst gar nicht so machen kann. Dann gehen die Angebote von Yoga über Weinabende, um sich halt auch ein bisschen zu connecten. Angebote, die wir halt auch dann einfach schaffen mit den Eltern, wenn sie eben sagen, ey, das würde ich jetzt gerne mit meiner freien Zeit mal machen diese Woche.
1: Das Angebot ist für die betroffenen Familien kostenlos.
2: Bei uns werden 95% über die Kassen finanziert, des Aufenthaltes des Kindes, die anderen 5% über Spenden, genauso wie eben der komplette Aufenthalt unserer Familien.
1: Deswegen ist das ganze Team von Fridolins Regenbogenhof immer sehr dankbar, wenn sich Menschen oder Unternehmen finden, die bereit sind zu spenden.
2: Ganz genau. Also wir brauchen Menschen, die einfach regelmäßig gegebenenfalls auch in unseren Förderverein eintreten und uns langfristig unterstützen. Das können natürlich auch sehr gern große Firmen sein, die vielleicht auch als Schirmherr auftreten oder einzelne Personen, die halt einfach in der Öffentlichkeit wirksam sind und mehr eine Stimme haben als wir als kleines Kinderhospiz, die uns vielleicht auch ab und zu besuchen kommen und sich einfach anschauen, was wir hier für einen schönen Ort geschaffen haben.
1: Ihr plant ein großes Fest, um eure Arbeit bekannter zu machen und vorzustellen.
2: Genau, am kommenden Freitag, den 25. September, feiern wir von 14 bis 20 Uhr am Salzhofufer in Brandenburg an der Havel das große Etappenfest des Kinderlebenslaufs. Das ist ein buntes Familienfest mit Live-Musik, Mitmachaktionen und einer Blaulichtmeile, vielen Vereinen und Ehrenamtlichen und spannenden Live-Bildern vom Fackellauf auf der Havel. Wir bringen dann also die Kinderlebenslauf-Fackel von Brandenburg nach Werder. Und mit dabei sind unter anderem unser Ministerpräsident, der Dr. Woidke, die achtfache Olympiasiegerin Birgit Fischer und das Pink Paddling Team Berlin und viele weitere Unterstützer, die sich einfach unserer Sache angenommen haben und uns unterstützen wollen.
1: Danke an Christina, Pflegedienstleiterin im Kinder- und Jugendhospiz Fridolins Regenbogenhof in Radewege nahe Brandenburg-Havel. Infos und Anfragen für Aufenthalte gibt's auch unter www.fridolins-regenbogenhof.de. Und zur Einstimmung auf das Fest am 25. September ab 14 Uhr am Salzhofufer in Brandenburg-Havel hören wir jetzt den Song "Komm, wir retten Fantasien" von Christopher Baumann.
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0: Und dieser Superhit, der hat eine ziemlich verrückte Geschichte. Run, Run, River hieß eigentlich mal anders und ist als KI-Version im Netz total viral gegangen. Und da hat sich Star-DJ David Guetta gesagt, daraus mache ich jetzt einen offiziellen Song. Und der klingt verdächtig nach Sommer, Sonne

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1: Mit Angie, Hallöchen. Lustig bunten Schokospaß mit Knusper-Effekt gibt's mit Konfetti-Schoki. Und den Knusper-Effekt gibt's mit einer Geheimzutat, die ich und ganz bestimmt auch viele von euch super gerne vernaschen. Und zwar Schokolinsen. Zerklopft die bunten Schokolinsen mit einem Nudelholz in einem Gefrierbeutel. Legt die zerbrochenen Linsen eine Silikonform für Schokolade. Schmelzt dann weiße Schoki in einem Wasserbad und gießt sie in die Form über die Schokolinsen. Und dann geht's ab in den Kühlschrank. Dort muss eure Schokolade nun gut auskühlen, bis sie wieder hart ist. Und fertig ist eure Konfetti-Schoki mit Knusper-Effekt. Noch mehr Tipps für Kids für euch zum Nachhören bei Radio Teddy Plus.
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1: Und jetzt der Radio Teddy Familienspartipp der Stunde. Die Wäsche wird auch bei niedriger Waschtemperatur sauber. Wird diese nämlich etwas runtergedreht, können Familien bei 2 Waschladungen die Woche jährlich 30 Euro sparen.

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1: Mit Alexander Kanja. Hallo zusammen. Nach ihrem Wahlsieg in Berlin will die Linke ihren Regierungsanspruch anmelden. Zuerst wird parteiintern beraten, dann soll sondiert werden. Eine komfortable Mehrheit hätte ein rot-rot-grünes Bündnis. Knackpunkt wäre das Thema Mieten in Berlin. Die Linke will private große Wohnungsgesellschaften vergesellschaften. SPD und Grüne sind dagegen. Auch in Mecklenburg-Vorpommern wäre ein rot-rot-grünes Bündnis unter Führung von Manuela Schwesig denkbar. Zwar hat die AfD hier die Wahlen gewonnen, findet aber keinen Koalitionspartner für eine Mehrheit. Die CDU hat in beiden Wahlen herbe Verluste hinnehmen müssen, scheitert in Mecklenburg-Vorpommern sogar zum ersten Mal in der Geschichte der Bundesrepublik an der 5%-Hürde. Wegen ihrer Liebe zu Insekten sind viele Projekte beim Pflanzwettbewerb Deutschland summt ausgezeichnet worden. Ob in kleinen Gärten zu Hause oder in Schulgärten, überall sind insektenfreundliche Flächen entstanden. Die Preisverleihung fand am Wochenende in den Berliner Gärten der Welt statt. Wer mehr darüber wissen möchte, findet Infos auf der Seite stiftung-mensch-umwelt.de. Fast wäre er ausgestorben, jetzt ist er der Vogel des Jahres in Neuseeland, der Black Robin oder auch Karure genannt. Ein kleiner, schwarzer, federleichter und kugelrunder Singvogel. Vor ein paar Jahren gab es nur noch eine Handvoll Exemplare, inzwischen sind es wieder ein paar hundert. Und so klingt dieser äußerst seltene Vogel. Hinter der Wahl zum Vogel des Jahres steht eine ernste Botschaft. 4 von 5 Vogelarten sind in Neuseeland gefährdet oder sogar stark bedroht. Soweit die Meldungen und die Radio-Teddy-Nachrichten zum Nachhören jederzeit in der Radio-Teddy-App und überall, wo es Podcasts gibt.
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1: Hier bei uns in Thüringen ist die B87 Naumburg-Ilmenau in beiden Richtungen zwischen Ortsdurchfahrt Schwabsdorf und Ortseinfahrt Umferstedt bis Ende Oktober gesperrt. Wir wünschen gute Fahrt.
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3: Dieser Montag ist perfekt, um am Nachmittag Drachen steigen zu lassen. Das richtige Lüftchen haben wir auf jeden Fall hier bei uns in Thüringen. Dazu meist trocken, Sonne ist auch da bei Jackenwetter um die 18 Grad.
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3: Kurze Frage, liebe Eltern. Wie viele Nachrichten liegen denn gerade ungelesen in eurem Elternchat? 3? 37? 147? Wir schauen jetzt gleich mal rein in die wildeste Gruppendynamik, seit es Guten Morgen zusammen gibt. Die Radio Teddy Elternchat-Gruppe hört ihr gleich in 10 Minuten. Und Wäsche zusammenlegen, ne? Das geht ja auch ohne Musik. Aber warum sollte man sich's denn unnötig schwer machen?
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1: Mit Nils, hallo. In München läuft das Oktoberfest. Aber es ist doch noch September. Leni möchte wissen, warum denn schon jetzt? Die allererste Wiesn, so wird das bekannteste Oktoberfest in München auch genannt, weil es auf der Münchner Theresienwiese gefeiert wird, fand im Jahr 1810 statt. Der Anlass war die Hochzeit des bayerischen Kronprinzen Ludwig mit Prinzessin Therese. Das wurde vom 12. bis zum 17. Oktober, also ganze 5 Tage lang, ausgiebig gefeiert. Und weil es so schön war, wurde das Fest in den Jahren danach einfach wiederholt. Es wurde verlängert und vorverlegt. Und warum das? Das Wetter war schuld, denn es ist Ende September natürlich noch viel erträglicher als 2 Wochen später. Die Abende sind milder, man kann viel länger feiern. Aber immerhin fällt das letzte Wochenende des Oktoberfests auch tatsächlich in den Oktober.
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2: Hallo, hier ist Angie, eure Radio Teddy-Reporterin. Hier bei uns in Thüringen lernen jedes Jahr etwa 70.000 Grundschüler in rund 800 Schulen. Jeden Tag unterrichten ca. 17.000 Lehrkräfte Unterrichtsfächer wie Mathe, Deutsch, Englisch und viele mehr. Und für alle gibt es im Jahr 5-mal Ferien.
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14: Dieser Montag ist perfekt, um am Nachmittag Drachen steigen zu lassen. Das richtige Lüftchen haben wir auf jeden Fall hier bei uns in Thüringen. Dazu meist trocken, Sonne ist auch da bei Jackenwetter um die 18 Grad.
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14: Es ist, wie es ist. Es gibt Dinge, die müssen einfach erledigt werden. Und es gibt Dinge, die tun nur so. Und genau so einem Kandidaten verpassen wir gleich eine kleine Pause mit der Lizenz zum Liegenlassen in 10 Minuten. Und wenn ihr jetzt gerade allein im Auto sitzt, dann los. Fenster runter, Musik an und Elternmodus kurz auf Pause.
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0: Die Sporttasche steht seit Tagen im Flur und du weißt, dass da noch ein Handtuch und verschwitzte Sportsachen drin sind und mittlerweile vermutlich auch eine andere Klimazone. Du könntest sie jetzt auspacken, aber was einmal Sport war, muss nicht sofort wieder Haushalt werden.

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4: Mit Angie. Hallöchen. Sandburgen, Sandkuchen, Sandtiere. Das alles könnt ihr nicht nur im Sandkasten oder am Strand bauen, sondern auch zu Hause. Und zwar mit selbstgemachtem bunten Zaubersand. Das Beste am Zaubersand ist, er zerfällt nicht so leicht. Ihr braucht dafür nur drei Zutaten: Mehl, Öl und Lebensmittelfarbe. Vermischt 8 Tassen Mehl und eine Tasse Öl miteinander, gebt dann noch eure Lieblingsfarbe mit dazu und verknetet alles zu einer Masse. Wer Glitzer mag, kann auch noch etwas Glitzerpulver dazu tun. Und wenn ihr euren Zaubersand nach dem Spielen in einer Dose aufbewahrt, könnt ihr ihn auch noch am nächsten Tag nutzen. 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
1: Und jetzt der Radio Teddy Familienspartipp der Stunde. Vergleichen und rechtzeitig den Urlaub buchen spart Geld. Ferienwohnungen sind für Familien oftmals günstiger als Hotels. Außerdem sollten Familien ihren Urlaub möglichst weit im Voraus buchen. Damit ist die Vorfreude riesig und mit Frühbucherrabatten können Familien bis zu 30% sparen.
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3: Mit Alexander Kanja. Hallo zusammen. Nach ihrem Wahlsieg in Berlin will die Linke ihren Regierungsanspruch anmelden. Zuerst wird parteiintern beraten, dann soll sondiert werden. Eine komfortable Mehrheit hätte ein rot-rot-grünes Bündnis. Knackpunkt wäre das Thema Mieten in Berlin. Die Linke will private große Wohnungsgesellschaften vergesellschaften. SPD und Grüne sind dagegen. Auch in Mecklenburg-Vorpommern wäre ein rot-rot-grünes Bündnis unter Führung von Manuela Schwesig denkbar. Zwar hat die AfD hier die Wahlen gewonnen, findet aber keinen Koalitionspartner für eine Mehrheit. Die CDU hat in beiden Wahlen herbe Verluste hinnehmen müssen, scheitert in Mecklenburg-Vorpommern sogar zum ersten Mal in der Geschichte der Bundesrepublik an der 5%-Hürde. Wegen ihrer Liebe zu Insekten sind viele Projekte beim Pflanzwettbewerb Deutschland summt ausgezeichnet worden. Ob in kleinen Gärten zu Hause oder in Schulgärten, überall sind insektenfreundliche Flächen entstanden. Die Preisverleihung fand am Wochenende in den Berliner Gärten der Welt statt. Wer mehr darüber wissen möchte, findet Infos auf der Seite stiftung-mensch-umwelt.de. Fast wäre er ausgestorben, jetzt ist er der Vogel des Jahres in Neuseeland, der Black Robin oder auch Karure genannt. Ein kleiner, schwarzer, federleichter und kugelrunder Singvogel. Vor ein paar Jahren gab es nur noch eine Handvoll Exemplare, inzwischen sind es wieder ein paar hundert. Und so klingt dieser äußerst seltene Vogel. Hinter der Wahl zum Vogel des Jahres steht eine ernste Botschaft. 4 von 5 Vogelarten sind in Neuseeland gefährdet oder sogar stark bedroht. Soweit die Meldungen und die Radio Teddy Nachrichten zum Nachhören jederzeit in der Radio Teddy App und überall, wo es Podcasts gibt.
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3: Hier bei uns in Thüringen ist die B87 Naumburg-Ilmenau in beiden Richtungen zwischen Ortsdurchfahrt Schwabsdorf und Ortseinfahrt Umferstedt bis Ende Oktober gesperrt. Wir wünschen gute Fahrt.
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4: Na, das haben sich doch unsere Zugvögel gewünscht, dieses Reisewetter. Jetzt am Nachmittag meist trocken und immer wieder Sonnenstrahlen auf dem Schnabel. Morgen noch mehr Sonne als heute. Trocken und dazu bei uns im schönen Thüringen bis zu 17 Grad am Dienstag.
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4: 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Und liebe Kids, Ohrenspitzen. Am Donnerstag kommt der neue Bibi Blocksberg-Film ins Kino und Radio Teddy ist für euch am Filmset mit dabei. Ihr bekommt jetzt gleich schon die ersten exklusiven Geheimnisse direkt vom Set und erfahrt von der Schauspielerin von Carla Kolumna höchstpersönlich, welche magische Entdeckung sie schon vor dem Dreh gemacht hat zum neuen Film. Ihr hört sie nach einer Runde Lieblingsmusik in 9 Minuten. Bis dahin Teddy Swims und jetzt absolute Mitsingmucke. Das ist Rosé zusammen mit Bruno Mars und Aparte.
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0: Familie Nachmittag mit Radio Teddy geht's ja von einem Abenteuer ins nächste. Gleich taucht ihr ein in die Welt von Toy Story 5, Musik aus dem neuen Familienkinofilm. Und vorher tauchen wir ein in den neuen Bibi Blocksberg-Film.
1: Hex, Hex!
0: Die beliebteste Hexe der Welt, die hext wieder auf der Kinoleinwand. Bibi Blocksberg, die total verhexte Zeitreise, läuft ab Donnerstag im Kino. Da gibt's einen verhexten Kriminalfall, eine Zeitreise, die aus dem Ruder läuft und ganz, ganz viel geballte Hexenpower. Klar wie Kartoffelbrei, dass wir euch das Hexenabenteuer ins Radio bringen. Die Schauspielerinnen und Schauspieler verraten euch hier die ersten Filmgeheimnisse. Halina Roginski, die spielt die Carla Kolumna, also die rasende Reporterin, und hat schon vor Drehstart eine magische Entdeckung im Drehbuch gemacht.
2: Es geht sogar im Teil 2 um einen ganz besonderen Tag, der erwähnt wird, und es ist die Sonnenfinsternis. Und das interessanterweise war die Sonnenfinsternis im Drehbuch am 19.08.1887. Und jetzt halte ich fest, meine geliebte Obi, die mittlerweile nicht mehr unter uns ist, hatte am 19.08. Geburtstag. Also als ich das Drehbuch gelesen habe, war ich so, it's meant to be.
0: Wow, genau die gleichen Daten, das ist ja wohl krass. Also das ist Bibi Blocksberg, die total verhexte Zeitreise. Morgen nehmen wir euch direkt mit ans Set. Auf eurem Rückweg von der Schule erfahrt ihr, wie Schule am Filmset abläuft. Hier um 14.40 Uhr. Und jetzt gibt's Musik aus dem nächsten Filmabenteuer. Der Song zu Toy Story 5. Das ist I Knew It, I Knew You von Taylor Swift. Denn ihr habt Radio Teddy an. 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

0: Autofahrt in Richtung nach Hause, liebe Familien. Ihr habt Radio Teddy an. Wie cool ist das denn? Oh, und kleiner Reminder, heute letzter Tag, um bei dieser Euro-Abstimmung mitzumachen zu den Euroscheinen. Wie die bald aussehen sollen. Mit den Vögeln oder doch mit den Persönlichkeiten da drauf. Heute könnt ihr es noch entscheiden. Susanne, 10 Jahre alt, fragt dazu, seit wann gibt's den Euro?
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2: Mit Nils, hallo. Und wir haben diese Frage hier.
3: Hallo, ich bin Susanne, bin 10 Jahre alt und ich wollte fragen, seit wann es den Euro gibt.
2: Eingeführt wurde der Euro im Jahr 1999. Das Bargeld, also die Münzen und die Scheine, kamen aber erst ein paar Jahre später, ab 2002. Seitdem wird hier in Deutschland mit dem Euro bezahlt. Und nicht nur hier. 21 Länder sind mit dabei. Nicht alle von Beginn an. Nach und nach kamen Länder dazu. Als letztes hatte Bulgarien den Euro eingeführt, mit Beginn des Jahres 2026. Vorher gab es in allen Euro-Ländern eigene Währungen. In Deutschland gab es die Mark, die war 100 Pfennig wert. Frankreich hatte den Franc, Österreich den Schilling, Italien die Lire, Spanien die Peseten oder die Niederlande den Gulden. Und weil Europa in den vergangenen Jahrzehnten immer enger zusammengewachsen ist und es mit dem Umtauschen immer kompliziert war, wurde die Einführung einer gemeinsamen Währung beschlossen. Und das ist eben der Euro.
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7: Hallo, hier ist Angie, eure Radio Teddy-Reporterin. Leckere Schokolade plus knusprige Kekse. Beide zusammen ergeben sie den Kuchen Kalter Hund. In Ronneburg, hier bei uns in Thüringen, ist einer in Rekordgröße entstanden. 1,5 Tonnen Schokolade und über 90.000 Kekse wurden zusammen in eine extra dafür angefertigte Form geschichtet.
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4: Und jetzt der Radio Teddy Familienspartipp der Stunde. Die Wäsche wird auch bei niedriger Waschtemperatur sauber. Wird diese nämlich etwas runtergedreht, können Familien bei 2 Waschladungen die Woche jährlich 30 Euro sparen.

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1: Na, das haben sich doch unsere Zugvögel gewünscht, dieses Reisewetter. Jetzt am Nachmittag meist trocken und immer wieder Sonnenstrahlen auf dem Schnabel. Morgen noch mehr Sonne als heute. Trocken und dazu bei uns im schönen Thüringen bis zu 17 Grad am Dienstag.
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1: Hallo, cool, dass ihr da seid. Viele gerade auf dem Weg nach Hause, die Kids auf der Rückbank fleißig am Erzählen, was sie heute alles gemacht und geschafft haben. Und das wollen wir auch wissen. Ruft jetzt hier bei Radio Teddy an und erzählt im Radio von eurem heutigen Erfolg, liebe Kids. 0331 7 und 6 mal die 2. Einige haben heute beim Sport fast richtig abgeräumt. Andere haben Papa schon geholfen, die Spülmaschine auszuräumen. Erzählt davon, mit ein bisschen Glück hören wir euren Erfolg heute ganz groß nochmal als Radio Teddy Erfolg des Tages. 0331 7 6 mal die 2. Ruft ihr jetzt an. Während wir quatschen, gibt's ihr eure Lieblingsmusik rein. Das sind Martin Garrix und Ed Sheeran mit Repeated.
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0: Hallo zusammen, Radio Teddy Love. Schön, dass wir uns hören. Einige haben am Wochenende zum ersten Mal Pilze gesucht. Noch muss man ziemlich lang suchen, I know. Bald wird's besser. Bis dahin kriegt er gleich erstmal einen Song, der sich so anfühlt, wie das Gefühl, wenn man endlich so eine Pilzstelle gefunden hat. Gute Laune pur bei Kamrad und Hug Yourself. Und damit ihr dann, wenn es soweit ist und die Pilze da sind, auch alle findet, zeigen wir euch jetzt schon mal, wie ihr euer Gehirn auf Hochtouren bringt. Dann entgeht euch nichts.
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0: Macht mit einer Hand eine Faust auf und zu und winkt mit der anderen Hand. Das trainiert eure Koordination und macht euer Gehirn so wach. So findet ihr alle Pilze. Den nächsten Tipp, um euer Gehirn in Fahrt zu bringen, hört ihr hier morgen wieder um 14.40 Uhr.
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0: Jetzt gibt's die Pilze.

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0: Happy Familiennachmittag. Wir düsen in euren Feierabend gleich mit dem Radio Teddy Superhit der Stunde. Und was der mit dem Zitronenkuchen von meiner Oma zu tun hat, das hört ihr dann auch.
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0: Dieser Song, der beschreibt die Beziehung von mir und dem Zitronenkuchen meiner Oma. Bin einfach magnetisch angezogen davon. Und genau darum geht's in dem Song. Um die magnetische Anziehung, die man manchmal zu jemandem oder zu etwas hat. Das ist Magnetic von The Bowser, der Radio Teddy Superhit der Stunde.

0: Der Song über Omas Zitronenkuchen, das war Magnetic, der Radio Teddy Superhit der Stunde. Und gleich ein absoluter Superstar bei euch in der Playlist. Weltstar Taylor Swift hier gleich mit Elizabeth Taylor. Und dann spielen wir Mäuschen, die besten Fußballer Deutschlands. Die sind gerade an einem Fleck und hacken was aus. Was da abgeht, Alex spielt für euch Mäuschen in den Radio Teddy Nachrichten in 4 Minuten.
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5: Mit Angie, Hallöchen. Was verbirgt sich unter einem Maulwurfshügel? Warum sind Bienen so wichtig? Und wie ist der Waschbär zu uns gekommen? Alle Antworten darauf gibt's im Naturkundemuseum in Potsdam. Auf eurer Entdeckertour lernt ihr Tiere wie Elch, Wolf und Biber fast hautnah kennen. Und auf insgesamt 4 Etagen könnt ihr bei der Museumsrallye die Brandenburger Tier- und Pflanzenwelt kennenlernen. Ein Aquarium ist auch dabei. Dort gibt's sogar Fischfütterungen, bei denen ihr ganz genau sehen könnt, welcher Fisch welches Futter am liebsten frisst. Mehr Infos gibt's auf naturkundemuseum-potsdam.de. 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
25: Mit Alexander Kanja. Hallo zusammen. Nach den Wahlen in Berlin und Mecklenburg-Vorpommern beraten die Parteien über ihre Ergebnisse. Dabei geht es auch um mögliche Partner bei der Regierungsbildung. Denn beide Wahlsiegerparteien brauchen andere Koalitionspartner, um eine Mehrheit zu bilden. Sowohl in Berlin als auch in Mecklenburg-Vorpommern spricht vieles für ein rot-rot-grünes Bündnis. Die Kanzlerpartei CDU geht als großer Verlierer aus den Wahlen. Die AfD konnte in beiden Ländern zulegen, besonders aber in Mecklenburg-Vorpommern. In Oberösterreich haben Arbeiter beim Kiesabbau viele alte Eisenbarren gefunden. Fachleute sagen, die Stücke sind mehr als 2000 Jahre alt. Es ist der größte Fund dieser Art in Europa. Die Eisenbarren wurden damals wahrscheinlich mit einem Schiff auf der Donau transportiert. Vermutlich ist das Schiff dann untergegangen und deshalb lagen die Eisenbarren im Boden. Aus dem Eisen hätte man viele Dinge machen können, zum Beispiel Schwerter, Werkzeuge oder Pflüge. Die Forschenden wollen jetzt noch herausfinden, woher das Eisen kam und wohin es gebracht werden sollte. Und was bei uns in der Region los ist, das weiß jetzt Hanna.
26: Der RB20 hier bei uns in Thüringen ist jetzt UNESCO-Welterbe. Auf seiner Route von Eisenach nach Naumburg kommt der Zug nämlich an 5 verschiedenen Welterbestätten vorbei. Mit dabei sind zum Beispiel die Wartburg und der Naumburger Dom.
25: Die besten deutschen Fußballspieler versammeln sich gerade in Herzogenaurach. Hier erwartet Neubundestrainer Jürgen Klopp 44 Nationalspieler. Nach einer kurzen Erholungspause wird zum ersten Mal trainiert. Am Donnerstag ist es dann soweit. Kloppos erstes Länderspiel steht an. In der Nations League geht es in Amsterdam gegen Holland. Soweit die Meldungen und die Radio-Teddy-Nachrichten zum Nachhören jederzeit in der Radio-Teddy-App und überall, wo es Podcasts gibt.
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25: Hier bei uns in Thüringen ist die B87 Naumburg-Ilmenau in beiden Richtungen zwischen Ortsdurchfahrt Schwabsdorf und Ortseinfahrt Umferstedt bis Ende Oktober gesperrt. Wir wünschen gute Fahrt.
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28: Na, das haben sich doch unsere Zugvögel gewünscht, dieses Reisewetter. Jetzt am Nachmittag meist trocken und immer wieder Sonnenstrahlen auf dem Schnabel. Morgen noch mehr Sonne als heute. Trocken und dazu bei uns im schönen Thüringen bis zu 17 Grad am Dienstag.
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28: Wir gönnen euch den Urlaub in den Herbstferien.
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28: 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Schön, dass ihr jetzt schon da seid und liebe Grüße an alle Schnupfnasen da vom Radio. Kleine erste Erkältungswelle hier im Spätsommer. Da fragt Fritzi, 8 Jahre alt, damit wir uns gut schützen. Sind denn in der Apfelschale wirklich die meisten Vitamine drin? Sollte man den Apfel doch mit Schale essen, um da durchzukommen durch die Welle? Wir klären das in 20 Minuten. Jetzt gibt's eure Lieblingsmusik. Gleich der coole Kinderhit Papalapap von Papalapap. Und jetzt wälzt da Taylor Swift bei euch mit dabei in Richtung Training einige. Na, den Ohrwurm, den werdet ihr da noch haben. Könnt ihr eurem Trainer, eurer Trainerin dann vorsingen. Das ist Elizabeth Taylor.
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0: bei euch läuft Radio Teddy. Wie cool ist das denn? Und bei vielen stehen ja jetzt Sportfeste an. Am besten nochmal gucken, gibt's da noch einen kleinen Elternzettel, was alles mitgebracht werden soll? Besonders gepackte Brotbüchse, Extraflasche, Wasser oder Spike-Schuhe, weiß ich nicht. Während ihr das checkt, gibt's von mir für euch die Lieblingsmusik. Gleich Where is my husband? Und jetzt öffnen wir das größte Freundebuch der Welt.
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0: Denn wir sind Freunde und Freunde halten zusammen und deshalb gehört er rein in unser riesiges Freundebuch. Ab jetzt habt ihr jeden Nachmittag die Chance, euch einzutragen unter der 0331 7 und 6 mal die 2. Am Telefon ist jetzt Olli, 12 Jahre alt. Warum willst du rein ins Radio Teddy Freundebuch?
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0: Dann leg mal los.
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0: Ja gut.
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2: Meine Lieblingsfarbe ist blau.
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0: Ja, das passt zu dir. Cool. Na, dann stehst du offiziell im Radio Teddy Freundebuch drin.
2: Yeah.
0: Und die nächsten seid ihr. Ruft ihr jetzt an und tragt euch auch ein in das Radio Teddy Freundebuch unter der 0331 7 und 6 mal die 2. Wir hören rein morgen wieder um 15.10 Uhr. Und das hier ist der virale Hit Where is my husband bei Radio Teddy, denn hier laufen coole Hits für Eltern und Kids.

0: Familiennachmittag, gute Besserung, ein Schnupfnasen da vom Radio. Damit es schneller geht, kriegt ihr gleich absolute Superkräfte ins Radio von den Dämonenjägerinnen Rumi, Zoe und Mira. Gleich Handtricks aus K-Pop Demon Hunters mit Golden. Und jetzt klären wir, womit ihr schneller gesundet werdet. Mit dem Apfel oder mit der Schale?
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2: Mit Nils, hallo. Man muss Äpfel immer mit der Schale essen, da sind doch die meisten Vitamine drin. Das hat Fritzi schon oft gehört. Aber stimmt das überhaupt? Ja, die Apfelschalenesser haben recht. Bei vielen Obst- und Gemüsesorten finden sich in der Schale tatsächlich mehr Vitamine als im Fruchtfleisch. Besonders groß ist der Unterschied bei Äpfeln und Birnen. Und das trifft auf alle untersuchten Nährstoffe zu, besonders auf Vitamin C. Viele schälen ja die Äpfel, weil sie Angst vor den Rückständen der Pflanzenschutzmittel haben. Aber auch hier muss man sich keine Sorgen machen. Die Angst ist unbegründet, wenn man das Obst gründlich wäscht. Und so hat eben die Schale die meisten Vitamine. Und wenn man alle wichtigen Stoffe zusammenzählt, dann sind 70% in der Schale und nur 30% im Rest der Frucht. Also weg mit dem Schälmesser.
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5: Hallo, hier ist Angie, eure Radio Teddy Reporterin. Herbstzeit ist auch Kürbiszeit. Ohne die spanischen Seefahrer würden wir den Kürbis hier gar nicht kennen. Ende des 15. Jahrhunderts haben Amerika-Entdecker Christoph Kolumbus und seine Crew die ersten Kürbisse mit nach Europa gebracht. Der Kürbis gehört übrigens zu den ältesten Kulturpflanzen der Welt.
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0: Und jetzt der Radio Teddy Familienspartipp der Stunde. Regionale und saisonale Produkte kaufen ist günstiger. Für Obst und Gemüse, das nicht aus der Region kommt, müssen ansonsten die Transportkosten bezahlt werden. Also, statt teure Tomaten, Paprika und Gurken im Herbst zu kaufen, greift lieber zu Porree, Möhren oder Kohl.

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1: Na, das haben sich doch unsere Zugvögel gewünscht, dieses Reisewetter. Jetzt am Nachmittag meist trocken und immer wieder Sonnenstrahlen auf dem Schnabel. Morgen noch mehr Sonne als heute. Trocken und dazu bei uns im schönen Thüringen bis zu 17 Grad am Dienstag.
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1: Hallo zusammen und Achtung, hier bei Radio Teddy schleicht ein Dieb durchs Programm. Wenn ihr den hört, seine Schritte hier durchs Programm, wie er schleicht, das klingt so. Dann ruft ganz schnell an unter der 03317 und 6 mal die 2. Sagt Bescheid, dass der Dieb am Start ist. Mit ein bisschen Glück gewinnt ihr Tickets für eure ganze Familie für den neuen Kinofilm Emil und die Detektive. Neues Familienabenteuer, da reist Emil in den Sommerferien zu seiner Oma nach Berlin und wird direkt im Zug ausgeraubt. Ach du Schreck, spannende Verfolgungsjagd durch die Hauptstadt. Und ihr seid dabei und findet raus, ob Emil die Diebe schnappen kann. Ab Donnerstag im Kino. Euch schicken wir vielleicht hin. Mitmachregeln auf radioteddy.de 03317 und 6 mal die 2, wenn ihr den Dieb hier durchklackern hört. Bis dahin gibt's eure Lieblingsmusik. Das hier sind Handtricks aus K-Pop Demon Hunters mit Golden.
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0: Mach's gut.
1: Hallo zusammen und schönen Montagnachmittag, liebe Familien. Gleich verwandeln wir euer Familienauto in ein Hexenbesen, in ein Magiemobil mit Lady Gaga und ihrem Hit Abracadabra. Vorher sorgen wir dafür, dass alle mehr vom Nachmittag haben.
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1: Hier teilen Kids die besten Merk-Hacks mit Kids. Heute Lilly, 13 Jahre alt, hat sie gelernt im Sachunterricht für die Elemente der Erdkruste. Und das traue ich mich fast gar nicht zu sagen, Lilly, hier deinem Eselsbrücke. Die heißt nämlich Osi Altes Ferkel. Osi Altes Ferkel. O wie Sauerstoff, Si wie Silizium, Al wie ne, Altes, Al wie Aluminium und Fe ist die chemische Formel von Eisen. Osi Altes Ferkel. Sauerstoff, Silizium, Aluminium, Eisen. Osi Altes Ferkel. Mensch, Lilly, das ist schon krass. Aber lustige Eselsbrücke. Die nächste Merkhilfe von Kids für Kids gibt's hier morgen wieder beim Radio Teddy Hausaufgaben-Hack um 15.40 Uhr. Und jetzt gibt's eure Lieblingsmusik. Da zaubern sich die Hausaufgaben wie von selbst. Merk-Hack Pro ist das. Abracadabra heißt der Song von Weltstar Lady Gaga. 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

0: Familiennachmittag, da habt ihr Radio Teddy an, pünktlich zum Radio Teddy K-Pop-Hit gleich, vor der erfolgreichsten Boyband der Welt. Vorher, Achtung, Krimi-Alarm. Hier ist er gerade durchgeschlichen, der Dieb.
1: Ich würde mal...
0: Nee, das war er nicht. Du musst noch ganz kurz warten. Der hier war der Dieb. So, und das heißt, eine Familie schicken wir jetzt ins Kino zum neuen Detektivabenteuer Emil und die Detektive. Da geht's für Emil in den Sommerferien zu seiner Oma nach Berlin und da wird er direkt im Zug ausgeraubt. Meine Güte, spannende Verfolgungsjagd durch die Hauptstadt. Und ob er den Dieb schnappen kann, das seht ihr ab Donnerstag in den Kinos. Eine Familie schicken wir jetzt schon hin. 03317 und 6 mal die 2, Mitmachregeln auf radioteddy.de. Jetzt bist du dran, Simon aus Penzberg in Bayern. Hast den Dieb ertappt? Wolltest gerade schon erzählen, was wäre denn deine Taktik, wenn du so einen Dieb mal irgendwo siehst?
1: Ich würde mal versuchen, den festzuhalten und dann die Polizei zu rufen.
0: Das ist immer gut. Na dann bist du doch der Richtige für das Abenteuer. Herzlichen Glückwunsch, du gehst mit deiner Familie in den neuen Kinofilm Emil und die Detektive.
1: Juhu, cool, danke.
0: Und morgen, da habt ihr da vor dem Radio die nächste Chance auf den Kinoausflug. Dann schleicht der Dieb hier wieder durchs Radio-Teddy-Programm. Also schaltet ein um 15.30 Uhr.
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0: Die erfolgreichste Boyband der Welt, das sind BTS. Und die besteht ja aus 7 Mitgliedern. Und jeder Fan hat so seinen Lieblings-Bias, denn das Lieblingsmitglied nennen die Bias. Meiner ist zum Beispiel Jimin, weil der so toll tanzen kann. Liegt bestimmt an seiner Ballettausbildung. Wir hören jetzt die komplette Band, alle 7 Jungs zusammen. Hier sind BTS mit Normal. Das ist der Radio Teddy K-Pop-Hit.

0: Normal von BTS, der Radio Teddy K-Pop Hit. Und gleich ein Song für alle Zugvögel da vorm Radio. Dreht also ihr den Song am besten ganz laut. Die fliegen ja in den Süden, die wollen's warm. Deshalb gibt's den offiziellen Sommerhit des Jahres gleich für euch ins Radio. Shakira mit Dai Dai. Und bevor die in den Süden fliegen, treffen wir sie hier nochmal im tierischen Quiz, die Zugvögel. Ratet mit, ob der Zugvogel Rotkehlchen ein verrückter Vogel ist, der seine Nester lieber an verrückten Orten baut als an einem Basic-Baum. Und gewinnt dafür das Spiel Ani und Barney Drop or Stop von Haber. Da helft ihr den beiden Ameisen aus dem Biene-Maja-Universum, ihre Wassereimer zu füllen. Vorsicht, nur ein Tropfen zu viel und all euer gesammeltes Wasser läuft über. Für alle Kartenspielfans ab 6. 0331 7 und 6 mal die 2. Mitmachregeln auf radioteddy.de. Ruft jetzt an und spielt mit 0331 7 6 mal die 2. Wir spielen das tierische Quiz hier in 16 Minuten.
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2: Mit Angie, Hallöchen. Lustig bunten Schokospaß mit Knusper-Effekt gibt's mit Konfetti-Schoki. Und den Knusper-Effekt gibt's mit einer Geheimzutat, die ich und ganz bestimmt auch viele von euch super gerne vernaschen. Und zwar Schokolinsen. Zerklopft die bunten Schokolinsen mit einem Nudelholz in einem Gefrierbeutel. Legt die zerbrochenen Linsen eine Silikonform für Schokolade. Schmelzt dann weiße Schoki in einem Wasserbad und gießt sie in die Form über die Schokolinsen. Und dann geht's ab in den Kühlschrank. Dort muss eure Schokolade nun gut auskühlen, bis sie wieder hart ist. Und fertig ist eure Konfetti-Schoki mit Knusper-Effekt. Noch mehr Tipps für Kids für euch zum Nachhören bei Radio Teddy Plus.
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4: Mit Alexander Kanya. Hallo zusammen.
14: Nach den Wahlen in Berlin und Mecklenburg-Vorpommern beraten die Parteien über ihre Ergebnisse. Dabei geht es auch um mögliche Partner bei der Regierungsbildung. Denn beide Wahlsiegerparteien brauchen andere Koalitionspartner, um eine Mehrheit zu bilden. Sowohl in Berlin als auch in Mecklenburg-Vorpommern spricht vieles für ein rot-rot-grünes Bündnis. Die Kanzlerpartei CDU geht als großer Verlierer aus den Wahlen. Die AfD konnte in beiden Ländern zulegen, besonders aber in Mecklenburg-Vorpommern. In Oberösterreich haben Arbeiter beim Kiesabbau viele alte Eisenbarren gefunden. Fachleute sagen, die Stücke sind mehr als 2000 Jahre alt. Es ist der größte Fund dieser Art in Europa. Die Eisenbarren wurden damals wahrscheinlich mit einem Schiff auf der Donau transportiert. Vermutlich ist das Schiff dann untergegangen und deshalb lagen die Eisenbarren im Boden. Aus dem Eisen hätte man viele Dinge machen können, zum Beispiel Schwerter, Werkzeuge oder Pflüge. Die Forschenden wollen jetzt noch herausfinden, woher das Eisen kam und wohin es gebracht werden sollte. Und was bei uns in der Region los ist, das weiß jetzt Hanna.
17: Der RB20 hier bei uns in Thüringen ist jetzt UNESCO-Welterbe. Auf seiner Route von Eisenach nach Naumburg kommt der Zug nämlich an 5 verschiedenen Welterbestätten vorbei. Mit dabei sind zum Beispiel die Wartburg und der Naumburger Dom.
14: Die besten deutschen Fußballspieler versammeln sich gerade in Herzogenaurach. Hier erwartet Neubundestrainer Jürgen Klopp 44 Nationalspieler. Nach einer kurzen Erholungspause wird zum ersten Mal trainiert. Am Donnerstag ist es dann soweit. Kloppos erstes Länderspiel steht an. In der Nations League geht es in Amsterdam gegen Holland. Soweit die Meldungen und die Radio Teddy Nachrichten zum Nachhören jederzeit in der Radio Teddy App und überall, wo es Podcasts gibt.
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14: Hier bei uns in Thüringen ist die B87 Naumburg-Ilmenau in beiden Richtungen zwischen Ortsdurchfahrt Schwabsdorf und Ortseinfahrt Umferstedt bis Ende Oktober gesperrt. Wir wünschen gute Fahrt.
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0: Na, das haben sich doch unsere Zugvögel gewünscht, dieses Reisewetter. Jetzt am Nachmittag meist trocken und immer wieder Sonnenstrahlen auf dem Schnabel. Morgen noch mehr Sonne als heute. Trocken und dazu bei uns im schönen Thüringen bis zu 17 Grad am Dienstag.
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0: 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Schon jetzt gefeiert wird in München. Das Oktoberfest ist wieder am Start. Und alle, die jetzt den Kalender vor Augen haben, werden sich wundern. Moment, es ist noch September. Lenny, 10 Jahre alt, möchte das genauer wissen. Warum das Oktoberfest schon im September gefeiert wird, klären wir in 20 Minuten. Jetzt gibt's Lieblingsmusik. Hier ist der offizielle Sommerhit des Jahres für alle Zugvögel da vorm Radio. Also dreht ihn gut laut, dann fühlen die sich schon wie zu Hause. Shakira hier mit Dai Dai.
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0: Guten Nachmittag, hallo, willkommen zurück, einige vom Sportfest. Gleich geht's weiter mit der Rumsbumsmucke, wollte ich schon sagen. Geht weiter, Schwung in euren Familiennachmittag. Die Flipflops hier am Start mit Aufstehen, Frühstücken, Zähneputzen, los! Da muss man direkt mitmachen, also ich auf jeden Fall.
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0: Die Zugvögel sind unterwegs und die halten hier im tierischen Quiz. Beantwortet eine Frage über einen Zugvogel und gewinnt das Spiel Ani und Barney Drop or Stop von Haber. Da helft ihr den beiden Ameisen aus dem Biene-Meier-Universum dabei, ihre Wassereimer zu füllen. Vorsicht, nur ein Tropfen zu viel und all euer gesammeltes Wasser läuft über. Für alle Kartenspielfans ab 6. 0331 7 und 6 mal die 2. Mitmachregeln auf radioteddy.de. Mit uns spielt jetzt Lene Lotte, 10 Jahre alt, aus Berlin-Karow. Die Zugvögel, die sind ja immer in so einer Formation unterwegs, ne?
2: Ähnlich wie ein V. Vorne, glaube ich, das Leittier und die anderen hinterher, glaube ich.
0: Wenn du jetzt ein Zugvogel wärst, wo würdest du fliegen?
2: In der Mitte rum. Ich kenne mich nicht mit Norden, Süden, Osten, Westen aus und ich würde wahrscheinlich in die falsche Richtung fliegen.
0: Oha.
2: Und ganz hinten würde ich auch nicht gern sein.
0: Ja, dann ist die Mitte ja perfekt. Also du klingst schon fast wie ein Zugvogel, dann sollte die Zugvogelfrage hier jetzt kein Problem für dich sein.
2: Ja.
1: Rotkehlchen sind verrückte Vögel. Sie bauen ihre Nester gerne in alten Schuhen. Tierisch ernst oder tierischer Quatsch?
2: Tierischer Quatsch.
0: Bist du dir sicher?
2: Oder, nee, tierischer Ernst.
0: Okay.
1: Das ist tierisch ernst. Oh. Rotkehlchen bauen ihre Nester meist gut versteckt in Bodennähe. Manchmal wählen sie dafür die verrücktesten Orte, wie ausrangierte Schuhe oder Briefkästen.
0: Die sind ja verrückt. Herzlichen Glückwunsch.
2: Danke.
0: Na dann, ganz viel Spaß beim Spielen. Du gewinnst Ani und Barney Drop or Stop von Haber.
2: Oh, das ist ja cool. Danke.
0: Und morgen, da findet ihr da vom Radio heraus, ob ihr euch freuen oder schnell die Augen zumachen solltet, wenn ihr die Kraniche in den Süden fliegen seht. Im tierischen Quiz um 16:10 Uhr. Und jetzt gibt's Lieblingsmusik. Das hier ist Aufstehen.

0: los in euren Familiennachmittag. Der Feierabend kommt schneller mit dem Hit von Olivia Rodrigo gleich. Drop Dead.
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0: 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Jetzt gibt's Olivia Rodrigo hier bei Radio Teddy.

0: Mega-Nachmittag. Schön, dass ihr am Start seid. Gleich für euch Weltstar Taylor Swift hier am Mikro. Und schon vorher klären wir, warum gerade in München gefeiert wird, obwohl noch gar nicht Oktober ist. Liebes Oktoberfest.
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2: Mit Nils, hallo. In München läuft das Oktoberfest. Aber es ist doch noch September. Leni möchte wissen, warum denn schon jetzt? Die allererste Wiesn, so wird das bekannteste Oktoberfest in München auch genannt, weil es auf der Münchner Theresienwiese gefeiert wird, fand im Jahr 1810 statt. Der Anlass war die Hochzeit des bayerischen Kronprinzen Ludwig mit Prinzessin Therese. Das wurde vom 12. bis zum 17. Oktober, also ganze 5 Tage lang, ausgiebig gefeiert. Und weil es so schön war, wurde das Fest in den Jahren danach einfach wiederholt. Es wurde verlängert und vorverlegt. Und warum das? Das Wetter war schuld, denn es ist Ende September natürlich noch viel erträglicher als 2 Wochen später. Die Abende sind milder, man kann viel länger feiern. Aber immerhin fällt das letzte Wochenende des Oktoberfests auch tatsächlich in den Oktober.
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0: Hallo, hier ist Angie, eure Radio-Teddy-Reporterin. Hier bei uns in Thüringen lernen jedes Jahr etwa 70.000 Grundschüler in rund 800 Schulen. Jeden Tag unterrichten ca. 17.000 Lehrkräfte Unterrichtsfächer wie Mathe, Deutsch, Englisch und viele mehr. Und für alle gibt es im Jahr 5-mal Ferien.
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1: Papageien können uralt werden. Manche Arten schaffen viele Jahrzehnte. Große Papageien sogar über 80 Jahre. Das ist fast ein ganzes Menschenleben mit Federn.

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1: Na, das haben sich doch unsere Zugvögel gewünscht, dieses Reisewetter. Jetzt am Nachmittag meist trocken und immer wieder Sonnenstrahlen auf dem Schnabel. Morgen noch mehr Sonne als heute. Trocken und dazu bei uns im schönen Thüringen bis zu 17 Grad am Dienstag.
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1: Hallo zusammen, wie cool, dass wir uns hören und da kommt ihr genau richtig. Denn damit ihr alle dieses Jahr euch richtig auspowern könnt, liebe Kids, küren wir gleich wieder den Radio Teddy Verein der Woche. Wo Jannis in nur 2,5 Wochen einen Fußballtrick der Profis gelernt hat, das verrät er euch in 20 Minuten. Jetzt gibt's erstmal eure Lieblingsmusik auf die Ohren. Gleich passend zur Autofahrt, der Kinderhit Eltern im Auto. Und jetzt ein Superstar in eurem Familienauto, Taylor Swift hier mit The Fate of Ophelia.
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0: Hallo, gleichen Song, der wurde extra für Radio Teddy geschrieben. Ich sage es euch, über den Mann, der alles weiß, Nils. Der beantwortet hier ja immer alle Kinderfragen im Radio Teddy nachgefragt. Also er ist Mr. Know-It-All, Mr. Weiß-Alles. Und den Song dazu, den kriegt ihr gleich. Vorher aufgesessen, lang die Zügel. Jeden Morgen in der Radio Teddy Challenge werden Basti und Christina so richtig herausgefordert auf dem Pferdehof. Heute gibt's eine Aufgabe, die habt ihr den beiden gestellt für Christina. Erkennt sie die Gangart von Ronny Pony nur am Geräusch? Wartet mit.
1: Okay, es klingt nach einer Gangart, bei der ich auf jeden Fall unten landen würde. Glaub ich. Das klingt nach Galopp. Das klingt ja auch schnell. Da ist doch Tempo mit drin. Als würde Ronny Pony fast fliegen, schweben. Ich sag Galopp.
2: Ja, was sagst denn du? War das jetzt Galopp?
3: Ronny Pony, was sagen wir dazu? Das war Trab.
0: Wirklich
3: das
0: so?
3: Das war leider falsch.
0: Oh. Ja, Satz mit X, verflixt. Das war nix. Morgen früh die zweite Chance für Christina auf dem Pferdehof und für euch zum Mitquissen da vor dem Radio. Erkennt die Gangart morgen früh um 6.40 Uhr. Und wie Christina mit verbundenen Augen die Gangarten erkennt, das seht ihr schon jetzt auf unseren Socials. Und hier ist Lieblingsmusik. Teddy Swims mit Mr. Know-It-All bei Radio Teddy. 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

0: Radio Teddy Loved, einen schönen Familienfeierabend. Schluss mit Miley Cyrus. Warum ihr die nicht mehr bei Radio Teddy hören werdet, erfahrt ihr gleich.
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0: Wir sichern euch das coolste Schuljahr ever mit den besten Vereinen Deutschlands, damit ihr richtig coole Sachen erlebt am Nachmittag. Jannis, 9 Jahre alt, spielt Fußball beim SV Daigo 47 e.V. Das ist der Radio Teddy Verein der Woche. Jannis, warum ist es da so cool?
3: Weil ich Bewegung habe, weil wir auch zusammen im Team spielen und auch Freunde sind.
0: Und was war so das Coolste, was du da schon erlebt hast?
3: Dass wir jetzt in der Liga spielen. Gegen andere Vereine, gerade sind wir zweiter Platz.
0: Wow, cool.
3: So wie die Großen.
0: Und lernt ihr da auch so Tricks mit dem Fußball?
3: Ja, Volley oder Übersteiger oder Finte, Zidane.
4: Also ich mag sehr gern den Rabona. Ein Trick, wenn der Ball auf dich zukommt, machst du den rechten Fuß hinter den linken Fuß.
0: Ah, und schießt den Ball so hinten einmal rum quasi?
4: Ja, genau.
0: Ah, okay, cool. Wie schnell lernt man denn solche Tricks bei euch?
4: Nach 5-mal Training kann man den Moment schon gut.
0: Cool. Und spielt da jeder immer auf der gleichen Position oder wechselt ihr durch?
4: Jetzt gerade wechseln wir eigentlich nicht durch, weil wir jetzt die Position gefunden haben, in denen manche gut und manche nicht so gut sind. Ich spiele im Sturm. Da rennt man auf den Ball und muss halt immer angreifen, wenn der Ball vorne ist.
0: Schießt der Stürmer auch Tore?
4: Ja, die meisten dann. Letztes Jahr hatte ich 5.
0: Oh, Maschine. Cool, ey. Und für alle, deren Verein auch zu den Besten Deutschlands gehört, meldet auch ihn jetzt an auf radioteddy.de. 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
0: Schluss mit Miley Cyrus. Die hört ihr ab jetzt nicht mehr hier bei Radio Teddy. Denn ab jetzt möchte sie nur noch Miley genannt werden. Das respektieren wir natürlich. Ist übrigens nicht das erste Mal, dass sie ihren Namen ändert. Ihre Eltern haben ihr erst den Namen Destiny Hope gegeben. Haben aber schnell gemerkt, dass Miley viel besser zu ihr passt. Ihr hört sie jetzt hier mit ihrer neuen Nummer Best Persuades vom neuen Album, das bald kommt. Hier ist Radio Teddy Superstar der Stunde, Miley.
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0: Crossroads von Miley. Sie war der Radio-Teddy Superstar der Stunde. Gute Autofahrt in Richtung nach Hause, liebe Familien. Sind jetzt übrigens die letzten offiziellen Tage im Sommer. Mittwoch ist dann Herbstanfang. Das heißt, jetzt hauen wir sie nochmal raus, die Sommermucke. Gleich Save My Love. Und dann viel Zeit zum Spielen. Also sichert euch hier den nächsten Spiele-Stoff. Quizt mit das Radio Teddy Familien Feierabend-Quiz und startet mit 3 richtigen Antworten den Feierabend-Hit des Tages. Dazu gewinnt ihr das Spiel Arnie und Barney Drop or Stop von Haber. Helft den beiden Ameisen aus dem Biene-Maja-Universum dabei, ihre Wassereimer zu füllen. Aber Vorsicht, nur ein Tropfen zu viel und all euer gesammeltes Wasser läuft über. Für alle Kartenspielfans ab 6. Ruft jetzt an und spielt mit 0331 7 und 6 mal die 2. Mitmach Regeln auf radioteddy.de. 0331 7 6 mal die 2. Wir spielen das Familienfeierabendquiz hier in 15 Minuten.
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2: Mit Angie. Hallöchen. Sandburgen, Sandkuchen, Sandtiere. Das alles könnt ihr nicht nur im Sandkasten oder am Strand bauen, sondern auch zu Hause. Und zwar mit selbstgemachtem bunten Zaubersand. Das Beste am Zaubersand ist, er zerfällt nicht so leicht. Ihr braucht dafür nur 3 Zutaten: Mehl, Öl und Lebensmittelfarbe. Vermischt 8 Tassen Mehl und eine Tasse Öl miteinander, gebt dann noch eure Lieblingsfarbe mit dazu und verknetet alles zu einer Masse. Wer Glitzer mag, kann auch noch etwas Glitzerpulver dazu tun. Und wenn ihr euren Zaubersand nach dem Spielen in einer Dose aufbewahrt, könnt ihr ihn auch noch am nächsten Tag nutzen. 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
0: Und jetzt der Radio Teddy Familien-Spartipp der Stunde. Im Sommer die Winterjacke und im Herbst die kurze Hose kaufen, kann Geld sparen. Damit können Familien bis zur Hälfte des Ursprungspreises sparen.
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4: Mit Alexander Kanja. Hallo zusammen. Nach den Wahlen in Berlin und Mecklenburg-Vorpommern beraten die Parteien über ihre Ergebnisse. Dabei geht es auch um mögliche Partner bei der Regierungsbildung. Denn beide Wahlsiegerparteien brauchen andere Koalitionspartner, um eine Mehrheit zu bilden. Sowohl in Berlin als auch in Mecklenburg-Vorpommern spricht vieles für ein rot-rot-grünes Bündnis. Die Kanzlerpartei CDU geht als großer Verlierer aus den Wahlen. Die AfD konnte in beiden Ländern zulegen, besonders aber in Mecklenburg-Vorpommern. In Oberösterreich haben Arbeiter beim Kiesabbau viele alte Eisenbarren gefunden. Fachleute sagen, die Stücke sind mehr als 2000 Jahre alt. Es ist der größte Fund dieser Art in Europa. Die Eisenbarren wurden damals wahrscheinlich mit einem Schiff auf der Donau transportiert. Vermutlich ist das Schiff dann untergegangen und deshalb lagen die Eisenbarren im Boden. Aus dem Eisen hätte man viele Dinge machen können, zum Beispiel Schwerter, Werkzeuge oder Pflüge. Die Forschenden wollen jetzt noch herausfinden, woher das Eisen kam und wohin es gebracht werden sollte. Und was bei uns in der Region los ist, das weiß jetzt Hanna.
23: Der RB20 hier bei uns in Thüringen ist jetzt UNESCO-Welterbe. Auf seiner Route von Eisenach nach Naumburg kommt der Zug nämlich an 5 verschiedenen Welterbestätten vorbei. Mit dabei sind zum Beispiel die Wartburg und der Naumburger Dom.
4: Die besten deutschen Fußballspieler versammeln sich gerade in Herzogenaurach. Hier erwartet Neubundestrainer Jürgen Klopp 44 Nationalspieler. Nach einer kurzen Erholungspause wird zum ersten Mal trainiert. Am Donnerstag ist es dann soweit. Kloppos erstes Länderspiel steht an. In der Nations League geht es in Amsterdam gegen Holland. Soweit die Meldungen und die Radio Teddy Nachrichten zum Nachhören jederzeit in der Radio Teddy App und überall, wo es Podcasts gibt.
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4: Hier bei uns in Thüringen ist die B87 Naumburg-Ilmenau in beiden Richtungen zwischen Ortsdurchfahrt Schwabsdorf und Ortseinfahrt Umferstedt bis Ende Oktober gesperrt. Wir wünschen gute Fahrt.
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0: Na, das haben sich doch unsere Zugvögel gewünscht, dieses Reisewetter. Jetzt am Nachmittag meist trocken und immer wieder Sonnenstrahlen auf dem Schnabel. Morgen noch mehr Sonne als heute. Trocken und dazu bei uns im schönen Thüringen bis zu 17 Grad am Dienstag.
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0: 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Heute ist übrigens der letzte Tag, wo ihr als Familie da noch abstimmen könnt für die neuen Euro-Scheine. Wie die aussehen sollen. Vögel, Persönlichkeiten drauf. Heute letzter Tag. Und Susanne, 10 Jahre alt, möchte da wissen, seit wann gibt's den Euro eigentlich? Das klären wir hier in 20 Minuten. Und jetzt gibt's eure Lieblingsmusik. Wir holen jetzt nochmal alles aus den letzten Tagen Sommer raus. Absolute Sommermucke hier im Familienauto. Kygo und Khaled mit Save My Love.
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0: Radio Teddy läuft und wir eröffnen euren Familienfeierabend mit dem Feierabend-Hit des Tages. Den sichert euch eine Familie jetzt hierbei.
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0: Beantwortet als Familie drei Fragen richtig und startet damit den Radio Teddy Feierabend-Hit des Tages. Heute ist das 5 AM von Michael Schulte. Dazu gewinnt ihr das Spiel Arnie und Barney Drop or Stop von Haber. Da helft ihr den beiden Ameisen aus dem Biene-Maja-Universum dabei, ihre Wassereimer zu füllen. Vorsicht! Nur ein Tropfen zu viel und all euer gesammeltes Wasser läuft über. Für alle Kartenspielfans ab 6. 0331 7 und 6 mal die 2. Mittwochregeln auf radioteddy.de. Am Telefon sind Amos, 10 Jahre alt, und Papa Chris aus Nürnberg. Nutzt ihr jetzt hier noch die letzten zwei Tage Sommer?
2: Ja, wir freuen uns noch und nutzen noch den Garten, haben uns noch das Trampolin, ja.
0: Letzten Tage, und dann freut ihr euch aber auch schon auf Herbst, oder?
2: Ja, eigentlich auf Weihnachten.
0: Oh, direkt eine Jahreszeit überspringen.
2: Ja, Amos hört schon Weihnachtslieder.
0: Ah, siehst du, das passt gut. Deswegen haben wir bei Radio Teddy auch zwei Weihnachtslieder-Webchannels. Auf radioteddy.de, über die Radio Teddy-App und auch über alle Smartspeaker. Also wie ihr es hören wollt, findet da.
2: Ja, cool.
0: Jetzt kommen wir hier erstmal zur Sache.
3: Ja.
0: An den Feierabend. Fertig. Los. Frage 1. Welche Schuhe schützen traditionell bei Regen?
3: Gummistiefel.
0: Ja, super. Frage 2 aus dem Musikunterricht. C, D, E, F, G, A, H.
2: C.
0: Ja. Sehr gut. Und Frage 3. Wie heißt die Serie mit den rettenden Hunden, die alle einen anderen Beruf haben?
3: Doppeltor.
0: Ja. Mega! Herzlichen Glückwunsch! Ihr habt's geschafft!
2: Ja, cool!
0: Das ist der Feierabend-Hit des Tages. Michael Schulte hier mit 5 AM.
2: Danke!
0: Na dann, viel Spaß euch beim Spielen. Ihr gewinnt das Spiel Arnie und Barney Drop or Stop.
3: Danke!
2: Ja, vielen Dank!
0: Und die nächste Chance auf ein Gesellschaftsspiel von Haber habt ihr da vom Radio morgen hier wieder im Familienfeierabend-Quiz um 17:10 Uhr.

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0: Radio Teddylove für euch. Gute Autofahrt in Richtung nach Hause. Da wollen sich einige noch vor den Computer setzen und an der Euro-Abstimmung teilnehmen. Ist heute letzter Tag am Computer oder vors Telefon, ist wahrscheinlich ein bisschen zeitgemäßer. Den nächsten Ohrwurm habt ihr dann bestimmt auch noch, wenn ihr da zusammensitzt. Cat's Eye mit Animal nämlich gleich in der Playlist. Und passend hier zum letzten Abstimmungstag zu den Euroscheinen, ne, wollt ihr die Vögel, wollt ihr die Persönlichkeiten, hat uns Susanne 10 Jahre alt geschrieben. Sie möchte überhaupt erstmal wissen, seit wann gibt's den Euro denn generell?
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2: Mit Nils, hallo. Und wir haben diese Frage hier.
3: Hallo, ich bin Susanne, bin 10 Jahre alt und ich wollte fragen, seit wann es den Euro gibt.
2: Eingeführt wurde der Euro im Jahr 1999. Das Bargeld, also die Münzen und die Scheine, kamen aber erst ein paar Jahre später, ab 2002. Seitdem wird hier in Deutschland mit dem Euro bezahlt. Und nicht nur hier. 21 Länder sind mit dabei. Nicht alle von Beginn an. Nach und nach kamen Länder dazu. Als letztes hatte Bulgarien den Euro eingeführt, mit Beginn des Jahres 2026. Vorher gab es in allen Euro-Ländern eigene Währungen. In Deutschland gab es die Mark, die war 100 Pfennig wert. Frankreich hatte den Franc, Österreich den Schilling, Italien die Lire, Spanien die Peseten oder die Niederlande den Gulden. Und weil Europa in den vergangenen Jahrzehnten immer enger zusammengewachsen ist und es mit dem Umtauschen immer kompliziert war, wurde die Einführung einer gemeinsamen Währung beschlossen. Und das ist eben der Euro.
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6: Hallo, hier ist Angie, eure Radio Teddy-Reporterin. Leckere Schokolade plus knusprige Kekse. Beide zusammen ergeben sie den Kuchen Kalter Hund. In Ronneburg, hier bei uns in Thüringen, ist einer in Rekordgröße entstanden. 1,5 Tonnen Schokolade und über 90.000 Kekse wurden zusammen in eine extra dafür angefertigte Form geschichtet.
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19: Kolibris können rückwärts fliegen.
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0: Na, das haben sich doch unsere Zugvögel gewünscht, dieses Reisewetter. Jetzt am Nachmittag meist trocken und immer wieder Sonnenstrahlen auf dem Schnabel. Morgen noch mehr Sonne als heute. Trocken und dazu bei uns im schönen Thüringen bis zu 17 Grad am Dienstag.
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0: Hallo zusammen, schön, dass ihr am Start seid. Rechtzeitig, um euch gleich den besten Abendessenstipp abzuholen. Von Dorian, 8 Jahre alt, der hat ein Abendessen heute. Das macht süchtig. Da fängt man einmal an abends und dann isst man es die nächsten 2 Wochen jeden Abend. Und dann verschwindet es wieder die nächsten 8 Monate. Was das ist, verrät er euch hier bei Abendessen ohne Stressen in 8 Minuten. Jetzt gibt's Lieblingsmusik. Das hier sind Cat's Eye mit Animal.
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0: Familienfeierabend, da habt ihr Radio Teddy an, das passt gut. Einige haben morgen Sportfest, da werden jetzt schon die Brotbüchsen vorbereitet mit extra Protein, damit da morgen alle Kids Bestleistungen abgeben oder vor allem einfach Spaß haben bei den ganzen Tag Sport. Dazu gleich Christo Serendi mit Good Old Days. Und jetzt, bevor ihr die Brotbüchse packt, packen wir schon mal euren Abendbrotsteller.
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0: Hier kriegt ihr die besten Familienrezepte für bunte Teller am Abendbrotstisch. Bei mir ist ganz besonders bunt. Ich habe immer eine Tütensuppe am Start. Heute gibt es eine einfache Nudelsuppe. Ist auch gut. Und zum Selbstkochen habt ihr die Radio Teddy Familien. Unter der 03317 und 6 mal die 2 ist hier Dorian 8 Jahre alt. Was gibt's?
3: Sandwich Maker Toast.
4: Das ist Sandwich Maker Toast. Mit Käse und Salami, Kochschinken, Gurke, wenn man mag, oder whatever.
3: Ich frag immer manchmal Mama nach Gurke. Es schmeckt wirklich gut.
0: Ja.
3: Eigentlich ist das Essen immer richtig, weil wir es wirklich essen.
0: Ja, das ist wichtig. Und dann isst man es ja meistens so 2 Wochen jeden Tag und dann 8 Monate wieder nicht. Liebe ich. Danke, Dorian. Und was ist bei euch? 03317 und 6 mal die 2 seid die Nächsten, die die Radio Teddy Familien inspirieren. Hier gibt es jetzt die Sandwich Maker Toasts im Radio. Im Ohr, so gut ist der Song. Good Old Days von Christo Serendi bei Radio Teddy. 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

0: Eva Megen-Nachmittag und zu eurem Feierabend passt der Radio-Teddy-Superstar der Stunde mega, der erfolgreichste DJ der Welt, mit einem Hit, den vor allem viele Eltern mitsingen können. Hört ihr gleich.
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0: Mama Ulrike hat sich schon das Radio Teddy Familiencash für ihre Familie, unter anderem für Lina, gesichert. Aus Berlin-Charlottenburg kommen sie.
2: Dankeschön. Ich denke, wir werden jetzt einfach mal einen schönen Tag im Spaßbad machen, jetzt wo das Wetter wieder schlechter wird. Das hat sie sich schon lange gewünscht und ich glaube, das werden wir jetzt mal machen.
0: Ja, das passt doch gut, finde ich. 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Die nächste Chance morgen um 7.07 Uhr und direkt eine Stunde später um 8.08 Uhr nochmal.
3: Das ist richtig cool.
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0: Mit mehr als 40 Millionen verkauften Alben gilt er als erfolgreichster DJ der Welt, David Guetta, richtiger Powermann und Anfang des Jahres nochmal Papa geworden. Ja, und Party-Animal, dass er auf der Bühne ist, ist er das wohl auch in der Familie eher Party-Papa, sagt er. Mama ist strenger. Jetzt Davids aktueller viralster Hit, mein absoluter Lieblingssong hier in der Radio Teddy Playlist, Run, Run, River, der Radio Teddy Superhit der Stunde.

0: Ich sag doch, absolute Partymucke. Run, Run, River von David Guetta. Der Radio-Teddy-Superhit der Stunde. Und gleich kriegt ihr den nächsten Superstar hier rein ins Familienauto. Nico Santos mit am Start. Und die besten Fußballer Deutschlands, die treffen sich gerade alle gemeinsam an einem Ort und hacken etwas aus. Was da los ist, Alex spielt für euch Mäuschen in den Radio-Teddy-Nachrichten in 4 Minuten.
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5: Mit Angie, Hallöchen. Was verbirgt sich unter einem Maulwurfshügel? Warum sind Bienen so wichtig? Und wie ist der Waschbär zu uns gekommen? Alle Antworten darauf gibt's im Naturkundemuseum in Potsdam. Auf eurer Entdeckertour lernt ihr Tiere wie Elch, Wolf und Biber fast hautnah kennen. Und auf insgesamt 4 Etagen könnt ihr bei der Museumsrallye die Brandenburger Tier- und Pflanzenwelt kennenlernen. Ein Aquarium ist auch dabei. Dort gibt's sogar Fischfütterungen, bei denen ihr ganz genau sehen könnt, welcher Fisch welches Futter am liebsten frisst. Mehr Infos gibt's auf naturkundemuseum-potsdam.de. 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
4: Mit Alexander Kanja. Hallo zusammen. Nach den Wahlen in Berlin und Mecklenburg-Vorpommern beraten die Parteien über ihre Ergebnisse. Dabei geht es auch um mögliche Partner bei der Regierungsbildung. Denn beide Wahlsiegerparteien brauchen andere Koalitionspartner, um eine Mehrheit zu bilden. Sowohl in Berlin als auch in Mecklenburg-Vorpommern spricht vieles für ein rot-rot-grünes Bündnis. Die Kanzlerpartei CDU geht als großer Verlierer aus den Wahlen. Die AfD konnte in beiden Ländern zulegen, besonders aber in Mecklenburg-Vorpommern. In Oberösterreich haben Arbeiter beim Kiesabbau viele alte Eisenbarren gefunden. Fachleute sagen, die Stücke sind mehr als 2000 Jahre alt. Es ist der größte Fund dieser Art in Europa. Die Eisenbarren wurden damals wahrscheinlich mit einem Schiff auf der Donau transportiert. Vermutlich ist das Schiff dann untergegangen und deshalb lagen die Eisenbarren im Boden. Aus dem Eisen hätte man viele Dinge machen können, zum Beispiel Schwerter, Werkzeuge oder Pflüge. Die Forschenden wollen jetzt noch herausfinden, woher das Eisen kam und wohin es gebracht werden sollte. Und was bei uns in der Region los ist, das weiß jetzt Hanna.
7: Der RB20 hier bei uns in Thüringen ist jetzt UNESCO-Welterbe. Auf seiner Route von Eisenach nach Naumburg kommt der Zug nämlich an 5 verschiedenen Welterbestätten vorbei. Mit dabei sind zum Beispiel die Wartburg und der Naumburger Dom.
4: Die besten deutschen Fußballspieler versammeln sich gerade in Herzogenaurach. Hier erwartet Neubundestrainer Jürgen Klopp 44 Nationalspieler. Nach einer kurzen Erholungspause wird zum ersten Mal trainiert. Am Donnerstag ist es dann soweit. Kloppos erstes Länderspiel steht an. In der Nations League geht es in Amsterdam gegen Holland. Soweit die Meldungen und die Radio Teddy Nachrichten zum Nachhören jederzeit in der Radio Teddy App und überall, wo es Podcasts gibt.
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4: Hier bei uns in Thüringen ist die B87 Naumburg-Ilmenau in beiden Richtungen zwischen Ortsdurchfahrt Schwabsdorf und Ortseinfahrt Umferstedt bis Ende Oktober gesperrt. Wir wünschen gute Fahrt.
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0: Na, das haben sich doch unsere Zugvögel gewünscht, dieses Reisewetter. Jetzt am Nachmittag meist trocken und immer wieder Sonnenstrahlen auf dem Schnabel. Morgen noch mehr Sonne als heute. Trocken und dazu bei uns im schönen Thüringen bis zu 17 Grad am Dienstag.
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0: 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Schön, dass ihr jetzt schon da seid. Liebe Grüße an alle Schnupfnasen da vorm Radio. Geht gerade wieder was um, eine kleine Erkälterei. Da fragt Fritzi, 8 Jahre alt, sind denn in der Apfelschale wirklich die meisten Vitamine drin? Werde ich damit am schnellsten gesund? Das klären wir in 20 Minuten. Jetzt gibt's erstmal die Lieblingsmusik ins Radio. Gleich eine Portion Sonne, Moving to the Sun heißt der Song. Und jetzt ein Mann, bei dem hört man das Lächeln, ist auch wie Sonne im Radio. Why Don't You Stay, das ist Nico Santos.
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0: Happy Familiennachmittag, Radio Teddy läuft. Achtung, gleich könnte es aus eurem Familienradio raus nach Popcorn duften. Musik aus dem Kino, aus Toy Story 5, gleich der Song zum Film. I Know It, I Know You von Taylor Swift.
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0: Wir feiern, was euch stolz macht. Auch heute am Montag schon wieder. So viele Kids haben so viel geschafft vor dem Radio. Einige haben heute beim Sportfest richtig abgeräumt. Andere haben Papa geholfen, die Spülmaschine auszuräumen, ohne dass er fragen musste. Und einen dieser Erfolge können wir jetzt hier nochmal ganz groß im Radio. Unter der 03317 und 6x2 hat uns Mama Carina geschrieben. Sie ist ganz, ganz stolz auf ihre Tochter Maribel. Maribel ist 10 Jahre alt und ist heute zur Klassensprecherin gewählt worden. Boah, wie cool ist das bitte? Carina, wie lange wollte sie das schon? War Zufall, wie hat sie es geschafft? Erzähl.
3: Maribel möchte das schon seit der 3. Klasse, ist jetzt in der 5. und ja, jetzt hat es endlich geklappt und sie ist ganz, ganz dolle stolz und froh, dass das endlich geklappt hat.
0: Ja, das glaube ich. Wie cool ist das? Ey, ganz viel Spaß im neuen Amt, liebe Maribel. Sau stark. Das hier ist dein fetter Applaus. Mega. Und als nächstes feiern wir euch. Ich bin gespannt, was ihr mir morgen erzählt. Welcher Morgen? Der Erfolg des Tages wird hier bei Radio Teddy um 18.10 Uhr. Und jetzt gibt's Lieblingsmusik. Aus dem Lieblingsfilm von so vielen Kids da von dem Radio aus Toy Story 5. Das hier ist Taylor Swift mit I Knew It, I Know You bei Radio Teddy. 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
1: Happy Familiennachmittag, schön, dass wir uns hören. Alina hier bei Radio Teddy. Und gute Besserung an alle Schnupfnasen da vorm Radio, damit ihr schneller gesund werdet. Gleich Bibi Rexha mit New Religion. Gute Laune, Mucke. Und ob der Apfel auch eurer Gesundheit hilft, das klären wir jetzt.
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3: Mit Nils, hallo. Man muss Äpfel immer mit der Schale essen, da sind doch die meisten Vitamine drin. Das hat Fritzi schon oft gehört. Aber stimmt das überhaupt? Ja, die Apfelschalenesser haben recht. Bei vielen Obst- und Gemüsesorten finden sich in der Schale tatsächlich mehr Vitamine als im Fruchtfleisch. Besonders groß ist der Unterschied bei Äpfeln und Birnen. Und das trifft auf alle untersuchten Nährstoffe zu, besonders auf Vitamin C. Viele schälen ja die Äpfel, weil sie Angst vor den Rückständen der Pflanzenschutzmittel haben. Aber auch hier muss man sich keine Sorgen machen. Die Angst ist unbegründet, wenn man das Obst gründlich wäscht. Und so hat eben die Schale die meisten Vitamine. Und wenn man alle wichtigen Stoffe zusammenzählt, dann sind 70% in der Schale und nur 30% im Rest der Frucht. Also weg mit dem Schälmesser.
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5: Hallo, hier ist Angie, eure Radio Teddy-Reporterin. Herbstzeit ist auch Kürbiszeit. Ohne die spanischen Seefahrer würden wir den Kürbis hier gar nicht kennen. Ende des 15. Jahrhunderts haben Amerika-Entdecker Christoph Kolumbus und seine Crew die ersten Kürbisse mit nach Europa gebracht. Der Kürbis gehört übrigens zu den ältesten Kulturpflanzen der Welt.
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1: Na, das haben sich doch unsere Zugvögel gewünscht, dieses Reisewetter. Jetzt am Nachmittag meist trocken und immer wieder Sonnenstrahlen auf dem Schnabel. Morgen noch mehr Sonne als heute. Trocken und dazu bei uns im schönen Thüringen bis zu 17 Grad am Dienstag.
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1: Hallo zusammen und in einer halben Stunde geht's hier los mit den schönsten Hörspielen und Geschichten. Ich schaue für euch schon mal nach, was hier für Abenteuer alle auf euch warten. Na, einiges. Kira Kolumna ist mit am Start. Die Nichte von Carla Kolumna, kennt ihr aus Bibi Blocksberg, also ein Detektivin in Abenteuer quasi, Reporterin in Abenteuer. Und der kleine Sternjunge kommt, ach du Schreck, der hat einen kaputten X-Rekorder. Und eine neue Geschichte vom Pumuckl gibt's auch, der hat Schluck auf. Wie so ein Pumuckl den Schluck auflöst, hört euch nach kurz nach 7. Jetzt gibt's erstmal eure Lieblingsmusik. Das hier ist Baby Rexha mit New Religion. Da wackelt der Glücksbringer vorne am Auto doppelt so schnell mit.
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0: läuft schon wieder Familienfeierabend. Cool, dass ihr da Radio Teddy hört. Jetzt hier gleich mit dem ersten Hörspiel des Abends. Und wer sie sagt, Entschuldigung, ich habe noch gar nicht genug getanzt am Montagabend. Alles klar, gar kein Problem. Guckt da einfach in einem unserer Webchannels vorbei. Gibt's ganz, ganz, ganz, ganz viele verschiedene. Zum Beispiel, wer jetzt die letzten Sommertage noch festivalmäßig nutzen möchte, so richtig abtanzen, gibt auch einen Webchannel zu Rabatz, das Radio Teddy Familienfestival. Also mit all euren liebsten Stars, die viele auch schon auf der Bühne bei uns gesehen haben. Auf radioteddy.de, über die Radio Teddy App und auch über alle Smart Speaker. Und hier startet jetzt die coole Kinder-Talkshow mit 3 Berlin über etwas, das wünschen sich alle.
1: 1, 2, 3 Berlin.

0: mit Tobi, Carsten
1: und Diane
0: von der Band 3 Berlin.
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1: 3 Berlin reden über Großes und Kleines mit Kleinen und Großen. Ist Glück etwas, was einem begegnet, oder kommt es ganz aus einem selbst und man ist selbst dafür verantwortlich? Ganz nach dem Sprichwort, jeder ist seines Glückes Schmied. Vielleicht finden wir es heute raus. Wir sprechen heute über Glück.
3: Hey Tobi, was? Du spielst Lotto? Willst du mal dem Glück auf die Sprünge helfen?
4: Ja, ich will mal, ich muss jetzt mal überlegen, welche Zahlen
3: ich nehme. Echt ganz schön was nach vorne bringen, oder?
1: Ach komm, komm, Geld ist doch überhaupt nicht relevant, um glücklich zu sein oder irgendwas.
4: Na du, so Geld zu haben ist jetzt ja erstmal per se jetzt nichts Schlechtes, würde ich sagen. Also und wenn es dann mal klappt, da werde ich dann schon dann angekrochen kommen und sagen, ja, du hast kein Geld für mich.
1: Die Frage ist tatsächlich aber, ist man denn glücklicher, wenn man so einen Lottogewinn zum Beispiel hatte?
3: Also die glücklichsten Menschen wohnen ja eher in armen Ländern, um da mal ganz statistisch ranzugehen.
4: Das stimmt, ja.
1: Habe ich auch schon gehört. Und ich habe tatsächlich auch gehört, dass man Untersuchungen gemacht hat und Menschen, die vor einem Lottogewinn zum Beispiel nicht glücklich waren, die waren dann vielleicht nach dem Lottogewinn erstmal glücklich, aber nach einiger Zeit waren sie dann eigentlich auf einem ähnlichen Nicht-Glücklich-Sein-Level wie vorher.
4: Ihr werdet es mir trotzdem nicht ausrichten.
1: Also es ist Glück irgendwas, was von außen sozusagen beeinflusst wird, also durch Geld oder durch tolle Sachen, oder ist Glück was, was von innen kommen muss? Was denkt ihr?
4: Ich glaube, das ist auf jeden Fall von innen. Also ich kenne wirklich Menschen, die einfach so dermaßen in sich ruhen und einfach glückliche Menschen sind, und das hat überhaupt nichts mit Äußerlichkeiten zu tun.
1: Und die haben alle kein Lotto gewonnen.
4: Die haben alle nicht im Lotto gewonnen und die ruhen in sich, weil sie halt einfach, weil das Glas oft halb voll ist und nicht halb leer.
1: Stell dir die Frage, was bedeutet dir denn Glück, zum Beispiel Tobi? Was ist Glück für dich?
4: Das ist eine gute Frage. Was ist Glück für mich? Da muss ich mal kurz drüber nachdenken.
3: Für mich ist Glück, Familie, mit Menschen zusammen zu sein, die mir wichtig sind und von denen ich irgendwie auch, also wo man einfach eine gemeinsame Ebene zusammen hat, mit Freunden, Musik machen hat auch mit Glücksgefühlen zu tun.
4: Aber das sind ja so Sachen, da bin ich dann glücklich sozusagen. Mhm. Aber es gibt ja auch diesen Zufall, weißt du, diesen Glücksmoment. Mhm. Keine Ahnung, ich gehe über die Straße und finde was auf der Straße oder so. Oder ich finde ein vierblättriges Kleeblatt. Diese Momente, in denen einem plötzlich was Gutes einem widerfährt.
1: Aber auch das ist ja was von innen kommt, weil es gibt Leute, denen widerfährt was Gutes und die merken das gar nicht. Und es gibt Leute, die schon bei ganz kleinen Sachen sagen, so guck mal, was ich für ein Glück habe, weil ich heute gesehen habe, dass ein Vogel in mein Vogelhäuschen eingezogen ist. Ich
4: und
1: bin gerade voll glücklich.
4: Eine schwarze Katze mir über den Weg und ich habe sie gestreichelt.
1: Himmelsgold. Nein, aber ich glaube auch, also was Carsten gesagt hat, ich finde gesund sein und sich dessen bewusst sein, Freunde haben und die Qualitäten dieser Menschen zu schätzen, das ist auf jeden Fall was schon mal so eine Art Glücksgefühl auslöst. Und was du meinst, ist ja eher so das Glück im spielerischen Sinne. Also so, man würfelt und hat auf einmal zwei Sechsen oder so. Mhm. Oder man hat ein gutes Blatt auf der Hand bei einem Kartenspiel. Es
4: genau,
1: gibt scheinbar zwei Arten von Glück, ne? Glück im Spiel und das Glück im Leben oder das Glück, was von innen kommt, was du dir selber definierst.
4: Genau, das meinte ich halt, dass es so eigentlich zwei verschiedene Sachen sein könnten.
3: Also auf jeden Fall Glück ist glaube ich, Glück für jeden hat eine andere Bedeutung oder wo er das Glück findet. Das ist, glaube ich, ganz individuell.
1: Ich habe eine Freundin, die lehrt das Unterrichtsfach Glück. Das heißt, sie geht an Schulen und erzählt Kindern, was es für Möglichkeiten gibt, in seinem eigenen Leben Glück zu finden, beziehungsweise auch zu merken, wenn es gute Umstände gibt, die zu Glück führen und die gar nicht zu übersehen. Und das finde ich auch eine total schöne Sache. Also das Unterrichtsfach Glück, das hätte ich auch gern gehabt in der Schule.
4: Na, die laden wir uns doch mal hier ins Studio ein, oder?
1: Aber wir haben noch Glück, wir haben noch uns.
4: Ja, wir haben uns.
1: Wir haben
4: ein
1: uns.
4: Großes Glück.
1: Großes Glück.
4: Und trotzdem will ich im Lotto gewinnen.
1: So, Glück kann also auch in einem selbst entstehen und ist gar nicht so sehr von dem abhängig, was drumherum passiert. Und ordentliche Glückshormone, die gibt es übrigens auch beim Hula-Hupen und wenn man sich bewegt. Und das ist sogar wissenschaftlich bewiesen. Und hier haben wir den passenden Song dazu. Aus dem gemeinsamen Album mit Sascha, dem Singen- und Bewegen-Album, spielen wir jetzt Hip Hip.

0: Sind wir nicht alle ein bisschen Hula Hula?
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4: Was ist Glück? Begegnet es einem oder hat man es stückweise selbst in der Hand, ob man glücklich ist oder nicht? Was kann man tun, um Glück zu empfinden? Und stimmt es, dass es genau wie die Liebe immer mehr wird, wenn man es teilt? Dazu befragen wir jetzt mal am besten unsere Kinderexperten. Also, hallo ihr zwei, wer seid denn ihr?
6: Hallo, ich bin Mio und ich bin 11 Jahre alt.
7: Hier ist Charlie und ich bin 7 Jahre alt.
4: Charlie, was heißt es für dich, Glück zu haben?
7: Also, für mich ist zum Beispiel Glück, wenn ich hinfalle und mich dann wieder auffange. Oder ich bin in der Schule, ne, ganz gut bin, dann ist das auch Glück für mich.
4: Und was bedeutet für dich Glück, Mio?
6: Für mich bedeutet Glück, wenn ich zum Beispiel jetzt auf der Straße einen Geldschein finde oder Geld, dann ist das für mich Glück. Oder wenn ich von der Schule komme und die U-Bahn unten schon steht und ich dann gleich einsteigen kann.
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4: So, Charlie, bist du gerade glücklich?
6: Ja.
4: Und warum?
6: Keine Ahnung, weil ich gerade aufnehme.
1: Oh, das nehmen wir mal als Kompliment. Aber sag mal, was macht dich besonders glücklich?
7: Zum Beispiel finde ich das sehr Glück, dass ich nicht so oft krank werde. Und auch, dass ich so eine nette Familie habe. Und mich freut es auch sehr, dass ich einen Bruder habe. Und auch eine nette Mama.
1: Aha, okay, aber Moment mal, hast du nicht noch jemanden vergessen?
7: Und auch den Papa.
1: Na bitte.
4: Und Mio, fallen dir noch andere Situationen ein, die für dich Glück bedeuten?
6: Es ist bestimmt auch Glück, wenn man jetzt jemanden trifft, in dem man verliebt ist und ihn anspricht. Also, weil man traut sich halt nicht so. Der Körper sträubt sich so, weil er Angst davor hat. Dann hat man Glück, dass der Körper sich dann trotzdem getraut hat.
4: Und Charlie, gibt es so Sachen, die im Alltag dich besonders glücklich machen?
7: Also zum Beispiel macht mich glücklich, wenn ich einen Wurm rette, der zum Beispiel auf dem Fußgängerweg liegt und ich mir dann vorstelle, was passieren könnte, wenn der da liegen bleibt. Und ich das dann fröhlich mache, dass ich Regenwürmer rette.
1: Oh, du rettest Regenwürmer und das macht dich glücklich. Hast du denn noch andere Sachen, die dich glücklich machen?
7: Mich macht auch fröhlich, wenn die Sonne scheint. Das macht mich auch sehr froh, aber auch, wenn es regnet.
4: Und macht es dich auch glücklich, wenn es schneit?
7: Ja, sehr.
4: Es gibt ja Menschen, die darauf achten, dass keine schwarze Katze ihren Weg kreuzt oder dass sie nicht unter einer Leiter entlanglaufen. Mio, glaubst du, dass das Glück sich so beeinflussen lässt?
6: Also ich glaube eher, dass Glück einfach passiert und man nichts dafür tun kann. Also so ein Aberglaube, daran glaube ich nicht wirklich. Sich ein Hufeisen zu kaufen und es dann, wenn es falsch rumhängt, dass es dann das Glück rausfällt, daran glaube ich nicht.
4: Und glaubst du, es gibt irgendeine andere Möglichkeit, das Glück irgendwie zu beeinflussen?
6: Also ich glaube, man kann das Glück ein bisschen beeinflussen. So zum Beispiel, dass wenn man was Gutes tut, dass man auch was Gutes zurückbekommt. Aber wenn man was Schlechtes tut, dass man auch was Schlechtes zurückbekommt.
4: Und das nennt man Karma, ne? Also Leute, immer Gutes tun, dann wird euch auch Gutes widerfahren. Und das Glück wird mit euch sein. Also vielen Dank, dass ihr da wart, ihr beiden. Macht's gut, bis bald. Tschüss.
1: Tschüss.
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1: Die meisten sagen ja, Glück ist ganz eng verbunden mit Familie oder den besten Freunden. Und wir gehen jetzt mal noch weiter und sagen, das pure Glück ist es, sein Lieblingskissen zu haben. Bei dir bin ich zu Hause, aus unserem Album von Monster Strikes und Kissenschlachten.

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0: Ruff, oh, schön. Und wir sind auch so gern mit euch zusammen und fühlen uns sehr, sehr glücklich, euch als geschätztes Publikum hier bei Radio Teddy zum Lauschen zu bringen. Wir hoffen, ihr seid auch nächstes Mal wieder mit dabei. Tschüss, sagen Diane,
2: Tobi
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0: Kompromiss.
1: Da seid ihr ja wieder. Cool, Alina hier. Ich freue mich, dass wir uns noch hören und jetzt gemeinsam rein starten in die kuscheligste Zeit des Abends, des Tages, des Montags. Hörspielzeit. Der Pumuckl steht hier schon bereit. Ich bin schon ganz gespannt. Mach's mir bequem. Wir alle hören uns morgen Nachmittag wieder. Natürlich. Ich freue mich schon auf euch. Wir hören uns ab 14 Uhr und bis dahin fühlt euch gedrückt, wenn ihr mögt, von mir.

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1: Hallo ihr Lieben, einen ganz gemütlichen Abend wünsche ich euch. Ich bin Sandra und wir verbringen jetzt noch die Zeit miteinander, bis es jetzt wirklich ins Bett geht. Vielleicht ist das Abendessen ja gerade vorbei, der Tisch ist abgeräumt und im Bad wird schon das Wasser für die Badewanne eingelassen. Jetzt wird es Zeit, langsam runterzukommen, ne? Kuschelt euch ein, spitzt die Öhrchen und kommt mit in unsere Hörspiel- und Geschichtenwelt.
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0: Es ist Ende Oktober und dicke, graue Wolken hängen am Himmel über München. Draußen ist es nass und kalt und selbst zur Mittagszeit liegt noch etwas Nebel in dem kleinen Hinterhof, sodass Schreinermeister Florian Eder in seiner Wohnung das Licht anmachen muss.
2: Das war jetzt aber sehr, sehr lecker. Was ist denn das jetzt für ein komisches Geräusch? Und warum kommt das aus meinem Hals raus?
0: Der Kobold kennt so etwas nicht und fragt sich, was da wohl gerade mit ihm passiert.
2: Ich glaube, bevor der Eder mich schimpft, da verkrümel ich mich besser.
0: Schnell versteckt sich Pumuckl hinter dem alten Radio. Denn jetzt kommt Eder zurück in die Küche. Er bemerkt sofort, dass die Riegel nicht mehr da sind und sieht sich verärgert nach dem Kobold um.
3: Pumuckl? Ich hab genau gesehen, dass du die ganze Schokolade zusammengegessen hast. Also wenn du in Zukunft so miteinander umgemixt, dann viel Spaß.
0: Eder hat den Kobold hinter dem Radio entdeckt. Doch er ist ehrlich von ihm enttäuscht und will gehen. Schuldbewusst kommt Pumuckl aus seinem Versteck und springt auf den Küchentisch. Während Eder weiter abwaschen will, nimmt Pumuckl auf dem Küchentisch eine Zwetschge aus einer Schale und steckt sie sich in den Mund. Doch durch einen Hickser fliegt sie im hohen Bogen wieder heraus und landet im Spülbecken.
3: Sag einmal.
2: Also, wenn ich jetzt nie wieder essen oder trinken oder richtig sprechen kann, du musst mir helfen, bitte.
3: Ach, jetzt will ich dir auf einmal helfen.
2: Ja, bitte. Bitte hilf mir, bitte.
3: Aber das ist doch dein Problem, nicht meins, oder?
2: Bitte hilf mir.
0: Wie ein Häufchen Elend hockt sich der Pumuckl auf den Küchentisch. Ihn so hilflos zu sehen, tut Eder dann doch leid und er setzt sich zu ihm.
3: Hey Pumuckl, du hast ja einen Schluck auf.
2: Einen Schluck auf?
3: Ja, der geht schon wieder weg.
2: Aber wie?
3: Jetzt beruhig dich mal und schnauf einmal tief durch.
0: Eder überlegt, wie er den Pumuckl noch von seinem Schluck auf befreien könnte. Und er kommt auf die Idee, ihn zu erschrecken. Denn das soll helfen, wenn jemand Schluck auf hat. Eder steht auf, geht ein paar Schritte und dreht sich plötzlich zum Pumuckl um. Erschrocken ist der Kobold nicht. Aber hat es vielleicht doch geholfen? Gespannt horcht Pumuckl in sich hinein. Doch dann muss er wieder hixen.
2: Ich armer Kobold. Ich werde den Schluck rauf. Nee, wieder los.
3: Wer ist das jetzt?
2: Klingeling, Tickling. Bitte lass mich nicht allein.
0: Pumuckl hüpft mit Eder mit. Der Schreiner geht nach unten und öffnet die Haustür. Es ist der Paketbote und er läuft direkt in die Werkstatt.
4: Schnell, Eder, bevor mich irgendwelche Kinder erwischen. Die wollen ja dann immer dies, das von mir. Süßigkeiten und so. Da wird man ja arm. Was war das? Sind Sie das?
0: Der Pumuckl ist natürlich unsichtbar. Doch seinen Schluck auf kann jeder trotzdem hören. Damit der Paketbote nicht weiterfragt, tut Eder so, als hätte er Schluck auf und nicht sein Kobold.
3: Ja, Schluck auf.
4: Ey, damit ist nicht zu spaßen. Mein Vater hatte mal Schluck auf, 5 Monate.
0: Als der Kobold das hört, ist er ehrlich verzweifelt. 5 Monate Schluck auf klingen schrecklich für ihn.
4: Am besten die Nase zu halten und ein großes Glas Wasser trinken. Und wenn das nicht klappt, einfach die Luft anhalten und an 10 Glatzköpfe denken.
3: Ja, wir können nicht gescheit zählen.
4: Ach so, Sie können nicht gescheit zählen.
3: Nein, nicht ich.
4: Ach so, nicht Sie. Wer dann?
3: Ja, er.
4: Also nicht Sie.
3: Nein, er.
4: Ach so, er.
0: Der Paketbote sieht den Schreiner irritiert an. Er versteht einfach nicht, was Eder da sagt und verschwindet lieber schnell. Pumuckl wird wieder sichtbar. Geplagt von seinem Schluck auf, fällt er verzweifelt auf sein Bettchen. Eder will seinem Kobold wirklich helfen und ihn endlich vom Schluck auf befreien. Da kommt ihm eine Idee und er geht hoch in seine Wohnung. Pumuckl bleibt allein in der Werkstatt zurück, während es draußen langsam dunkel wird. In der Werkstatt geht plötzlich das Licht aus.
2: Was ist denn jetzt los? Ist da wer? Hallo?
0: Der Kobold sieht zum großen Werkstattfenster. Draußen vor den Scheiben schwebt ein Gespenst. Zwei gelbe Augen leuchten unter einem weißen Tuch und das Gespenst heult ganz furchterregend. Neugierig hüpft der Pumuckl aufs Fensterbrett.
2: Wer bist du denn? Du siehst aus wie ein Geist. Was machst du denn da?
1: Und jetzt geht's weiter.
0: Pumuckl ist so gar nicht erschrocken und hüpft nach draußen. Er sieht hoch zur Wohnung und entdeckt Eder, der rittlings auf der Fensterbank vom Wohnzimmer sitzt. Er hält eine Angel in der Hand, an der sein selbst gebasteltes Gespenst baumelt. In der anderen Hand hält er sein Flügelhorn, mit dem er das heulende Geräusch erzeugt. Er ist enttäuscht, dass der Pumuckl sich vor dem Gespenst so gar nicht erschrocken hat.
3: Ja, schrecken wollte die wegen deinem Schluck auf.
2: Oh, das ist aber nett. Du bist ja ein richtiger Geister-Eder.
3: Und hat's funktioniert?
0: Der Kobold horcht wieder in sich hinein. Ist der Schluck auf weg?
3: Oh, Sackelzement.
0: Das hat also auch nicht funktioniert. Enttäuscht legt Eder sein Flügelhorn zurück in die Wohnung und will die Angel mit dem Gespenst einholen. Doch das Bettlaken verfängt sich an einem Haken. Eder beugt sich nach vorn, um besser sehen zu können, woran das Laken festhängt. Dabei zieht er immer stärker an der Angel und verliert plötzlich das Gleichgewicht. Er rudert mit den Armen, doch er findet keinen Halt und fällt aus dem Fenster. Zum Glück kann er sich an einem Ranggitter festhalten, das unter dem Fenster angebracht ist, und klammert sich daran fest.
5: Du musst mir helfen.
2: Aber bitte.
5: Ja, was denn nie? Los, du musst einholen.
2: Ja, mir fällt gleich was ein. Halte durch.
0: So schnell er kann, läuft der Kobold hoch in die Wohnung und springt zum offenen Fenster. Eder hängt noch immer am Ranggitter, doch das löst sich unter seinem Gewicht langsam aus der Wand. Mit einer Hand klammert er sich verzweifelt ans Fensterbrett. Der Pumuckl weiß nicht, was er machen soll.
5: Ah, du bist ja. Jetzt helf mir.
2: Aber wie denn?
5: Ja, was weiß ich nie?
0: Mit aller Kraft zieht Pumuckl an Eders Mittelfinger. Doch das hilft ihm nicht, sondern kitzelt ihn nur. Obendrein rutschen die kleinen Koboldhände von Eders Finger ab. Und Pumuckl fällt rücklings ins Wohnzimmer. Eder erschreckt sich, denn jetzt löst sich das Ranggitter von der Hauswand. Er kippt daran nach hinten um, fliegt durch die Luft und fällt rücklings in die offene Mülltonne, die noch immer vor der Werkstatt steht. Über ihm klappt der offene Deckel zu. Fassungslos sieht Pumuckl vom Fensterbrett nach unten in den Hinterhof.
2: Oh, Eder! Mein Lebkuchen! Eder, lebst du noch?
0: Der Schreiner taucht aus der Mülltonne wieder auf und kann es selbst kaum glauben. Es geht ihm gut.
3: Oh, ihr Gönner.
2: Lebst du noch?
3: Ja, ich glaub schon.
2: Oh, was macht ihr denn immer für Sachen? Keine Sekunde kann man den allein verlassen.
0: Der Kobold läuft in den Hinterhof und springt zu Eder auf den Rand der Mülltonne.
2: Hui, also da bin ich jetzt aber froh. Das war jetzt schon sehr aufregend. Also, wie du da jetzt aus dem Fenster raushingst und ich hab gezogen und gesogen und dann...
3: Sag mal, Pumuckl, hörst du was?
2: Ja, also mein Herz, das höre ich. Das schlägt ganz laut vor lauter Aufregung. Und mein Blut, das Wald, das rauscht in mir von meinem...
3: Sag mal, Staat.
2: Da ist doch überhaupt gar nichts.
3: Genau, dein Schluckauf ist weg.
0: Jetzt merkt der Kobold es auch und freut sich.
2: Er ist weg. Der Pumuckl schluckt nicht mehr auf. Der Pumuckl schluckt nur noch runter.
3: Also hast du dich doch ein bisschen erschreckt, hä?
2: Was hast du da so aus dem Fenster geblunzelt bist? Da hab ich mich schon ein ganz klein wenig verschreckt vielleicht.
3: Na, ist dir das doch nicht ganz wurscht, wie es andere geht, hä?
2: Was heißt gehen? Wo willst du denn hingehen? Du kannst ja nicht gehen, du steckst ja hier in der Tonne fest.
3: Ja, ja, ist recht.
0: Der Pumuckl wird wieder unsichtbar. Denn jetzt kommen Alva, Luisa und Noah in ihrer Halloween-Verkleidung in den Hinterhof zu der Schreinerwerkstatt. Eda sieht sie, bevor sie ihn sehen. Und er hört, wie sie sich über ihn lustig machen. Na, denen wird er eine Lektion erteilen. Schnell duckt sich Eda in die Mülltonne und zieht den Deckel zu. Und als die Kinder über das abgerissene Ranggitter vor der Werkstatt staunen, schaut er plötzlich aus der Tonne heraus.
3: Jetzt wart's halt. Das war gerade ein Spaß.
0: Alva, Luisa und Noah laufen erschrocken ins Vorderhaus. Als Flori jetzt aus der Mülltonne klettert, kommt seine Schwester Bärbel in den Hinterhof. Den Zahnarzttermin hat sie gut überstanden und begleitet ihren Bruder hoch in seine Wohnung. Weil er ihr vor dem Zahnarzt so viel Mut gemacht hat, schenkt sie ihm als Dankeschön eine ganze Tüte voller Schokoladenriegel. Der unsichtbare Kobold stibitzt sofort einen vom Tisch. Und damit seine Schwester das nicht bemerkt, lenkt Eda sie ab.
3: Du, aber jetzt erzähl mir, wie war's mit dem Hochbeet von Sieghalt?
6: Tja, alles fertig geplant. Der Sommer kann kommen. Vom Bohren habe ich eigentlich gar nichts mehr gekriegt.
3: Ja, na schau.
6: Flori, danke. Du bist wirklich der allerbeste Bruder.
3: Ja, ich bin auch der Einzige.
6: Apropos Hochbeet. Also geplant habe ich das jetzt in meinem Kopf. Aber kannst du das vielleicht bauen, was ich mir überlegt habe?
3: Ja, das kann der die.
6: Nein, das war super.
0: Unter dem Küchentisch lässt sich der Kobold den gemopsten Schokoladenriegel schmecken. Sein Schmatzen ist nicht zu überhören.
6: Was ist denn das für ein Geräusch?
3: Was für ein Geräusch?
6: Das ist ein Schmatzen.
3: Das ist halt Halloween, gell?
0: Damit er leiser ist, stößt Eda den Pumuckl vorsichtig mit seinem Fuß an.
3: Ja, aber wahrscheinlich ist es das Schmatzen von allen Gespenstern, Geistern und Kobolden, denen du immer die Süßigkeiten weggessen hast.
6: Mein Gott, Flori, also manchmal bist du selber so ein halber der Kobold, wirklich.
0: Wenn Bärbel nur wüsste, dass unter dem Tisch wirklich ein Kobold sitzt. Und weil der Pumuckl unsichtbar ist, reimt Eda einfach für ihn.
3: Ein halber Kobold bin ich heute, was die Bärbel sehr erfreute.
6: Ein Depp bist.
3: Auf dem Weg zur Ärztin Kraus, Assi Schoki zuhauf bei mir zu Hause.
6: Ja, sehr witzig, haha, ganz witzig.
0: Und während Eda und seine Schwester Bärbel reimen, lässt sich Pumuckl unterm Tisch die Schokolade schmecken. Denn nach der ganzen Aufregung über seinen Schluckauf und Edas Sturz aus dem Fenster hat er sich die wirklich redlich verdient. Am nächsten Morgen sind sogar noch ein paar Riegel übrig, die Eda den Kindern geben kann. Dann kehrt im Hinterhof wieder Ruhe ein. Obwohl, so richtig ruhig ist es in der Schreinerwerkstatt eigentlich nie. Aber davon erzählen wir euch ein andermal. Das war Pumuckl und der Schluckauf. Nach der Kultfigur von Alice Kaut. Erzähler Michael Bideller. Florian Eder, Florian Brückner. Pumuckl, Maximilian Schaffroth und Hans Klarin. Frau Stürzlinger, Ilse Neubauer. Bärbel Eder, Ina Mehling. Alva, Vinja Müller. Luisa Marleen, Leonie Penzkofer. Noah, Maxi Menzinger. Paketbote, Echo Fresh. Eine Produktion von Fairhouse Ton im Auftrag von Karussell Universal Music.

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0: Hier ist Dizzy Disco, der Disco-Delfin aus der Lagune Nummer 3. Seid ihr für den Tag bereit?
1: Ja!
0: Sag mal, schlaft ihr noch? Ich habe ja gar nichts gehört. Flossen hoch, wer ist dabei?
1: Yeah.

0: ich bin Jochen.
1: Hey, Jochen ist auch wieder dabei. Und habt ihr schon Larry gesehen? Ruft mal Krokodil.
2: Hi.
3: Krokodil.
2: Kroko was?
3: Krokodil.
4: Das ist mein Lieblingsspiel.
1: Einsiedlerkrebs, wie geht's? Du weißt doch, welche blubberbunten Knöpfe man dreht. Also lass uns allen Flossenfreunden zeigen, wie eine echte Aquaparty geht.
3: Yeah.

0: Guten Abend, liebe Radio Teddy-Freunde. Hier ist die Sendung Ulk, der kleine Sternjunge mit Yvonne und...
1: Ulk, dem kleinen Sternjungen. Hallo. Ihr muss ja auch Ulk, der kleine Sternjunge, sitzen, ne? Sonst würde die Sendung ja anders heißen, wenn ich Schnulk, der kleine Fußballjunge wäre.
0: Du bist schon ein Witzbold.
1: Ja. Du, Yvonne.
0: Ja.
1: Jetzt guck mal, was ich hier dabei habe.
0: Ja, was ist denn das?
1: Na, das kennst du doch eigentlich. Das ist mein X-Rekorder, mit dem ich immer die schönen Aufnahmen mache, weißt du?
0: Der sieht ja jetzt ganz anders aus. Ist der kaputt?
1: Ja, du sagst es. In seine Einzelteile zerlegt.
0: Was ist denn da passiert, Ulk?
1: Na, weißt du, ich hatte den mit in meinem X-Raket, in meiner gelben Rakete. Und da bin ich beim Überlichtgeschwindigkeitsrekord

0: Geschwindigkeit fliegen, dabei gewesen, einen Milchshake zu machen. In der Milchstraße übrigens. Ja. Mhm. Und da ist er mir runtergefallen auf meine Füße und dann auf den X-Raketboden und dann klirr ist er kaputt gegangen.
1: Das ist aber sehr schade. Jetzt kannst du ja damit gar nicht mehr aufnehmen.
0: Nee, nee. Yvonne, wir müssen den unbedingt reparieren.
1: Soll ich mir das mal angucken?
0: Ja, bitte. Guck.
1: Ich glaube, da brauchen wir Werkzeug. Das müssen wir ja irgendwie mal wieder zusammenschrauben, die ganzen Teile.
0: Ja, ja. Also ich hab's noch nicht geschafft. Hast du denn Werkzeug?
1: Ja, ich habe eine ganz große Werkzeugkiste im Auto. Da ist alles drin. Schraubenzieher, Hammer, Zange, Kneifzange, Säge.
0: Ui, ui, ui, das klingt ja toll. Dann bring die doch vielleicht einfach mal hier hoch ins Sendestudio und dann gucken wir doch mal, ob da irgendwas dabei hilft, den X-Rekorder wieder zusammenzubauen. Hm?
1: Ja.
0: Weil weißt du, Yvonne, ich habe so viele tolle Lieder im Kopf, die singe ich doch dann immer in den X-Rekorder, nehme die auf und dann machen wir doch manchmal Songs daraus, nie?
1: Ja, und deshalb müssen wir den X-Rekorder auch wieder in Gang bringen. Also, ich werde jetzt das Werkzeug holen und dann schauen wir, ob wir den wieder reparieren können.
0: Oh, prima. Na dann mal los.
1: Ja, mach ich. Bis gleich.
0: Hey, bis gleich.
2: Niki ist sehr klein.

0: Radio-Teddy-Freunde, hier ist Ulf, der kleine Sternjunge, mit einem kaputten X-Rekorder aus dem X-Raket, der mir vorhin auf die Füße gefallen ist. Und jetzt sind hier 1000 Einzelteile und Yvonne hat mir versprochen, dass sie jetzt Werkzeug besorgt, damit wir den wieder reparieren, wo sie nur bleibt. Yvonne, bist du da?
1: Ja, hier. Guck mal, hier ist eine ganze Kiste Werkzeug.
0: Oh, super, Erdenwerkzeug.
1: Ja, da können wir mal gucken, ob wir irgendwas finden, womit wir den X-Rekorder wieder reparieren können. Wir wollen ja wieder mit dem X-Rekorder ein paar schöne Aufnahmen machen.
0: Ja, so, zeig mal hier. Oh, was ist denn das hier?
1: Das ist ein Schraubenzieher.
0: Oh, sieht aus wie ein Mikrofon. Kann ich reinsingen. Ich bin Ulf, der kleine Sternenjunge.
1: Ja. Komm, jetzt müssen wir erstmal deinen X-Rekorder wieder reparieren.
0: Ja, na los, denn so, mal los, ne?
1: Jetzt gucken wir mal, welches Werkzeug denn passt.
0: Was ist denn das hier?
1: Na, das ist ein Hammer. Ich glaube, das wäre jetzt nicht geeignet zum Reparieren.
0: Oh, da kann man draufhauen. Mal gucken, ob es besser wird. Ob das dem X-Rekorder gut tun wird?
1: Ulk, ich glaube nicht. Lass uns den jetzt mal reparieren und mal gucken, welches Werkzeug wirklich passt.
0: Na los, guck mal.
1: Guck mal, hier ist ein Kreuzschraubenzieher. Willst du den mal versuchen?
0: Wieso heißt denn der Kreuzschraubenzieher?
1: Guck mal, die Spitze vom Schraubenzieher ist kreuzförmig.
0: Aha.
1: Und es gibt ganz viele Schrauben, die nämlich so ein kleines Kreuz haben. Und damit kann man dann besser die Schrauben aufschrauben.
0: Aha, du, dann guck ich doch mal, ob mein X-Rekorder auch so Kreuzschrauben hat.
1: Na, das ist wichtig.
0: Guck ich mal. Yvonne?
1: Ja?
0: Hier sind überhaupt keine Schrauben drin. Funktioniert nicht.
1: Hast du denn Werkzeug?
0: Ja. Du, jetzt wo du sagst, im X-Raket habe ich immer eine kleine Werkzeugkiste. Die hat mir Sternchen mitgegeben. Meine Mechatronikerin von Ulkanien, die immer mein X-Raket repariert.
1: Dann hol doch die Werkzeugkiste aus deinem X-Raket, aus deiner gelben Rakete.
0: Oh ja, das mache ich. Also ich bin gleich wieder da und bring das Werkzeug mit. Also bis gleich.
1: Ja, bis gleich.

0: So, liebe Radio Teddy-Freunde und liebe Yvonne.
1: Ja, hallo.
0: Hier ist wieder Ulf, der kleine Sternjunge, und ich habe meine Werkzeugkiste mitgebracht aus meinem X-Raket und hoffe, dass ich jetzt den X-Rekorder wieder reparieren kann.
1: Ja, lass uns gleich mal reinschauen.
0: Ah ja, lass uns mal gucken. Ach, guck mal, hier ist doch mein Glättomator.
1: Ah, den haben wir doch schon mal benutzt.
0: Um Löcher zuzumachen, ne? Um alles wieder glatt zu machen. Vielleicht kann der auch meinen X-Rekorder wieder reparieren.
1: Meinst du, das ist das richtige Werkzeug?
0: Liegt vielleicht nur an den Einstellungen. Mal gucken. So, und los geht's. Ui, guck mal, die ganzen Teile fliegen an Ort und Stelle zurück. Oh, jetzt ist er wieder zusammengesetzt, der X-Rekorder.
1: Na, das ist ja ein Werkzeug, unglaublich.
0: Super, ne? Ist quasi auch ein Repariergerät, ne?
1: Das ist wirklich unglaublich, dass es sowas auf Ulkanien gibt.
0: Sehr fortschrittlich alles. So, pass mal auf, wollen wir den jetzt mal ausprobieren?
1: Ja, unbedingt.
0: So, lieber X-Rekorder, jetzt drücke ich mal auf Aufnahme. Hallo Leute, hier ist Ulf, der kleine Sternjunge von Stern 251.
1: Ja, und jetzt müssen wir das mal abspielen lassen, ob das auch alles gut aufgenommen hat.
0: Okay, ich drücke den Abspielknopf. So. Was ist da denn passiert?
1: Sag mal, das spielt ja alles rückwärts ab.
0: Das klingt ja fast wie ulkanisch, ne?
1: Ist das so?
0: Ja, ulkanisch klingt ganz ähnlich wie rückwärts sprechen.
1: Das ist ja witzig. Das heißt, wenn man mich auf Ulkanien rufen würde, dann würde man ja meinen Namen rückwärts sprechen. Das heißt, Yvonne wird geschrieben E-V-O-N-N-E und rückwärts heißt es dann Enofi. Dann würde man mich ja Enofi rufen.
0: Nein, der Name bleibt natürlich gleich, auch auf Vulkanien.
1: Ah ja.
0: Aber sag mal, Yvonne, hast du mal deinen Nachnamen Dekarski mal rückwärts gesprochen?
1: Na klar, X-Raket.
0: Du heißt wie meine gelbe Rakete.
1: Na, das ist ja ein Zufall.
0: Oh, guck mal, ich habe den falschen Knopf gedrückt.
1: Oh, das heißt, der X-Rekorder ist jetzt repariert?
0: Wir gucken mal, ich drücke mal den richtigen Abspielknopf. Hallo Leute, hier ist Ulf, der kleine Sternjunge von Stern 251.
1: Es funktioniert.
0: Super Giganto Galactico, cool.
1: Es hat funktioniert, toll. Dein X-Rekorder ist wieder in Ordnung und repariert.
0: Yippie. So, aber jetzt muss ich mal schnell los zum Sterneputzen, ne? Damit die schön funkeln. Und meinen X-Rekorder nehme ich mit, ne?
1: Ja, damit du wieder Aufnahmen machen kannst und die uns beim nächsten Mal vorspielen kannst.
0: Das mache ich. Und euch da draußen wünsche ich eine gute Nacht.
1: Die wünsche ich euch auch. Gute Nacht.
0: Und hier noch ein Galaktikus.

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3: Hallöchen mit Sandra. Wir sind heute zusammen am Start und ich wünsche euch einen wundertollen guten Abend. Die Zähne sind wahrscheinlich schon geputzt, der Schlafanzug sitzt und vielleicht wird noch schnell das Lieblingskuscheltier jetzt gesucht. Der Tag darf nämlich jetzt langsam ruhig ausklingen. Perfekt für spannende, schöne Geschichten zum Zuhören und Wegträumen. Viel Spaß!
0: Hier bei uns in Thüringen.

0: Wisst ihr noch? Lukas, der Lokomotivführer, und Jim Knopf waren mit ihrer verkleideten Lokomotive Emma unerkannt in die Drachenstadt Kummerland eingedrungen. Sie hatten die Höhle des Drachen Malzahn gefunden, wo dieser die kleine Prinzessin Lisi und viele andere Kinder gefangen gehalten hatte. Und nach einem schweren Kampf zwischen der Lokomotive und dem Drachen war es den beiden Freunden gelungen, ihn mit Ketten zu fesseln und ihm das Maul zuzubinden. Nachdem alle Kinder befreit waren, gab es natürlich zunächst einmal großen Jubel.
1: Was bisher geschah?
2: Hört mal alle zu. Ruhe, Ruhe. Hört zu, Leute. Wir wollen keine Zeit verlieren. Noch sind wir nicht in Sicherheit. Ich schlage vor, wir beraten erstmal, wie wir am besten aus dieser ungemütlichen Drachenstadt herauskommen.
3: Sie sind zurück! Die beiden Helden aus Nummerland mit ihrer Lokomotive! Sie haben unsere kleine Prinzessin Lisi mitgebracht! Und viele, viele andere Kinder! Und der Drache ist auch dabei! Sie sind da! Sie sind da! Sie sind da!
4: Lisi! Mein Kind! Meine liebe kleine Lisi!
5: Vater!
4: Meine lieben Freunde, verzeiht mir, aber die große Freude macht mich stumm.
0: Kurze Zeit später saßen alle als Gäste des Kaisers von China beim Essen. Dabei wurde beschlossen, dass noch diesen Abend ein großes Schiff in See stechen sollte, das die Kinder in ihre Heimatländer zurückbringen würde. Und dann gingen alle schlafen. Nur Lukas, der Lokomotivführer, zündete sich eine Pfeife an und blieb noch eine Weile mit dem Kaiser zusammen auf der Terrasse des Palastes sitzen, um etwas zu besprechen.
4: Mein lieber verehrter Freund, Sie und Jim Knopf haben uns allen geholfen. Mir, meiner Tochter und den anderen Kindern, die nun endlich nach Hause dürfen. Aber was wird aus euch beiden werden? Ihnen und Ihrem kleinen Freund? Haben Sie vielleicht irgendeinen Wunsch, den ich Ihnen erfüllen kann?
2: Mein einziger Wunsch, Majestät, ist, mit Emma und Jim zusammen eines schönen Tages nach Lummerland zurückzukehren. Aber dazu müsste wohl so eine Art Wunder geschehen, damit in Zukunft für uns alle genügend Platz auf unserer kleinen Insel wäre. Und diesen Wunsch, den kann mir eben niemand auf der Welt erfüllen. Auch Sie nicht, Majestät.
6: Ich habe euch nur rufen lassen, um mich bei euch zu bedanken.
2: Bedanken?
5: Wofür denn?
6: Dafür, dass ihr mich überwunden habt, ohne mich zu töten. Wer einen Drachen überwinden kann, ohne ihn umzubringen, der hilft ihm, sich zu verwandeln. Wenn wir verwandelt sind, dann heißen wir Goldener Drache der Weisheit. Man kann uns alles fragen. Wir wissen viele Geheimnisse und lösen alle Rätsel. Das Wasser des gelben Flusses, in dem ich schwimmen musste, hat mein Feuer ausgelöscht. Jetzt bin ich sterbensmüde. Wenn der goldene Schimmer das nächste Mal über mich gehen wird, dann werde ich in einen tiefen Schlaf versinken und es wird aussehen, als sei ich tot. Aber ich werde nicht sterben. Nach einem Jahr von dieser Stunde an werde ich aufwachen und ein goldener Drache der Weisheit sein. Dann kommt zu mir. Ich werde euch alle Fragen beantworten. Aber ein wenig von meiner zukünftigen Weisheit habe ich jetzt schon Durch den goldenen Schimmer, der über mich gegangen ist. Wenn ihr also etwas wissen wollt, dann fragt, aber fragt schnell. Es bleibt nur wenig Zeit.
2: Ja, also, was soll ich dann fragen?
5: Frag doch wegen Lummerland.
2: Oh ja, ja. Wir möchten gern nach Lummerland zurück. Jim, Emma und ich. Aber für einen von uns ist kein Platz dort, weil unsere Insel zu klein ist. Und trennen wollen wir uns auch nicht. Was sollen wir tun?
6: Stecht morgen, genau bei Sonnenaufgang, in Richtung Lummerland im See. Am zweiten Tag eurer Heimreise werdet ihr um 12 Uhr Mittag einer schwimmenden Insel begegnen. Wenn ihr diese Insel neben Lummerland verankert, dann werden Korallenbäume vom Meeresgrund emporwachsen, welche die Insel von unten stützen. Und bis Jim Knopf groß geworden ist, wird daraus ein festes Eiland geworden sein.
5: Bitte, bitte, wo komme ich her? Woher haben mich die wilde 13, ehe sie mich in das Paket gesteckt haben?

0: Da ist nichts mehr zu machen, Jim. Wir müssen bis nächstes Jahr warten.
1: Glaubst du, wir finden die schwimmende Insel?
0: Das wäre wunderbar. Jim, wir müssen es versuchen.
2: Und jetzt geht's weiter.
3: Eine Viertelstunde später saßen die beiden Freunde und der winzige Ping-Pong dem Kaiser im Thronsaal gegenüber und besprachen mit ihm das Geschehene.
4: Wahrhaftig, meine Freunde. Ich habe in meinem langen Leben mancherlei gesehen und gehört, was nicht alltäglich war. Aber nichts scheint mir so wunderbar wie dies. Ich werde dafür Sorge tragen, dass nichts und niemand die Verwandlung des Drachen stört. Und morgen früh bei Sonnenaufgang werden wir mit meinem Staatsschiff in See stechen.
5: Wir? Haben Sie wir gesagt, Majestät?
4: Natürlich. Sie beide, meine Tochter Lisi und ich selbst. Ping-Pong wird inzwischen meine Staatsgeschäfte leiten. Kann das Schiff bis morgen früh bereit zur Abfahrt sein, mein lieber Oberbonze?
6: Jawohl, wenn ich sogleich meine Befehle erteile.
4: Sehr gut. Dann erteile doch bitte gleich deine Befehle.
3: Ping-Pong hüpfte in die Höhe und rannte davon, so schnell ihn seine kleinen Beine trugen. Noch am selben Abend verabschiedeten sich die beiden Freunde von den Kindern, die in ihre Heimatländer zurücksegelten. Und am nächsten Morgen, genau bei Sonnenaufgang, stach das Schiff in See, das Lukas, Jim und Emma, den Kaiser von China und seine kleine Tochter Lisi nach Lummerland bringen sollte. Es war strahlendes Wetter und ein kräftiger, anhaltender Wind blähte die 100 schneeweißen Segel. Als erstes kletterten Lukas und Jim zum Kapitän des Schiffes auf die Kommandobrücke hinauf und erklärten ihm die Sache mit der schwimmenden Insel, die ihnen am zweiten Tag der Reise genau um 12 Uhr mittags begegnen sollte. Der Kapitän, dessen Gesicht von Wind und Wetter so gegerbt war, dass es aussah wie ein alter Lederhandschuh, sperrte vor Staunen Mund und Nase auf.
7: Doch gleich in betrunkener Haifisch speisen. Ich fahre jetzt schon ein halbes Jahrhundert zur See, aber eine schwimmende Insel habe ich noch nie gesehen. Woher wisst ihr denn so genau, dass der morgen gerade um 12 Uhr an uns vorbeikommt?
1: Frau Malzahn hat es uns gesagt, ehe sie eingeschlafen ist.
7: So, so. Frau Malzahn. Ich kenne die Dame nicht, aber ich glaube eher, ihr seid eingeschlafen und habt geträumt, was?
8: Das hat schon seine Richtigkeit, Kapitän. Frau Malzahn ist nämlich ein Drache.
7: Ihr wollt mich wohl verulken, ihr zwei.
8: Ganz und gar nicht. Es ist unser voller Ernst. Bitte schicken Sie doch auf jeden Fall einen Mann in den Mastkorb, der Ausschau hält, damit wir nicht am Ende vorbeisegeln.
7: Wie gefallen kann ich euch tun, Leute. Aber seid ihr wirklich ganz sicher?
8: Ganz sicher nicht. Wir müssen eben sehen, ob es wahr ist.
3: Die beiden Freunde kletterten wieder zum Kaiser und der kleinen Prinzessin hinunter, die auf dem Verdeck in der Sonne saßen.
4: Ah, da seid ihr ja wieder, meine lieben Freunde. Setzt euch zu uns. Ich möchte nämlich gerne eine wichtige Angelegenheit mit euch besprechen.
8: Was gibt's denn, Majestät?
4: Wie ihr euch vielleicht erinnert, habe ich mich öffentlich verpflichtet, meine Tochter demjenigen zu vermählen, der sie aus der Drachenstadt befreit.
8: Richtig, Majestät, das haben Sie getan.
4: Aber nun seid ihr ja zwei. Was ist da zu tun? Wer von euch beiden soll sie denn nun bekommen?
8: Das ist doch nicht schwer. Derjenige, der sie selber am liebsten mag und ihm sie auch schon einen Kuss gegeben hat.
4: Und welcher von euch beiden ist das?
8: Jim Knopf natürlich. Und außerdem war es Jim, der Lisi befreit hat. Darüber besteht kein Zweifel. Ich und Emma, wir haben ihm bloß dabei geholfen.
4: Ach ja, das freut mich aber wirklich. Zwar sind die beiden ja noch ein bisschen klein, um gleich zu heiraten, aber sie könnten sich ja zunächst einmal verloben.
8: Was meint ihr beiden dazu?
9: Das muss Tim entscheiden.
1: Ja, ich weiß nicht. Ich richte mich ganz nach dir, Lisi.
9: Nein, du musst es sagen, Tim.
1: Na also, dann... Dann sag ich, dass wir die Verlobung im Lummerland feiern.
3: Einen Tag später saßen die beiden Freunde mit dem Kaiser und Lisi zusammen beim Mittagessen. Aber obgleich es ganz ausgezeichnet gekocht war, gab keiner von ihnen recht Acht darauf. Die beiden Kinder sprangen immer wieder vom Tisch auf und warfen einen forschenden Blick über die Wellen. Und auch der Kaiser selbst starrte manchmal minutenlang gedankenverloren auf das Meer hinaus. Lukas zog immer wieder seine Taschenuhr hervor und sah nach der Zeit.
8: Nur noch eine Minute bis 12. Ob uns der Drache doch angeschwindelt hat?
1: Vielleicht sind wir schon vorbeigefahren und haben die Insel gar nicht gesehen.
8: Das kann ich mir nicht denken. Der Mann im Mastkorb ist ein erfahrener Matrose. Das ist es genau. 12.
10: Land im See!
8: Er hat's entdeckt!
11: Wo ist
1: es? Ich sehe es hier auch nicht. Da eine Insel. Eine ganz kleine Insel.
11: Oh ja, da ist sie. Jetzt sehe ich sie auch.
10: Mein Himmel. Was für ein reizendes kleines Eiland. Und wie anmutig es durch die Wellen dahin treibt.
8: Hey, Kapitän! Was sagen Sie jetzt? Ich will mich von einem erkälteten Walross plattreißen lassen. Wenn ich es nicht selber sehe, würde ich es nicht glauben. Wie fangen wir das Ding denn ein? Habt ihr vielleicht zufällig ein großes Fischnetz an Bord? Haben wir! Hallo! Alle Mann an Deck! Das große Fischnetz auswerfen!
3: Während nun das Schiff in einem großen Bogen um die schwimmende Insel herumfuhr, wurde das Fischnetz ausgelegt, sodass es sich wie eine große Schlinge um die Insel legte. Als das geschehen war, zogen die Matrosen den seltsamen Fang nahe heran, damit man ihn genau betrachten konnte. Diese Insel war zwar noch etwas kleiner als Lummerland, aber fast noch hübscher. Drei grüne Rasenterrassen, auf denen verschiedene Bäume standen, erhoben sich stufenweise. Auf der obersten Terrasse entsprang ein kleiner Bach und rauschte in vielen niedlichen Wasserfällen bis zum Meer hernieder. Natürlich gab es auch Blumen und eine Menge herrlicher bunter Vögel, die in den Zweigen ihre Nester gebaut hatten.
1: Wie gefällt dir die Insel, Lucy?
11: Oh, Jim, sie ist einfach wunderschön.
1: Ist sie nicht vielleicht ein bisschen klein? Ich meine im Vergleich zu China.
11: Nein, ich finde ein kleines Land viel schöner als ein großes. Besonders wenn es eine Insel ist.
8: Ein paar schöne Eisenbahntunnels könnte man anlegen, quer durch die Terrassen. Was meinst du, Jim?
1: Tunnels? Das wäre famos.
10: Hast du schon einen Namen für deine Insel, Jim? Wie wirst du sie nennen?
1: Vielleicht Neulummerland?
8: Das finde ich gut.
3: Und so segelte das große Schiff mit der kleinen schwimmenden Insel Neulummerland im Schlepptau auf das alte Lummerland zu, wo niemand etwas von der Heimkehr der beiden Freunde ahnte.
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6: Hallo, liebe Hörspielfreunde. Hier bin ich wieder, der Jens von der Hörspielfabrik mit einem weiteren Werk aus einem Hörspielkurs. Gleich geht es hier bei Radio Teddy weiter mit dem zweiten Teil von Das Erbe des Aton. Doch was ist bisher passiert? Die vier Freunde Emma, Inge, Perk und Philipp dürfen auf einer Baustelle dabei zuschauen, wie ein alter Bunker geöffnet wird. In diesem Bunker befinden sich geraubte Kunstgegenstände, die dort versteckt wurden. Archäologen und Polizisten wollen die vielen Kunstgegenstände nun sicher verladen. Doch dabei reißt eine Holzkiste von einem Kranseil ab und der ganze Inhalt liegt verstreut auf dem Baustellengelände herum. Als die vier Kinder die Baustelle verlassen, entdeckt Emma einen kleinen Lederbeutel, der unter einem Laster liegt. Emma möchte ihn sofort zu den Archäologen bringen, doch Perk, Inge und Philipp möchten gern wissen, was in dem Beutel ist. Zurückgeben könne man ihn ja immer noch. Emma lässt sich überreden. In dem Beutel ist eine Kette und darauf sind kleine Schriftzeichen eingraviert, die aussehen wie ägyptische Hieroglyphen. Nachdem die vier in einem Antiquitätengeschäft den ägyptischen Ladenbesitzer Adir ein Foto von der Kette zeigen, wird dieser ziemlich neugierig. Er stellt den Kindern viele Fragen und behauptet, es sei das Amulett des mächtigen Pharaos Amenophis III. Er habe es von dem Sonnengott Aton geschenkt bekommen. Und man könne mit diesem Amulett die Gedanken eines Menschen hören. Es wird immer ungemütlicher in dem Antiquitätenladen und die vier beschließen lieber im Ägyptischen Museum etwas über die Kette herauszufinden. Dort lernen sie den netten Professor Kelwein kennen. Er übersetzt die Hieroglyphen und zeigt den Kindern, was sie bedeuten und wie man die Worte auf Altägyptisch ausspricht. Als Inge sich die Kette bei Emma zu Hause umlegt und die ägyptischen Worte spricht, kann sie plötzlich viele Stimmen hören. So, jetzt geht es aber weiter mit dem zweiten Teil von Das Erbe des Aton.
7: Wir saßen ziemlich erstaunt um Inge herum und ich merkte, dass ich leicht rot wurde. Hat Inge wirklich meine Gedanken gehört? Das mit Philipp?
8: Philipp nahm das Amulett.
9: Was muss ich jetzt sagen?
8: Warte, Philipp. Lass uns ein Experiment machen, okay? Jeder überlegt sich, was er jetzt denkt.
7: Ich will aber nicht, dass jemand hört, was ich denke.
8: Ist doch nur ein Versuch, Emma.
10: Wenn das mit dieser Kette wirklich funktioniert, dann brauche ich sie für die nächste Physikstunde.
8: Philipp legte sich die Kette um und sprach die magischen Worte.
9: Ei, Imon, Idem.
11: Gott, Sahne, was soll ich denn jetzt denken? Hey, ich will das Amulett jetzt auch mal als Blödes denken.
9: Krass, aber ich höre alles durcheinander. Und ich höre alles in meiner Stimme, oder?
8: Ja, ich konnte es auch nicht zuordnen, bis auf die Gedanken von Emma, weil sie über ihr Tagebuch nachgedacht hat und wir ja in ihrem Zimmer sitzen.
10: So, Leute, jetzt will ich auch mal. Was muss ich nochmal sagen?
11: Ei, Imon, Iden.
7: Ich geh mal ran. Ist bestimmt meine Mutter.
9: Wo ist denn eure Toilette, Emma?
7: Komm mit, ich zeig sie dir.
10: Also, Ai, Imon, Iden. Dieses Amulett ist magisch. Hoffentlich lasst ihr keinen Fluch auf ihn. Wir müssen nochmal zum Ägyptischen Museum.
8: Und?
10: Ich habe nur eine Stimme gehört. Deine, oder?
8: Was habe ich denn gedacht?
10: Dieses Amulett ist magisch. Hoffentlich lässt es keinen Fluch auf ihm. Und wir müssen unbedingt nochmal zum Museum.
8: Stimmt. Weil nur ich im Raum bin. Das ist es.
9: Haben wir was verpasst?
7: Meine Mutter bringt Pizza für uns alle mit.
10: Bei mir war nur Inge zu hören.
8: Weil ihr beide nicht im Raum gewesen seid. Bestimmt. Ist ja der Wahnsinn. Das bedeutet...
9: Moment. Dann trifft man sich mit jemand allein...
12: Und hört nur dessen Gedanken.
9: Ziemlich fieses Kettchen, oder?
8: Allerdings. Aber um herauszubekommen, was dein engster Vertrauter über dich denkt...
10: Ziemlich genial.
7: Ihr meint, die Pharaonen haben damit ihre Leute ausgehorcht? Das Teil macht mir Angst.
9: Dieses Ding ist auf jeden Fall nicht von dieser Welt. Wie soll sonst sowas gehen?
8: Alter ägyptischer Zauber?
10: Deshalb hat dieser Adir auch so große Augen gemacht, als wir es ihm gezeigt haben.
7: Was machen wir jetzt? Ich will das Amulett jedenfalls nicht bei mir behalten.
8: Ich nehme es mit. Und wir müssen nochmal zu dem Professor Kelbein aus dem Museum.
9: Aber wenn wir die Kette mitnehmen, wird sie uns abgenommen. Garantiert.
8: Wir nehmen ja das Amulett nicht...
10: Schatulle!
8: Egal. Wir müssen nur herausfinden, ob es dazu mehr Informationen gibt.
7: Warum denn? Wir wissen doch jetzt, wie es funktioniert. Jetzt können wir es doch einfach wieder zurückgeben. Also zur Baustelle bringen, meine ich.
9: Überlegt mal. Wenn wir Löffler unter vier Augen etwas über den Mathe-Test fragen würden...
10: Könnten wir vielleicht herausfinden...
8: Welche Aufgaben im Test vorkommen?
7: Na, das ist ja eine super Idee. Ihr spinnt doch.
10: Inge nahm die Schatulle mit zu sich nach Haus. Emma war von der Mathe-Test-Idee nicht gerade begeistert, aber wir wollten das unbedingt mal ausprobieren.
8: Als wir am nächsten Tag zur Schule gingen, sahen wir diesen Adir von dem Antiquitätengeschäft aus dem Schulgebäude kommen.
9: Was macht der denn in unserer Schule?
8: Der schnüffelt uns nach. Garantiert.
10: Aber was will er denn in unserer Schule?
7: Ich denke, das werden wir gleich herausfinden, oder?
10: Kommt.
7: Unsere Geschichtslehrerin erzählte uns, dass der Besitzer des Antiquitätengeschäfts sie gefragt hätte, ob sie gerade Ägypten unterrichtet.
10: Und dass bei ihm vier Kinder im Laden waren, die ihm ein Foto von einem Amulett zeigten, das wahrscheinlich sehr wertvoll ist.
8: Er sagte ihr, dass er vermutet, die Kinder hätten es in dem Bunker gefunden oder sogar gestohlen.
9: Damit war uns klar, dass er wahrscheinlich genau weiß, was man mit diesem Amulett machen kann. Und dass wir ab jetzt sehr vorsichtig sein mussten.
8: Und am Tag darauf fing uns Adir an der Bushaltestelle kurz vor der Schule ab.
13: Ha, einen schönen guten Morgen alle miteinander. Es gibt keine Arbeit über ein ägyptisches Amulett. Ich habe die Lehrerin gefragt.
9: Na und? Was wollen Sie denn jetzt von uns? Ist doch egal.
8: Wir interessieren uns eben dafür.
13: So. Seid vorsichtig. Mit den Göttern spielt man nicht.
9: Was soll das denn jetzt?
13: Es gibt von dieser Schatulle kein Foto. Es gibt nicht einmal besonders viel Information darüber. Umso seltsamer finde ich es, dass ihr mir dieses Foto zeigt. Ausgerechnet ein paar Tage nach der Entdeckung des Bunkers. Ich frage mich nur, wie ihr auf die Baustelle gekommen seid. Die war doch abgesichert wie Fort Knox.
7: Die erste Stunde beginnt gleich. Kommt jetzt.
13: Hey, wartet. Niemand weiß so viel über diese Schatulle wie ich. Ich könnte euch behilflich sein, das Geheimnis des Amuletts zu lüften. So sagt man doch, oder?
9: Das haben wir schon selbst herausgefunden.
8: Philipp, wir müssen jetzt in die Schule gehen. Und danke für Ihr Angebot, aber wir haben schon mit Professor Kelbein gesprochen.
13: Ah, im Ägyptischen Museum wart ihr auch schon. Interessant.
7: In den Hofpausen überlegten wir, was wir jetzt machen. Klar war, dass Adir uns langsam auf die Schliche kam. Und er anscheinend sehr interessiert an dieser Schatulle war. Kein Wunder, mit so einem Zauberkettchen könnte man viele Dinge herausfinden. Geheime Passwörter, Zahlencodes von Banktresoren und so weiter eben.
8: Wir beschlossen, Professor Kelbein einen weiteren Besuch abzustatten. Uneinig waren wir uns darüber, ob wir ihn zum Teil einweihen sollten. Klar war, dass wir jetzt einen Verbündeten brauchten. Einen Erwachsenen, der uns nicht gleich in die Pfanne haut.
10: Also gingen wir nach der Schule in das Ägyptische Museum und klopften an Professor Kelvins Bürotür.
9: Zu unserer großen Verwunderung war diese gar nicht abgeschlossen und öffnete sich beim Klopfen einen Spalt weit.
10: Das Büro war völlig verwüstet. Dokumente lagen auf dem Boden herum. Schubfächer, Bücher. Es sah total chaotisch aus.
9: So standen wir in der Tür, als uns Professor Kelvin, gut gelaunt, mit ein paar Büchern unterm Arm den Gang entgegenkam.
14: Ah, ihr schon wieder. Gut, ich wollte euch sowieso eine E-Mail... Was ist denn hier passiert? Du liebe Güte!
8: Wir sind gerade erst angekommen. Die Tür war angelehnt und als wir angeklopft haben...
9: Ist sie aufgegangen?
10: Wir waren das nicht. Das müssen Sie uns glauben.
7: Das sieht wirklich schlimm aus.
14: Kommt rein, schnell. Ich glaube euch und ich werde euch gleich erzählen, warum. Macht die Tür zu, Junge.

0: Kurz nachdem ihr gestern bei mir wart, bekam ich Besuch von zwei jungen Männern. Sie interessierten sich ebenfalls für die wenigen Hinweise des Geschenks von Aton an Amenophis den Dritten. Ich habe ihnen aber nichts von euch erzählt. Sie wirkten auf mich nicht aufrichtig. Dass nun heute offensichtlich mein Büro durchsucht wurde, ist demnach kein Zufall.
1: Es gibt nur einen, den wir noch davon erzählt haben. Diesem Adi aus dem Antiquitätengeschäft.
2: Der hat uns heute Morgen auf dem Schulweg aufgelauert und uns gewarnt, dass man nicht mit den Geschenken der Götter spielt und so.
3: Aber der war immer allein. Da war kein zweiter Mann.
0: Nein. Dem Namen nach zu urteilen ist euer Adir Ägypter. Die beiden Herren waren Europäer, ganz sicher. Am besten ihr erzählt mir jetzt die Wahrheit über diese Kette und das Foto, aber bitte die vollständige Geschichte.
4: Wir sahen uns an und beschlossen stillschweigend, dem Professor alles zu erzählen. Wie ich es gefunden hatte, wo und was wir herausgefunden hatten. Er hörte uns aufmerksam zu und als wir fertig waren, setzte er sich hinter seinen Schreibtisch und schaute eine gefühlte Ewigkeit wie durch uns hindurch.
0: Es hat einen Grund, warum diese Kette zu dir gekommen ist, Emma.
4: Wie zu mir gekommen ist?
0: Wissenschaftlich gibt es dafür natürlich keinen Beweis, wie für so viele Dinge nicht. Denkt nur an die seltsamen Todesursachen der Graböffner von Tutanchamuns letzter Ruhestätte. Howard Carter, Lord Carnarvon, der Finanzier dieser Ausgrabung etc. pp. Sie wurden zwar alle widerlegt, doch tauchen in der ägyptischen Mythologie immer wieder Zusammenhänge auf, die Rätsel aufgeben. Jedenfalls für einen Wissenschaftler. Ich glaube euch. Und wir müssen ab jetzt auf der Hut sein. Mit solch einer magischen Kette kann man böse Dinge anrichten. Und ihr habt die Kraft dieses Zaubers wiedererweckt. Ich meine, ihr müsst sie Aton zurückgeben.
3: Zurückgeben?
0: Und das hört sich jetzt vielleicht alles ein bisschen nach einem Abenteuerroman an, aber wenn man einigen Überlieferungen aus der ägyptischen Mythologie Glauben schenken will, hat sich Aton Emma ausgesucht, um ihm die Kette zurückzubringen. Wo ist das Amulett jetzt?
2: Bei mir, zu Hause.
0: Emma, du musst es an dich nehmen. Nur bei dir ist es sicher. Wann habt ihr Schulferien?
2: Ab übermorgen.
1: Da ist der letzte Schultag.
4: Vor den Osterferien.
0: Bleibt ihr in den Osterferien hier oder verreist ihr mit euren Eltern?
3: Wir wollten, aber mein Vater hat keinen Urlaub bekommen.
1: Ich wollte zu meiner Tante nach Frankreich fahren, aber sie ist krank geworden und deswegen bleibe ich jetzt hier.
2: Wir wollen in den Sommerferien nach Australien und deshalb müssen meine Eltern ein bisschen sparen.
4: Ich verreise nur in den Sommerferien. Mehr kann sich meine Mutter nicht leisten.
0: Das passt alles zusammen. Ich glaube, ihr habt soeben bei einem Preisausschreiben des Ägyptischen Museums eine einwöchige Reise zu den Pyramiden gewonnen.
3: Was?
0: Zufällig bin ich der Organisator dieser Reise und eine sehr nette Kollegin, Frau Bruns, wird uns begleiten. Was haltet ihr davon, in 2 Wochen nach Ägypten zu fliegen? Dann habe ich noch ein bisschen Zeit, das hier im Museum vorzubereiten und eure Eltern zu informieren.
1: Hammer! Wir sollen mit ihnen nach Ägypten fliegen?
3: Mega! Aber ich glaube, meine Eltern werden damit nicht einverstanden sein.
2: Das ist irre!
4: Aber diese Kette will ich nicht bei mir haben.
0: Emma, du bist die Hüterin. Dir und dem Amulett wird nichts geschehen, glaube mir. Ich glaube, ich weiß jetzt, warum Aton sich dich ausgesucht hat. Du bist aufrichtig und ehrlich. Also pack es in einen kleinen Karton und stell es in dein Zimmer, ins Regal oder sonst wohin. Niemand wird es anrühren, da bin ich mir sicher. Und was eure Eltern angeht, lasst das mal meine Sorge sein. Ihr habt da wirklich etwas sehr, sehr Außergewöhnliches entdeckt. Als Professor für Ägyptologie und Koptologie muss ich mich leider in eure Entdeckung einmischen. Was meint ihr?
1: Was ist Koptologie?
0: Koptische Sprache war die Erstsprache Ägyptens. Sie ist ausgestorben, aber ohne sie wäre das Entziffern der Hieroglyphen nicht möglich gewesen. Darüber hinaus beschäftigt sich Koptologie auch mit der Kultur, Geschichte und der Religion dieser Zeit. Ihr seht, ich bin also Fachmann auf diesem Gebiet. Darf ich euch nun bei dieser Reise begleiten?
5: Yeah. Oh, das Ding reden.
2: Wir waren erstmal ziemlich platt von der Vorstellung, dass wir in 2 Wochen nach Ägypten fliegen sollten. Philipp war total begeistert, aber Emma war auf dem Rückweg sehr still.
6: Das war der 2. Teil von Das Erbe des Aton. Ich bin der Jens von der Hörspielfabrik und ich würde mich freuen, wenn ihr beim 3. Teil von Das Erbe des Aton hier bei Radio Teddy wieder am Lautsprecher seid. Bis dahin, wie immer, ein herzliches Tschüss.
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0: Was bisher geschah?
1: Hey Leute, sagt mal, glaubt ihr eigentlich an Geister? Bei den Menschen um mich herum gibt es eigentlich nur zwei Lager. Auf der einen Seite die todsicher

0: Sí, claro, aber... Oh, aufgelegt.
1: Frau Machnikowski klang irgendwie komisch.
2: Mhm, als hätte sie unangenehmen Besuch.
3: Lars trifft es auf den Punkt. Normalerweise ist Frau Machnikowski die Ruhe in Person. Jetzt gerade klang sie total durch den Wind, oder? Laura, Nele, Lars und ich schauen einander fragend an. Steckt Frau Machnikowski in Schwierigkeiten? Und wer war dieser Mann? Irgendetwas scheint da nicht zu stimmen. Klarer Fall. Es ist Zeit für einen Nachbarschaftsbesuch. Nele ist sofort dabei und auch Lars braucht diesmal keine extra Einladung. 5 Minuten später und eine Straße weiter stehen wir vor Frau Machnikowskis Zuhause. Ein 4-stöckiger Altbau, der vor ein paar Jahrzehnten wirklich hübsch ausgesehen haben muss. Heute ist der hellgrüne Anstrich nur noch in Resten zu erkennen. Jedenfalls dort, wo der Blick nicht durch ein Gerüst versperrt ist. Hey, das Gerüst ist neu. Ist hier bald Schluss mit Dornröschenschlaf? Zusammen mit 2 Bauarbeitern betreten wir das Haus und fahren mit einem launisch ruckelnden alten Aufzug in die 3. Etage.
1: Bueno, da wären wir.
4: Herrgott, was wollen Sie denn noch?
2: Hm?
0: Wir sind's, Frau Machnikowski. Kira, Lars und Nele.
2: Und 2 Mandelmatschmuffins.
4: Ah! Entschuldigt bitte, ihr 3. Ich dachte schon, dieser Unsympath Hagedorn traut sich gleich nochmal hierher.
0: Hagedorn? Wer ist das?
2: Nie gehört.
4: Seid froh. Der Hagedorn ist der neue Hausbesitzer und Vermieter. Jetzt rennt er mir sogar schon persönlich die Tür ein, dieser Wolf im Anzug. Ist aber ja sonst auch keiner mehr da.
0: Wie? Ein Wolf im Anzug?
4: Das ist noch nett ausgedrückt. Wenn ich sein rotes Einstecktuch nur sehe, werde ich zum Stier, das sage ich euch.
0: Oh, weia, Frau Machnikowski, so kennen wir Sie ja gar nicht.
4: Ich mich auch nicht. Ach, aber wo sind denn meine Manieren? Nun kommt erst mal herein in die gute Stube.
3: Frau Machnikowski als wilder Stier? Gewöhnungsbedürftige Vorstellung. Was hat sie bloß so auf die Palme gebracht?
4: Also, Luxus sanieren habe ich noch verstanden. Und die Antwort ist, was sonst? Wenn der Hagedorn die Wohnungen hier im Haus auf Vordermann bringt, kann er sich schnell eine goldene Nase verdienen. Natürlich erst, nachdem wir alten Mieter weg sind. Auf die Reparatur meiner Etagenheizung warte ich jetzt schon über einen Monat. Die springt nur noch an, wenn sie Lust und Laune hat.
3: Samstag, kurz nach 9:30. Lars und ich sind gerade, jeder mit Laptop unter dem Arm, in den Laden geschlurft und Lars zieht das Rollo am Fenster hoch. Da...
2: Oh, Frau Machnikowski steht vorm Schaufenster wie ein Geist.
0: So früh? Ich mach ihr mal auf.
4: Ich muss dringend mit euch was besprechen.
2: Aha.
0: Ist etwas passiert?
4: Tja, wenn ich das so genau wüsste.
2: Hm?
0: Nun kommen Sie erst mal rein und setzen sich. Wir wollten gerade einen Tee kochen.
4: Gibt's auch Kaffee?
2: Für Sie doch immer, Frau Machnikowski.
3: Während Lars noch halb schlafwandelnd frischen Kaffee aufbrüht, streichelt Frau Machnikowski gedankenverloren Kater, der vorm Sofa um ihre Beine streicht.
5: Und jetzt geht's weiter.
3: So richtig da wirkt sie noch nicht. Doch nach der ersten Tasse Kaffee, bang.
4: Lars, mein Junge, dass du so ausgezeichneten Kaffee kochst, wusste ich ja gar nicht.
2: Tja, ich bin eben eine vielschichtige Persönlichkeit.
0: Jetzt erzählen Sie mal, was ist los?
4: Also, wenn ich es nicht besser wüsste, würde ich sagen, ich hatte heute Nacht Besuch von einem Geist.
0: Was?
2: Nicht Ihr Ernst?
4: Normalerweise glaube ich nicht an solchen Hokuspokus, aber da war dieses unheimliche Flüstern.
2: Was denn für ein Flüstern?
4: Also nachdem der Baulärm endlich aufhörte, habe ich den Krimi im Fernsehen eingeschaltet. Das beste Einschlafmittel, wenn ihr mich fragt.
0: Und?
4: Und eine Weile später, muss so gegen Mitternacht gewesen sein, werde ich wieder wach von so einem Wispern, dass es einem eiskalt den Rücken runterläuft.
0: Wo kam das denn her? Und wer hat da geflüstert und was?
4: Frage 1, keine Ahnung. Es schien von überall und nirgends zu kommen.
2: Oh, scary.
4: Nicht wahr? Frage 2, siehe Frage 1. Keine Ahnung. Und was da geflüstert wurde, konnte ich leider nicht verstehen.
2: Sie sind sicher, dass es nicht aus dem Fernseher kam?
4: dachte ich am Anfang ja auch. Aber als

0: den Flimmerkasten ausgeschaltet habe, war das Flüstern immer noch da.
1: Okay, oder vielleicht hat jemand in der Wohnung neben Ihnen geflüstert.
2: Die steht doch leer. Außerdem hört man Flüstern nicht durch so dicke Wände.
0: Eben, das scheidet aus. Nicht, dass sich am Ende wirklich ein Geist in meiner Wohnung eingenistet hat.
3: Lars und ich wechseln einen Blick. Wir scheinen dasselbe zu denken. Baustellenlärm plus Stress mit dem Vermieter gleich Frau Machnikowskis Nerven liegen blank. Hat sie sich das gruselige Flüstern nur eingebildet? Oder spielt ihr jemand einen fiesen Streich? Eins steht jedenfalls fest. Mein Reporterinnen-Gen ist aktiviert.
2: Also, wenn bei Ihnen ein Geist spukt, schnappen wir ihn uns.
1: Wir?
2: Na, ist doch wohl klar, wo wir heute übernachten, oder?
0: Das würdet ihr wirklich tun? Aber zwei 16-Jährige haben an einem Samstagabend doch sicher andere Pläne, oder? Kino, Tanzcafé.
2: Geisterjagd klingt um einiges spannender.
0: Lieb von dir, Kira. Also, in meinem Gästezimmer steht ein kleines Bett. Vielleicht nicht das bequemste, aber...
2: No hay problema.
0: Und auf dem Wohnzimmersofa haben auch schon Besucher übernachtet.
1: Also okay, für die gute Sache. Eine Frage, wie gut ist dir Wi-Fi?
0: Ob mein Wein fein ist, würde ich doch meinen. Aber für euch dachte ich eher an Apfelsaft.
1: Ich meinte nicht fein Wein, sondern...
0: Ich bitte dich, mein Junge, für wie antiquiert hältst du mich denn? Mein Wi-Fi läuft wie geschmiert, alle Balken sogar im Badezimmer.
1: Okay, also gut, Deal.
0: Sehr schön. Sagen wir 8 Uhr? Ich mache uns ein paar Häppchen. Keine Geisterjagd auf leeren Magen.
3: Spürt ihr sie auch? Diese feine Gänsehaut? Irgendetwas Geheimnisvolles geht in Frau Machnikowskis Wohnung vor sich. Nur was? Dass dort wirklich ein Geist sein Unwesen treibt, fällt mir schwer zu glauben. Aber was ist es dann? Ehrlich gesagt kann ich es kaum erwarten, dass die Nacht über Südberg hereinbricht. Mittags kommt mir dann noch eine andere Idee. Wie wäre es, wenn wir uns bei Tageslicht schon mal am Spuktatort umsehen? Ein kurzer Anruf bei Frau Machnikowski, die über unser Engagement hellauf begeistert ist. Als wir ihre Wohnung unter die Lupe nehmen, ist auch Nele dabei. Mit einer Ausrüstung der eher ungewöhnlichen Art.
0: Na, nur ein Glöckchen. Bis Weihnachten ist es doch noch eine ganze Weile hin, oder?
4: Das ist eine Geisterglocke, Frau Machnikowski.
1: What? Geisterglocke? Ich schmeiß mich weg.
4: Da musst du gar nicht so doof lachen, Lars. Bei einer Freundin meiner Mutter hat es neulich auch gespukt. Und sie hat mit einer Glocke herausgefunden, wo sich der Geist aufhält.
1: Ich glaub, du brauchst die Glocke gar nicht, Nele.
4: Wieso?
5: Der Geist steht direkt neben dir. Buh!
4: Blöd, Mann!
0: Nun lass dich mal nicht so aufziehen, Kleines. Meine Meinung ist, es gibt mehr Dinge zwischen Himmel und Erde, als man sich vorstellen kann.
4: Genau so ist es.
1: Na, immerhin stört dich gerade kein Baulärm bei deiner Geisterjagd.
0: Guter Punkt. Ich weiß aber nicht, ob die für heute eingepackt haben oder nur Pause machen.
4: Also, jetzt oder nie.
2: Okay, wie wäre es, wenn wir uns aufteilen? Du probierst es mit der Glocke, Nele, und wir schauen uns mit offenen Augen um.
3: Nele zieht mit ihrem Glöckchen dann tatsächlich von einer Ecke der Wohnung in die nächste. Überzeugt hoch 3. Lars und ich sind im Team Fakten. Was wir brauchen, ist eine handfeste Erklärung. Also machen wir den Geräuschetest mit Frau Machnikowski. Was könnte hinter dem Geisterflüstern stecken? Wir hören uns durch die Wohnung. Knarzende Dielen? Frau Machnikowski schüttelt den Kopf. Die Etagenheizung, die plötzlich anspringt? Frau Machnikowski schüttelt erneut den Kopf. Oder ein tröpfelnder Wasserhahn?
0: Nein, nein, nein, das klang ganz anders.
1: Oder der Wind?
0: Glaubst du, daran habe ich nicht selber gedacht? Ich habe sogar das Fenster aufgemacht, um zu hören, ob es der Wind oder irgendein anderes Geräusch von draußen ist.
2: Und?
0: Windstille. Südberg war noch nie so ruhig wie in dieser Nacht.
2: Nele!
1: Oh, Geist gefunden!
6: Sorry, bin nur über das Kabel hier gestolpert. Ups, ich glaube, ich habe Ihren Lautsprecher rausgezogen, Frau Machnikowski.
1: Oh, Sie haben einen Smart Speaker?
2: Ganz schön modern.
0: Tja, Frau geht halt mit der Zeit. Ich habe den Oscar zwar erst eine Woche, aber wir haben uns schon gut angefreundet. Nicht wahr, Oscar?
1: Sie müssen erst das Aktivierungswort sagen.
0: Ach, richtig, meinte Dennis auch. Na, Oscar, wie geht's?
7: Wunderbar, jetzt, wo wir miteinander sprechen.
2: Wer ist denn Dennis?
0: Der Junge, der zurzeit bei mir seine Sozialstunden ableistet. Er hat mir den Oscar mitgebracht. Stand früher mal bei seiner Oma. Nett von ihm, nicht wahr?
2: Moment, Moment. Dennis? Sozialstunden? Sorry, ich komme nicht ganz mit.
0: Ich bin seit Neuestem in einem Projekt. Junge Straftäter helfen älteren Leuten im Haushalt, statt Müll im Park aufzusammeln. Aha, wo wir gerade von Dennis sprechen, das muss er sein. Hab ihn vorhin einkaufen geschickt.
8: Wow, eine Wundertüte ist langweilig im Vergleich zu Frau Machnikowski. Bevor ich die Infos richtig verdaut habe, öffnet sich die Wohnungstür und ein Typ, geschätzt 2-3 Jahre älter als wir, kommt mit 2 prallen Einkaufstüten herein. Reporterinnen-Scan, protzige Markenklamotten, vom Shirt bis zu den Sneakern. Ein schmaler Schnurrbart, ziemlich viel Gel in den Haaren. Beides passt nicht wirklich zum Gesicht. Milchbubi trifft möchte gern Macho, schießt es mir spontan durch den Kopf. Man soll ja nicht zu viel auf den ersten Eindruck geben. Aber sagen wir so, mein Sympathieradar schlägt nicht maximal aus.
0: Na, mein Lieber, alles gefunden?
9: Na, Logo. Oh, Sie haben Besuch? Wusste gar nicht, dass hier noch andere Leute außer mir vorbeikommen.
6: Hallo, ich bin Nele.
9: Hi, Dennis. Ist ja nice, dass Sie in Ihrem Alter noch Besuch empfangen.
0: Ich wüsste nicht, dass es dafür eine Altersbeschränkung gibt. Kira, Nele und Lars sind meine Geisterjäger.
9: Ach, reden wir schon wieder von diesem Hirngespinst? Die Gute kann zwischen Realität und Fantasie nicht mehr ganz unterscheiden, wisst ihr.
2: Was soll das heißen?
9: Ich frag mich nur, ob es eine gute Idee ist, in dem Alter noch allein zu wohnen. Und jetzt sogar ganz allein im Haus.
1: Schon mal überlegt, dass dich das vielleicht nichts angeht?
0: Ich kann gut für mich selber sprechen, Lars. Und du, Dennis, räumst jetzt erstmal die Einkäufe ein.
9: Ha, Ansagen machen kann sie noch, hm? Ich mach mir erstmal einen Kaffee.
0: Da kannst du mir gleich einen mitmachen. Und vergiss nicht, das Wechselgeld auf den Tisch zu legen.
9: Hab ich Ihnen das nicht schon gegeben?
0: Mein lieber Freund, jetzt bewegen wir uns aber auf ganz dünnem Eis.
9: Schon gut, schon gut. Wer wird denn gleich so empfindlich sein? Ich sag doch Paranoia.
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4: Mit Alexander Kanja. Hallo zusammen und das sind die wichtigsten Meldungen des Tages. Nach ihrem Wahlsieg in Berlin will die Linke ihren Regierungsanspruch anmelden. Zuerst wird parteiintern beraten, dann soll sondiert werden. Eine komfortable Mehrheit hätte ein rot-rot-grünes Bündnis. Knackpunkt wäre das Thema Mieten in Berlin. Die Linke will private große Wohnungsgesellschaften vergesellschaften. SPD und Grüne sind dagegen. Auch in Mecklenburg-Vorpommern wäre ein rot-rot-grünes Bündnis unter Führung von Manuela Schwesig denkbar. Zwar hat die AfD hier die Wahlen gewonnen, findet aber keinen Koalitionspartner für eine Mehrheit. Die CDU hat in beiden Wahlen herbe Verluste hinnehmen müssen, scheitert in Mecklenburg-Vorpommern sogar zum ersten Mal in der Geschichte der Bundesrepublik an der 5%-Hürde. Wegen ihrer Liebe zu Insekten sind viele Projekte beim Pflanzwettbewerb Deutschland summt ausgezeichnet worden. Ob in kleinen Gärten zu Hause oder in Schulgärten, überall sind insektenfreundliche Flächen entstanden. Die Preisverleihung fand am Wochenende in den Berliner Gärten der Welt statt. Wer mehr darüber wissen möchte, findet Infos auf der Seite stiftung-mensch-umwelt.de. Fast wäre er ausgestorben, jetzt ist er der Vogel des Jahres in Neuseeland, der Black Robin oder auch Karure genannt. Ein kleiner, schwarzer, federleichter und kugelrunder Singvogel. Vor ein paar Jahren gab es nur noch eine Handvoll Exemplare, inzwischen sind es wieder ein paar hundert. Und so klingt dieser äußerst seltene Vogel. Hinter der Wahl zum Vogel des Jahres steht eine ernste Botschaft. 4 von 5 Vogelarten sind in Neuseeland gefährdet oder sogar stark bedroht. In Oberösterreich haben Arbeiter beim Kiesabbau viele alte Eisenbarren gefunden. Fachleute sagen, die Stücke sind mehr als 2000 Jahre alt. Es ist der größte Fund dieser Art in Europa. Die Eisenbarren wurden damals wahrscheinlich mit einem Schiff auf der Donau transportiert. Vermutlich ist das Schiff dann untergegangen und deshalb lagen die Eisenbarren im Boden. Aus dem Eisen hätte man viele Dinge machen können, zum Beispiel Schwerter, Werkzeuge oder Pflüge. Die Forschenden wollen jetzt noch herausfinden, woher das Eisen kam und wohin es gebracht werden sollte. Die besten deutschen Fußballspieler versammeln sich gerade in Herzogenaurach. Hier erwartet Neubundestrainer Jürgen Klopp 44 Nationalspieler. Nach einer kurzen Erholungspause wird zum ersten Mal trainiert. Am Donnerstag ist es dann soweit. Kloppos erstes Länderspiel steht an. In der Nations League geht es in Amsterdam gegen Holland. Soweit die Meldungen und die Radio Teddy Nachrichten zum Nachhören jederzeit in der Radio Teddy App und überall, wo es Podcasts gibt.
1: Kein Regen in Sicht, im Süden sogar freier Blick auf die Sterne. Dementsprechend kühl auch. 6 Grad, im Norden 10 Grad in den nächsten Stunden. Und der Dienstag, der wird dann wieder recht sonnig mit Wolken im Mix und Temperaturen um die 18 Grad.
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1: Heute mit Kinderarzt Jens-Uwe Köhler. Heute geht's um Kopfläuse. Und bei Kopflausbefall hilft entweder viel Geduld mit einem Läusekamm oder eben Spezialshampoo aus der Apotheke. Ja, und welche zusätzlichen Hygienemaßnahmen sind notwendig? Können Läuse beispielsweise auf dem Kopfkissen überleben und von da aus zurück auf den Kopf krabbeln, wenn die Haare entlaust wurden?
2: Nee, das ist so nicht. Also die Läuse sind wirklich hochspezialisiert, um auf der Kopfhaut zu leben. Beispielsweise braucht das Weibchen, nachdem es Blut gesaugt hat aus der Kopfhaut und ihre eigenen Eier ablegen möchte, unbedingt ein Haar, das eine bestimmte Länge hat, weil das Ei immer 5 mm über der Kopfhaut abgelegt wird. Das heißt, nur dort kann die Laus sich wohlfühlen. Und wenn die irgendwann mal aufs Kopfkissen gelangt, dann ist es fast nicht mehr überlebensfähig.
1: Das heißt, ich muss jetzt nicht die Bettwäsche nehmen und die bei 90 Grad durchwaschen?
2: Nein. Ich glaube, das ist zu großer Aufwand. Was aber passieren kann, wenn die Laus sich mal in der Pudelmütze verirrt, das ist wirklich ein Verirren, das ist nicht ihr natürlicher Lebensraum, dann kann das natürlich, wenn der Pudel auf den anderen Kopf getragen wird, plötzlich übertragen werden. Aber das ist eher wirklich eine seltene Ausnahme.
1: Und als Eltern gehen wir dann einfach mal eine Zeit lang nicht ganz so dicht zum Kuscheln an die Kinder ran oder kuscheln ohne Kopf zusammenstecken.
2: In der Tat erlebe ich das überhaupt nicht selten, dass das dann ein Familienproblem ist. Und in der Tat ist das gelegentlich so, dass eine Mama, die jetzt mit ihrem Kind kommt, die ja vielleicht alleinlebend ist, mich bittet, gucken Sie mal an meinen Kopf, das juckt's auch. Und nicht selten finde ich dann tatsächlich genau auch an dem Kopf der Mama das gleiche Problem.
1: Also in der Läusezeit sozusagen kopflos kuscheln. Danke an Kinderarzt Jens-Uwe Köhler. Seit 30 Jahren hat er eine eigene Praxis und ist außerdem Papa von 3 Söhnen, hat das also auch schon mal alles durch.
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1: Mit Nils, hallo. In München läuft das Oktoberfest. Aber es ist doch noch September. Leni möchte wissen, warum denn schon jetzt? Die allererste Wiesn, so wird das bekannteste Oktoberfest in München auch genannt, weil es auf der Münchner Theresienwiese gefeiert wird, fand im Jahr 1810 statt. Der Anlass war die Hochzeit des bayerischen Kronprinzen Ludwig mit Prinzessin Therese. Das wurde vom 12. bis zum 17. Oktober, also ganze 5 Tage lang, ausgiebig gefeiert. Und weil es so schön war, wurde das Fest in den Jahren danach einfach wiederholt. Es wurde verlängert und vorverlegt. Und warum das? Das Wetter war schuld, denn es ist Ende September natürlich noch viel erträglicher als 2 Wochen später. Die Abende sind milder, man kann viel länger feiern. Aber immerhin fällt das letzte Wochenende des Oktoberfests auch tatsächlich in den Oktober.
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0: Hallöchen, Sandra hier vom Radio Teddy Vormittag. Und so diese kleinen Special Effects, die jede Familie hat, damit sind wir nicht allein. Darüber sprechen wir jeden Tag.
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0: Ja, also uns Eltern blutet ja wirklich oft das Herz, wenn unsere Kinder so richtig krank sind. Vielleicht mit Fieber und dicker Erkältung im Bett liegen. Und dann wollen wir ja natürlich, dass es ihnen richtig gut geht. Sie pflegen und umsorgen. Und ich wollte heute von euch wissen, ob es euch auch so geht, liebe Eltern, dass ihr, wenn eure Kids krank sind, schon mal einige Regeln, die es normalerweise gibt im Familienleben, aufweicht. Zum Beispiel zum Frühstück schon den leckeren Grießbrei mit Zimt und Zucker kocht. Oder tatsächlich auch mal die Fernsehzeit um einige Stunden verlängert. Radio Teddy Familienexpertin und Psychologin Henriette Grünert. Ist das eigentlich die richtige Art und Weise, unsere Kids zu umsorgen, so alle Regeln fallen zu lassen?
2: Ich würde es nicht komplett fallen lassen. Ich würde schon ein bisschen auf so Abläufe und so ein bisschen auf Routinen, die etabliert sind und eben vielleicht auch auf Essensgewohnheiten ein bisschen gucken. Ja, also ich würde es aufweichen, aber ich würde es nicht komplett fallen lassen. Und ich würde auch erklären, warum. Also Fernsehen ist am Ende auch anstrengend und für den Kopf. Und häufig, wenn man erkältet ist, hat man auch Kopfschmerzen. Das heißt, da dann vielleicht eher ein Buch noch zusammen angucken oder ein Hörspiel hören oder so, was nicht so doll über die Augen geht. Also es dürfen andere Sachen sein, aber eben nicht komplett aufgeweicht.
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4: Mit Alexander Kanja. Hallo zusammen und das sind die wichtigsten Meldungen des Tages. Nach ihrem Wahlsieg in Berlin will die Linke ihren Regierungsanspruch anmelden. Zuerst wird parteiintern beraten, dann soll sondiert werden. Eine komfortable Mehrheit hätte ein rot-rot-grünes Bündnis. Knackpunkt wäre das Thema Mieten in Berlin. Die Linke will private große Wohnungsgesellschaften vergesellschaften. SPD und Grüne sind dagegen. Auch in Mecklenburg-Vorpommern wäre ein rot-rot-grünes Bündnis unter Führung von Manuela Schwesig denkbar. Zwar hat die AfD hier die Wahlen gewonnen, findet aber keinen Koalitionspartner für eine Mehrheit. Die CDU hat in beiden Wahlen herbe Verluste hinnehmen müssen, scheitert in Mecklenburg-Vorpommern sogar zum ersten Mal in der Geschichte der Bundesrepublik an der 5%-Hürde. Wegen ihrer Liebe zu Insekten sind viele Projekte beim Pflanzwettbewerb Deutschland summt ausgezeichnet worden. Ob in kleinen Gärten zu Hause oder in Schulgärten, überall sind insektenfreundliche Flächen entstanden. Die Preisverleihung fand am Wochenende in den Berliner Gärten der Welt statt. Wer mehr darüber wissen möchte, findet Infos auf der Seite stiftung-mensch-umwelt.de. Fast wäre er ausgestorben, jetzt ist er der Vogel des Jahres in Neuseeland, der Black Robin oder auch Karure genannt. Ein kleiner, schwarzer, federleichter und kugelrunder Singvogel. Vor ein paar Jahren gab es nur noch eine Handvoll Exemplare, inzwischen sind es wieder ein paar hundert. Und so klingt dieser äußerst seltene Vogel. Hinter der Wahl zum Vogel des Jahres steht eine ernste Botschaft. 4 von 5 Vogelarten sind in Neuseeland gefährdet oder sogar stark bedroht. In Oberösterreich haben Arbeiter beim Kiesabbau viele alte Eisenbarren gefunden. Fachleute sagen, die Stücke sind mehr als 2000 Jahre alt. Es ist der größte Fund dieser Art in Europa. Die Eisenbarren wurden damals wahrscheinlich mit einem Schiff auf der Donau transportiert. Vermutlich ist das Schiff dann untergegangen und deshalb lagen die Eisenbarren im Boden. Aus dem Eisen hätte man viele Dinge machen können, zum Beispiel Schwerter, Werkzeuge oder Pflüge. Die Forschenden wollen jetzt noch herausfinden, woher das Eisen kam und wohin es gebracht werden sollte. Die besten deutschen Fußballspieler versammeln sich gerade in Herzogenaurach. Hier erwartet Neubundestrainer Jürgen Klopp 44 Nationalspieler. Nach einer kurzen Erholungspause wird zum ersten Mal trainiert. Am Donnerstag ist es dann soweit. Kloppos erstes Länderspiel steht an. In der Nations League geht es in Amsterdam gegen Holland. Soweit die Meldungen und die Radio Teddy Nachrichten zum Nachhören jederzeit in der Radio Teddy App und überall, wo es Podcasts gibt.
1: Kein Regen in Sicht, im Süden sogar freier Blick auf die Sterne. Dementsprechend kühl auch. 6 Grad, im Norden 10 Grad in den nächsten Stunden. Und der Dienstag, der wird dann wieder recht sonnig mit Wolken im Mix und Temperaturen um die 18 Grad.
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1: Jeder von uns, liebe Eltern, lügt mehrmals am Tag. Meist aus Höflichkeit, aus Angst oder sogar aus Egoismus. Und tatsächlich kommt es bei einigen von uns auch mal vor, dass wir unsere Kinder belügen. Dass wir kleine Notlügen benutzen, die uns den Alltag vielleicht ein kleines bisschen einfacher und weniger Gequengel auf den Schirm holen. Radio Teddy Familienexpertin Henriette Grüner. Diese kleinen Notlügen, die wir teilweise verwenden, macht das Sinn oder sollten wir das lieber lassen?
2: Also es gibt ja die sogenannten White Lies, ne? So dieses, wenn man gefragt wird, wie geht's dir? Und man sagt, ach ja, geht schon.
1: Ne? Dabei geht's einem gar nicht gut.
2: Genau. Hm. Ne? Ich würde da wirklich unterscheiden. Also solche Dinge sind, denke ich, schon okay. Ne? Wenn es jetzt irgendwie, also angenommen, mir fällt ein, Mama, Papa haben sich gestritten und das Kind fragt vielleicht, ist alles okay? Und um jetzt nicht das große Fass aufzumachen, würde man sagen, ja, das passt schon und ne, so ist alles fein. Ansonsten, natürlich ist es immer schöner, ehrlich zu sein. Und es muss kindgerecht sein, so damit Kinder das auch verstehen, was ich sage, völlig klar. Aber das ist natürlich das, was wir uns wünschen. Ne? Wir wünschen uns das ja im Umkehrschluss von unseren Kindern auch.
1: Danke an Radio Teddy Familienexpertin Henriette Grünert.
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1: Mit Nils, hallo. Und wir haben diese Frage hier.
2: Hallo, ich bin die Susanne, bin 10 Jahre alt und ich wollte fragen, seit wann es den Euro gibt.
1: Eingeführt wurde der Euro im Jahr 1999. Das Bargeld, also die Münzen und die Scheine, kamen aber erst ein paar Jahre später, ab 2002. Seitdem wird hier in Deutschland mit dem Euro bezahlt. Und nicht nur hier. 21 Länder sind mit dabei. Nicht alle von Beginn an. Nach und nach kamen Länder dazu. Als letztes hatte Bulgarien den Euro eingeführt, mit Beginn des Jahres 2026. Vorher gab es in allen Euro-Ländern eigene Währungen. In Deutschland gab es die Mark, die war 100 Pfennig wert. Frankreich hatte den Franc, Österreich den Schilling, Italien die Lire, Spanien die Peseten oder die Niederlande den Gulden. Und weil Europa in den vergangenen Jahrzehnten immer enger zusammengewachsen ist und es mit dem Umtauschen immer kompliziert war, wurde die Einführung einer gemeinsamen Währung beschlossen. Und das ist eben der Euro.
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1: Jetzt geht's um den gesunden Kinderschlaf, im Speziellen um das Thema Träume. Es ist wissenschaftlich erwiesen, jeder Mensch träumt jede Nacht und etwa 80% können sich auch nach dem Aufwachen an ihre Träume erinnern. Das Träumen hat eine wichtige Funktion für unsere Psyche. Schlafmedizinerin Dr. Samia Little-Elk erklärt, was genau beim Träumen passiert.
2: Beim Träumen räumt das Gehirn auf, das heißt, es verarbeitet alles, was wir am Tag erlebt haben und in der Vergangenheit erlebt haben. Also ich stelle mir das immer so vor, dass am Tag ganz viele Bücher durchs Fenster in eine Bibliothek fliegen und auf dem Boden landen. Und in der Nacht sortieren wir die ins Regal rein und können die dann auch viel leichter abrufen. Das heißt, durch die Träume passiert auch Lernen. Alles, was wir tagsüber lernen, wenn ein Kind zum Beispiel ein Klavierstück lernt und übt, dann übt es das in der Nacht auch weiter und kann das am nächsten Morgen besser.
1: Ist ja ein schönes Bild mit der Bibliothek. Wie entstehen dann eigentlich Albträume?
2: Natürlich muss das Gehirn manchmal auch unangenehme Erlebnisse verarbeiten, aber nicht nur das, sondern wir haben ja auch Ängste. Menschen haben Ängste, damit sie geschützt sind vor Gefahren. Und diese Ängste verarbeiten wir auch im Schlaf und im Traum und ebenso auch mit Albträumen.
1: Entsteht denn ein Albtraum vor allem auch dadurch, dass der Tag sehr stressig und negativ war?
2: Träume sind nicht immer pünktlich. Es kann auch passieren, dass wir einen Albtraum haben wegen eines schlechten Erlebnisses, was viel länger in der Vergangenheit zurückliegt. Aber es kann auch sein, dass wir gar nichts Schlechtes erlebt haben, sondern vielleicht irgendwie unbewusste Ängste verarbeiten in der Nacht und deswegen schlecht träumen. Albträume sind erstmal nicht unbedingt was Schlechtes oder sogar was Krankhaftes. Die sind ganz normal. Nur wenn sie zu häufig auftreten, dann ist es ein Problem.
1: Also unsere Träume haben ganz wichtige Funktionen, unter anderem für das Lernen, aber auch für das Verarbeiten von Erlebnissen. Danke an Schlafmedizinerin Dr. Samia Little-Elk. 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
4: Mit Alexander Kanja. Hallo zusammen und das sind die wichtigsten Meldungen des Tages. Nach ihrem Wahlsieg in Berlin will die Linke ihren Regierungsanspruch anmelden. Zuerst wird parteiintern beraten, dann soll sondiert werden. Eine komfortable Mehrheit hätte ein rot-rot-grünes Bündnis. Knackpunkt wäre das Thema Mieten in Berlin. Die Linke will private große Wohnungsgesellschaften vergesellschaften. SPD und Grüne sind dagegen. Auch in Mecklenburg-Vorpommern wäre ein rot-rot-grünes Bündnis unter Führung von Manuela Schwesig denkbar. Zwar hat die AfD hier die Wahlen gewonnen, findet aber keinen Koalitionspartner für eine Mehrheit. Die CDU hat in beiden Wahlen herbe Verluste hinnehmen müssen, scheitert in Mecklenburg-Vorpommern sogar zum ersten Mal in der Geschichte der Bundesrepublik an der 5%-Hürde. Wegen ihrer Liebe zu Insekten sind viele Projekte beim Pflanzwettbewerb Deutschland summt ausgezeichnet worden. Ob in kleinen Gärten zu Hause oder in Schulgärten, überall sind insektenfreundliche Flächen entstanden. Die Preisverleihung fand am Wochenende in den Berliner Gärten der Welt statt. Wer mehr darüber wissen möchte, findet Infos auf der Seite stiftung-mensch-umwelt.de. Fast wäre er ausgestorben, jetzt ist er der Vogel des Jahres in Neuseeland, der Black Robin oder auch Karure genannt. Ein kleiner, schwarzer, federleichter und kugelrunder Singvogel. Vor ein paar Jahren gab es nur noch eine Handvoll Exemplare, inzwischen sind es wieder ein paar hundert. Und so klingt dieser äußerst seltene Vogel. Hinter der Wahl zum Vogel des Jahres steht eine ernste Botschaft. 4 von 5 Vogelarten sind in Neuseeland gefährdet oder sogar stark bedroht. In Oberösterreich haben Arbeiter beim Kiesabbau viele alte Eisenbarren gefunden. Fachleute sagen, die Stücke sind mehr als 2000 Jahre alt. Es ist der größte Fund dieser Art in Europa. Die Eisenbarren wurden damals wahrscheinlich mit einem Schiff auf der Donau transportiert. Vermutlich ist das Schiff dann untergegangen und deshalb lagen die Eisenbarren im Boden. Aus dem Eisen hätte man viele Dinge machen können, zum Beispiel Schwerter, Werkzeuge oder Pflüge. Die Forschenden wollen jetzt noch herausfinden, woher das Eisen kam und wohin es gebracht werden sollte. Die besten deutschen Fußballspieler versammeln sich gerade in Herzogenaurach. Hier erwartet Neubundestrainer Jürgen Klopp 44 Nationalspieler. Nach einer kurzen Erholungspause wird zum ersten Mal trainiert. Am Donnerstag ist es dann soweit. Kloppos erstes Länderspiel steht an. In der Nations League geht es in Amsterdam gegen Holland. Soweit die Meldungen und die Radio Teddy Nachrichten zum Nachhören jederzeit in der Radio Teddy App und überall, wo es Podcasts gibt.
1: Kein Regen in Sicht, im Süden sogar freier Blick auf die Sterne. Dementsprechend kühl auch. 6 Grad im Norden, 10 Grad in den nächsten Stunden. Und der Dienstag, der wird dann wieder recht sonnig mit Wolken im Mix und Temperaturen um die 18 Grad.
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1: Und jetzt schauen wir den Lehrern ein bisschen über die Schulter. Heute spreche ich mit Grundschullehrerin Viola Patricia Herrmann über die Sitzordnung im Unterricht. Und erfahrungsgemäß ist es so, wenn der Lehrer oder die Lehrerin den Sitzplan fertig gemacht hat, dann kommen viele Kinder nach Hause und geben lautstark bekannt, dass sie auf keinen Fall auf dem zugewiesenen Platz neben einem ungeliebten Klassenkameraden sitzen bleiben können und am besten gehen sie auch gar nicht mehr zur Schule. Viola, müssen denn Kinder sowas aushalten oder kann ich als Mama da durchaus hingehen und sagen, mein Kind ist schüchtern, es tut ihm einfach nicht gut, auf diesem Platz sitzen zu müssen. Was würdest du sagen?
2: Bitte nicht gleich hingehen. Ja.
1: Weil ich lasse mir Zeit, habe ich ja auch von dir gelernt.
2: Richtig, richtig. Nicht gleich hingehen, sondern ja, ein Stück weit müssen Kinder sowas auch mal aushalten können. Es wird schon so sein, dass der Lehrer sich was dabei gedacht hat und die Kinder müssen auch da lernen, miteinander umzugehen. Also ich sage mal, man hat später auch bei der Arbeit verschiedene Kollegen, die einem nicht so sehr liegen wie andere. Und auch da fängt die Schule die Kinder schon ganz früh ein und bringt ihnen ein Stück weit bei, wie man in so einer Situation reagieren kann.
1: Also ich würde es jetzt vielleicht so machen, mal gucken, ob du damit einverstanden bist. Angenommen, meine Leni wäre jetzt noch kleiner. So, und dann würde ich jetzt nach ein paar Wochen, wenn sie unglücklich bleibt, sagen, okay, ich gehe jetzt mal zu der Frau Herrmann hin und red mal mit ihr. Und wenn mein Kind dann sagen würde, ja, sag ihr mal, ich möchte unbedingt neben meiner besten Freundin sitzen, dann würde ich jetzt zu ihr sagen, naja, das geht vielleicht eher nicht. Wer wären denn deine zwei anderen Wunschpartner?
2: Das klingt super.
1: Genau. So, und dann komme ich zu mir und sage, wer wird's jetzt?
2: Ja, genau. Und so kann man das besprechen und dann eine gute Lösung finden.
1: Danke an Grundschullehrerin Viola Patricia Herrmann zum Thema Sitzordnung im Unterricht.
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1: Mit Nils, hallo. Man muss Äpfel immer mit der Schale essen, da sind doch die meisten Vitamine drin. Das hat Fritzi schon oft gehört. Aber stimmt das überhaupt? Ja, die Apfelschalenesser haben recht. Bei vielen Obst- und Gemüsesorten finden sich in der Schale tatsächlich mehr Vitamine als im Fruchtfleisch. Besonders groß ist der Unterschied bei Äpfeln und Birnen. Und das trifft auf alle untersuchten Nährstoffe zu, besonders auf Vitamin C. Viele schälen ja die Äpfel, weil sie Angst vor den Rückständen der Pflanzenschutzmittel haben. Aber auch hier muss man sich keine Sorgen machen. Die Angst ist unbegründet, wenn man das Obst gründlich wäscht. Und so hat eben die Schale die meisten Vitamine. Und wenn man alle wichtigen Stoffe zusammenzählt, dann sind 70% in der Schale und nur 30% im Rest der Frucht. Also weg mit dem Schälmesser.
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1: Also bei meinem Sohn und mir ging das ja schon in der Kita los, dass ständig irgendwas gefehlt hat. Hannes, wo sind denn deine Handschuhe? Hannes, wo ist denn deine Mütze? Wo ist der Schal? Wieso hast du wieder nur einen Socken an? Wo ist denn der andere Socken? Und in der Schule geht's jetzt weiter. Da ist ständig die Trinkflasche verschwunden, die Handschuhe sind weg, er kommt mir ohne Mütze entgegen und weiß auch nicht, wo die Mütze ist. Es wird einfach ständig was verbummelt. Und wenn ich das so richtig sehe auf unseren Radio Teddy Social Media Kanälen bei der Abstimmung, dann kennt ihr das von euren Kindern auch, dass da ständig was verbummelt wird. Radio Teddy Familienexpertin Henriette Grünert, wie können wir unseren Kindern denn klar machen, dass sie auf ihre Sachen einfach besser aufpassen sollten?
2: Ich würde jetzt nicht die teuersten Mützen und auch den teuersten Schal immer kaufen, ne, sodass es jetzt vielleicht auch nicht so weh tut, wenn mal was abhanden geht. Dann sieht man ja auch manchmal das Chaos, wenn man die abholt. Ne, da fliegt irgendwie auch alles durcheinander von allen und da manchmal dann die eigene Mütze noch in dem ganzen Chaos zu finden. Holla die Waldfee. Also da erstmal auch ein bisschen mit Verständnis rangehen und dann vielleicht gemeinsam aussuchen. Ne? Mützen, auch generell Anziehsachen oder auch den besonderen Stift oder so. Gemeinsam aussuchen, dass da schon so ein Partizipationsprinzip irgendwie stattgefunden hat, ne? So, dass sie sich einbezogen fühlen, dass sie auch mehr, oh ja, das ist wirklich meins, das gehört mir, ne? Da möchte ich auch nicht, dass das kaputt geht.
1: Danke an Radio Teddy Familienexpertin Henriette Grünert.

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4: Mit Alexander Kanja. Hallo zusammen und das sind die wichtigsten Meldungen des Tages. Nach ihrem Wahlsieg in Berlin will die Linke ihren Regierungsanspruch anmelden. Zuerst wird parteiintern beraten, dann soll sondiert werden. Eine komfortable Mehrheit hätte ein rot-rot-grünes Bündnis. Knackpunkt wäre das Thema Mieten in Berlin. Die Linke will private große Wohnungsgesellschaften vergesellschaften. SPD und Grüne sind dagegen. Auch in Mecklenburg-Vorpommern wäre ein rot-rot-grünes Bündnis unter Führung von Manuela Schwesig denkbar. Zwar hat die AfD hier die Wahlen gewonnen, findet aber keinen Koalitionspartner für eine Mehrheit. Die CDU hat in beiden Wahlen herbe Verluste hinnehmen müssen, scheitert in Mecklenburg-Vorpommern sogar zum ersten Mal in der Geschichte der Bundesrepublik an der 5%-Hürde. Wegen ihrer Liebe zu Insekten sind viele Projekte beim Pflanzwettbewerb Deutschland summt ausgezeichnet worden. Ob in kleinen Gärten zu Hause oder in Schulgärten, überall sind insektenfreundliche Flächen entstanden. Die Preisverleihung fand am Wochenende in den Berliner Gärten der Welt statt. Wer mehr darüber wissen möchte, findet Infos auf der Seite stiftung-mensch-umwelt.de. Fast wäre er ausgestorben, jetzt ist er der Vogel des Jahres in Neuseeland, der Black Robin oder auch Karure genannt. Ein kleiner, schwarzer, federleichter und kugelrunder Singvogel. Vor ein paar Jahren gab es nur noch eine Handvoll Exemplare, inzwischen sind es wieder ein paar hundert. Und so klingt dieser äußerst seltene Vogel. Hinter der Wahl zum Vogel des Jahres steht eine ernste Botschaft. 4 von 5 Vogelarten sind in Neuseeland gefährdet oder sogar stark bedroht. In Oberösterreich haben Arbeiter beim Kiesabbau viele alte Eisenbarren gefunden. Fachleute sagen, die Stücke sind mehr als 2000 Jahre alt. Es ist der größte Fund dieser Art in Europa. Die Eisenbarren wurden damals wahrscheinlich mit einem Schiff auf der Donau transportiert. Vermutlich ist das Schiff dann untergegangen und deshalb lagen die Eisenbarren im Boden. Aus dem Eisen hätte man viele Dinge machen können, zum Beispiel Schwerter, Werkzeuge oder Pflüge. Die Forschenden wollen jetzt noch herausfinden, woher das Eisen kam und wohin es gebracht werden sollte. Die besten deutschen Fußballspieler versammeln sich gerade in Herzogenaurach. Hier erwartet Neubundestrainer Jürgen Klopp 44 Nationalspieler. Nach einer kurzen Erholungspause wird zum ersten Mal trainiert. Am Donnerstag ist es dann soweit. Kloppos erstes Länderspiel steht an. In der Nations League geht es in Amsterdam gegen Holland. Soweit die Meldungen und die Radio Teddy Nachrichten zum Nachhören jederzeit in der Radio Teddy App und überall, wo es Podcasts gibt.
1: Kein Regen in Sicht, im Süden sogar freier Blick auf die Sterne. Dementsprechend kühl auch. 6 Grad, im Norden 10 Grad in den nächsten Stunden. Und der Dienstag, der wird dann wieder recht sonnig mit Wolken im Mix und Temperaturen um die 18 Grad.
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1: Ich habe mit Psychologin Henriette Grünert über das Thema Dazwischenreden gesprochen. Viele Eltern haben ein Problem, einfach mal ein Gespräch unter Erwachsenen zu führen, weil das Kind immer wieder stört. Henriette, erstmal vorneweg, woher kann es denn kommen, wenn die Kinder die Tendenz haben, immer dazwischen zu reden?
2: Also ganz klar, es geht um Aufmerksamkeit. Das Kind fühlt sich vielleicht in dem Moment zurückgestellt, hat das Gefühl, ich kriege jetzt hier nicht so viel ab, wie ich eigentlich brauche. Wichtig ist auch, es braucht einen Entwicklungsschritt dafür. Das nennt sich Triangulierung. Das heißt, dass Kinder verstehen, dass nicht nur das Kind zu Mama und zu Papa eine Beziehung hat, sondern dass auch Mama und Papa eine Beziehung untereinander haben. Den Entwicklungsschritt braucht es, der findet aber relativ früh statt. Das ist auch nochmal wichtig, aber in den meisten Fällen geht es um Aufmerksamkeit.
1: Ja, und wenn es immer wieder passiert, könnten ja viele Mamas jetzt auch denken, oh Gott, habe ich dem Kind jetzt im normalen Leben nicht genug Aufmerksamkeit geschenkt, dass es jetzt immer kommen muss und muss ich diese Aufmerksamkeit einfordern, wenn ich gerade mit jemand anders reden will. Habe ich was falsch gemacht?
2: Nichts falsch gemacht, alles richtig gemacht. Das ist ganz normal und ich glaube, das kennen alle Eltern, ne? Dass Kinder genau in dem Moment, wo man vielleicht das ernsthafte Gespräch ansetzt, dazwischen kommen und sagen, hey, jetzt brauche ich aber das und das oder spiel jetzt mit mir oder ich kann jetzt nicht warten. Dann geht es wieder darum, eine sanfte Grenze zu setzen, auch zu sagen, guck, jetzt bin ich im Gespräch. Auch das andere zu stärken, zu sagen, guck mal, wenn du mit deiner Freundin oder deinem Freund spielst, möchtest du doch auch nicht, dass ich alle 5 Minuten reingeplatzt komme. Das eigene Bedürfnis auch ernst nehmen und dann ist das auch gut gelöst.
1: Also wir Eltern dürfen natürlich auch Bedürfnisse haben. Danke an Radio Teddy Familienexpertin Psychologin Henriette Grüner zum Thema Dazwischenreden. 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
1: Mit Nils, hallo. In München läuft das Oktoberfest. Aber es ist doch noch September. Leni möchte wissen, warum denn schon jetzt? Die allererste Wiesn, so wird das bekannteste Oktoberfest in München auch genannt, weil es auf der Münchner Theresienwiese gefeiert wird, fand im Jahr 1810 statt. Der Anlass war die Hochzeit des bayerischen Kronprinzen Ludwig mit Prinzessin Therese. Das wurde vom 12. bis zum 17. Oktober, also ganze 5 Tage lang, ausgiebig gefeiert. Und weil es so schön war, wurde das Fest in den Jahren danach einfach wiederholt. Es wurde verlängert und vorverlegt. Und warum das? Das Wetter war schuld, denn es ist Ende September natürlich noch viel erträglicher als 2 Wochen später. Die Abende sind milder, man kann viel länger feiern. Aber immerhin fällt das letzte Wochenende des Oktoberfests auch tatsächlich in den Oktober.
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1: Totalen Stress vor dem Kita- oder Schulfest. Organisieren und stundenlanges in der Küche stehen. Kennen anscheinend einige von euch. Und ich habe ja schon erzählt, ich mache mir diesen Stress in der Küche nicht, sondern erlaube mir in den meisten Fällen auch einfach mal, etwas fertig zu kaufen. Und genau das ist das Rezept. Die Dinge simpel halten, sagt Radio Teddy Familienexpertin Henriette Grünert.
2: Sich eben genau was auszusuchen, was relativ fix geht. Ne? Vielleicht auch was, wo man gut geübt ist, ja, irgendwie in ein paar Brezeln oder sowas geht immer. Das mögen die Kinder auch gerne. Aber das kenne ich auch, dann überbieten sich Eltern ja auch gerne. Ne? Der eine bringt irgendwie von, weiß ich nicht, dem Special-Gebäck über das. So. Erfahrungsgemäß essen die Kinder das gar nicht. Ne? Insofern wirklich keep it simple. Sucht euch was aus, ne? Sucht was aus, was irgendwie schnell geht, wo man irgendwie weiß, das habe ich vielleicht sogar noch zu Hause, das mögen die Kinder und dann ist auch gut. Zur Not kann man auch mal sagen, ich habe keine Zeit. Ne? Auch das geht, sich mal zurückzunehmen und zu sagen, nee, ich habe vielleicht die letzten 5 Feste irgendwie immer was beigesteuert. Da sind noch 30 andere Eltern, die können auch.
1: Vielen Dank an Radio Teddy Familienexpertin Henriette Grünert.

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5: Mit Alexander Kanja. Hallo zusammen und das sind die wichtigsten Meldungen des Tages. Nach ihrem Wahlsieg in Berlin will die Linke ihren Regierungsanspruch anmelden. Zuerst wird parteiintern beraten, dann soll sondiert werden. Eine komfortable Mehrheit hätte ein rot-rot-grünes Bündnis. Knackpunkt wäre das Thema Mieten in Berlin. Die Linke will private große Wohnungsgesellschaften vergesellschaften. SPD und Grüne sind dagegen. Auch in Mecklenburg-Vorpommern wäre ein rot-rot-grünes Bündnis unter Führung von Manuela Schwesig denkbar. Zwar hat die AfD hier die Wahlen gewonnen, findet aber keinen Koalitionspartner für eine Mehrheit. Die CDU hat in beiden Wahlen herbe Verluste hinnehmen müssen, scheitert in Mecklenburg-Vorpommern sogar zum ersten Mal in der Geschichte der Bundesrepublik an der 5%-Hürde. Wegen ihrer Liebe zu Insekten sind viele Projekte beim Pflanzwettbewerb Deutschland summt ausgezeichnet worden. Ob in kleinen Gärten zu Hause oder in Schulgärten, überall sind insektenfreundliche Flächen entstanden. Die Preisverleihung fand am Wochenende in den Berliner Gärten der Welt statt. Wer mehr darüber wissen möchte, findet Infos auf der Seite stiftung-mensch-umwelt.de. Fast wäre er ausgestorben, jetzt ist er der Vogel des Jahres in Neuseeland, der Black Robin oder auch Karure genannt. Ein kleiner, schwarzer, federleichter und kugelrunder Singvogel. Vor ein paar Jahren gab es nur noch eine Handvoll Exemplare, inzwischen sind es wieder ein paar hundert. Und so klingt dieser äußerst seltene Vogel. Hinter der Wahl zum Vogel des Jahres steht eine ernste Botschaft. 4 von 5 Vogelarten sind in Neuseeland gefährdet oder sogar stark bedroht. In Oberösterreich haben Arbeiter beim Kiesabbau viele alte Eisenbarren gefunden. Fachleute sagen, die Stücke sind mehr als 2000 Jahre alt. Es ist der größte Fund dieser Art in Europa. Die Eisenbarren wurden damals wahrscheinlich mit einem Schiff auf der Donau transportiert. Vermutlich ist das Schiff dann untergegangen und deshalb lagen die Eisenbarren im Boden. Aus dem Eisen hätte man viele Dinge machen können, zum Beispiel Schwerter, Werkzeuge oder Pflüge. Die Forschenden wollen jetzt noch herausfinden, woher das Eisen kam und wohin es gebracht werden sollte. Die besten deutschen Fußballspieler versammeln sich gerade in Herzogenaurach. Hier erwartet Neubundestrainer Jürgen Klopp 44 Nationalspieler. Nach einer kurzen Erholungspause wird zum ersten Mal trainiert. Am Donnerstag ist es dann soweit. Kloppos erstes Länderspiel steht an. In der Nations League geht es in Amsterdam gegen Holland. Soweit die Meldungen und die Radio Teddy Nachrichten zum Nachhören jederzeit in der Radio Teddy App und überall, wo es Podcasts gibt.
1: Ein Regen in Sicht, im Süden sogar freier Blick auf die Sterne. Dementsprechend kühl auch. 6 Grad, im Norden 10 Grad in den nächsten Stunden. Und der Dienstag, der wird dann wieder recht sonnig mit Wolken im Mix und Temperaturen um die 18 Grad.
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0: Hallöchen, Sandra hier vom Radio Teddy Vormittag. Und so diese kleinen Special Effects, die jede Familie hat, damit sind wir nicht allein. Darüber sprechen wir jeden Tag.
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0: Und da geht's heute bei mir um die dicke Winterjacke, die Handschuhe, die Mütze und den Schal. Ich habe mir mal das Ergebnis in unseren Radio Teddy Social Media Kanälen angeguckt bei der Abstimmung. Und viele von euch scheinen die Kinder immer richtig dick einzupacken, weil ihnen selber kalt ist. Nämlich mehr als 80% haben dafür Ja gestimmt. Radio Teddy Familienexpertin Henriette Grünert. Woran liegt denn das, dass wir Eltern meinen, unsere Kinder auch ganz, ganz dick anziehen zu müssen, weil wir selber es als sehr, sehr kalt draußen empfinden?
2: Weil wir das natürlich auch als Sorge verstehen. Wir denken und fühlen, oh, es ist mega kalt. Die Kinder müssen sich mindestens genauso warm anziehen wie wir jetzt. Dabei vergessen wir natürlich, dass die einen höheren Umsatz haben, also sehr viel schneller auch in Aktion kommen, sehr viel schneller schwitzen, sich viel mehr bewegen als wir. Das heißt, da immer dran denken, die müssen ja auch ein Gefühl für ihren Körper entwickeln. Am Anfang ist das ja normal und auch gesund, wenn wir sozusagen uns eins fühlen. Aber irgendwann kommt der Punkt, da sind wir eben nicht mehr eins, sondern du und ich. Und dann darf das andere Du eben auch fühlen für sich und lernen für sich, was brauche ich und wie warm muss es sein. Und ich würde dann eher sowas machen, so die Grunddinge natürlich anziehen, aber zu sagen, wenn dir nachher kalt ist, komm, wir stecken dir noch einen Pullover in den Rucksack. Und wenn dir den nachher brauchst, ziehst du den an und hast den dabei.
0: Na, dann hoffe ich mal, dass das mit dem Kälteempfinden bei meinem 6-jährigen Sohn Hannes auch bald was wird und er mir nachher nicht wieder ohne Schal und Mütze entgegenkommt.
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1: Mit Nils, hallo. Und wir haben diese Frage hier.
2: Hallo, ich bin Susanne, bin 10 Jahre alt und ich wollte fragen, seit wann es den Euro gibt.
1: Eingeführt wurde der Euro im Jahr 1999. Das Bargeld, also die Münzen und die Scheine, kamen aber erst ein paar Jahre später, ab 2002. Seitdem wird hier in Deutschland mit dem Euro bezahlt. Und nicht nur hier. 21 Länder sind mit dabei. Nicht alle von Beginn an. Nach und nach kamen Länder dazu. Als letztes hatte Bulgarien den Euro eingeführt, mit Beginn des Jahres 2026. Vorher gab es in allen Euro-Ländern eigene Währungen. In Deutschland gab es die Mark, die war 100 Pfennig wert. Frankreich hatte den Franc, Österreich den Schilling, Italien die Lire, Spanien die Peseten oder die Niederlande den Gulden. Und weil Europa in den vergangenen Jahrzehnten immer enger zusammengewachsen ist und es mit dem Umtauschen immer kompliziert war, wurde die Einführung einer gemeinsamen Währung beschlossen. Und das ist eben der Euro.
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1: Und jetzt gibt's Tipps von Grundschullehrerin Viola Patricia Herrmann zum Thema Schule und Lernen. Und wenn die Sitzordnung in der Schule festgelegt oder überarbeitet wird, dann ist das für viele unserer Kinder eine emotionale Achterbahnfahrt. Die meisten Lehrer legen nämlich lieber selber fest, wer neben wem sitzt. Auch unsere Radio Teddy Familienexpertin, die Grundschullehrerin und Vierfachmama Viola Patricia Herrmann. Viola, wonach gehst denn du bei der Platzierung deiner Schüler?
2: Ich gucke zum einen, dass es eine gute Mischung aus Mädchen und Jungen ist. Und dann, sag ich mal, kenne ich natürlich meine Pappenheimer auch ein Stück weit und weiß, wer gut zusammenpasst, wer vielleicht auch mal im Team gut arbeiten könnte, wenn es die Arbeitsphase erfordert. Und ich weiß auch, wer sich so gegenseitig stören würde, dass es sowohl für die Kinder als auch für die Lerngruppe kontraproduktiv ist.
1: Wenn ich jetzt mit dir rede, dann stelle ich mir natürlich irgendwie immer den Frontalunterricht vor, so die Zweierbänke. Aber das ist ja heute gar nicht mehr so. Welche Tischordnung ist denn für dich die beste? Wohl mit welcher Tischordnung lernen Kinder am besten?
2: Also es gibt die Möglichkeit, so habe ich das immer gemacht, dass ich die Tische auch entsprechend umstelle. Das heißt, wenn ich das Simple Past einführe, mache ich es frontal. Wenn ich dann in Arbeitsphasen komme oder auch die unregelmäßigen Verben abfragen möchte, spielerisch, oder die Kinder fragen sich ab, dann können Gruppentische auch wunderbar dafür geeignet sein.
1: Also eine flexible Tischordnung im Klassenraum, je nach Arbeitsphase. Das klingt nach einem guten Vorschlag, finde ich. Könnte man bei der nächsten Elternversammlung mal ansprechen. Danke an Grundschullehrerin Viola Patricia Herrmann zum Thema Sitzordnung im Unterricht.
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0: Tschüss.
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4: Mit Alexander Kanja. Hallo zusammen und das sind die wichtigsten Meldungen des Tages. Nach ihrem Wahlsieg in Berlin will die Linke ihren Regierungsanspruch anmelden. Zuerst wird parteiintern beraten, dann soll sondiert werden. Eine komfortable Mehrheit hätte ein rot-rot-grünes Bündnis. Knackpunkt wäre das Thema Mieten in Berlin. Die Linke will private große Wohnungsgesellschaften vergesellschaften. SPD und Grüne sind dagegen. Auch in Mecklenburg-Vorpommern wäre ein rot-rot-grünes Bündnis unter Führung von Manuela Schwesig denkbar. Zwar hat die AfD hier die Wahlen gewonnen, findet aber keinen Koalitionspartner für eine Mehrheit. Die CDU hat in beiden Wahlen herbe Verluste hinnehmen müssen, scheitert in Mecklenburg-Vorpommern sogar zum ersten Mal in der Geschichte der Bundesrepublik an der 5%-Hürde. Wegen ihrer Liebe zu Insekten sind viele Projekte beim Pflanzwettbewerb Deutschland summt ausgezeichnet worden. Ob in kleinen Gärten zu Hause oder in Schulgärten, überall sind insektenfreundliche Flächen entstanden. Die Preisverleihung fand am Wochenende in den Berliner Gärten der Welt statt. Wer mehr darüber wissen möchte, findet Infos auf der Seite stiftung-mensch-umwelt.de. Fast wäre er ausgestorben, jetzt ist er der Vogel des Jahres in Neuseeland, der Black Robin oder auch Karure genannt. Ein kleiner, schwarzer, federleichter und kugelrunder Singvogel. Vor ein paar Jahren gab es nur noch eine Handvoll Exemplare, inzwischen sind es wieder ein paar hundert. Und so klingt dieser äußerst seltene Vogel. Hinter der Wahl zum Vogel des Jahres steht eine ernste Botschaft. 4 von 5 Vogelarten sind in Neuseeland gefährdet oder sogar stark bedroht. In Oberösterreich haben Arbeiter beim Kiesabbau viele alte Eisenbarren gefunden. Fachleute sagen, die Stücke sind mehr als 2000 Jahre alt. Es ist der größte Fund dieser Art in Europa. Die Eisenbarren wurden damals wahrscheinlich mit einem Schiff auf der Donau transportiert. Vermutlich ist das Schiff dann untergegangen und deshalb lagen die Eisenbarren im Boden. Aus dem Eisen hätte man viele Dinge machen können, zum Beispiel Schwerter, Werkzeuge oder Pflüge. Die Forschenden wollen jetzt noch herausfinden, woher das Eisen kam und wohin es gebracht werden sollte. Die besten deutschen Fußballspieler versammeln sich gerade in Herzogenaurach. Hier erwartet Neubundestrainer Jürgen Klopp 44 Nationalspieler. Nach einer kurzen Erholungspause wird zum ersten Mal trainiert. Am Donnerstag ist es dann soweit. Kloppos erstes Länderspiel steht an. In der Nations League geht es in Amsterdam gegen Holland. 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